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1: Ich bin Doc Zeitler. Bei einer Waffenkontrolle in der Oberpfalz sind eine Mitarbeiterin und ein Mitarbeiter des Landratsamts Neumarkt erschossen worden. Das teilte die Polizei mit. Der bewaffnete Tatverdächtige hielt sich in der Nacht immer noch in einem Wohnhaus in Berngau verschanzt. Der Mann soll bei einer routinemäßigen Überprüfung auf die beiden Beschäftigten geschossen haben. Die bevorstehende Grippewelle wird traditionell für steigende Krankentage unter Beschäftigten sorgen. Über das ganze Jahr betrachtet sorgen vor allem psychische Erkrankungen für Fehlzeiten im Job. Das geht aus einer Auswertung der AOK hervor.
2: Auch wenn Atemwegserkrankungen weiterhin die häufigste Ursache für Krankmeldungen sind, sie dauern meist nicht lange. Die meisten sind bei Grippe oder Erkältung im Schnitt knapp 6 Tage krankgeschrieben. Beschäftigte mit psychischen Erkrankungen fehlten dagegen im vergangenen Jahr durchschnittlich fast einen Monat. Besonders betroffen davon sind laut der AOK-Studie Beschäftigte in Callcentern und in der Pflege- oder Kinderbetreuung. Als größte Risikofaktoren für Depressionen oder Burnout sehen Experten neben der Dauerbelastung und ständigen Erreichbarkeit im Job auch politische Krisen. Diana Kramer, Nachrichtenredaktion.
1: Im Bundestag ist in erster Lesung über die Pläne der Bundesregierung für eine Einkommenssteuerreform debattiert worden. Während SPD-Finanzminister Klingbeil für die Pläne warb, gab es Kritik von der Opposition. Und auch der Regierungspartner Union ist nicht vollkommen zufrieden.
3: Eine Familie mit 2 Kindern, in der beide Elternteile für ein mittleres Einkommen arbeiten gehen, habe durch die Reform 600 Euro mehr im Jahr zur Verfügung, argumentiert Klingbeil, der von einer Entlastung für die Mitte der Gesellschaft spricht. Finanziert werden soll das durch höhere Steuern für alle, die besonders viel verdienen. Die Opposition sagt, angesichts stark steigender Preise bringe die Reform nichts. Noch mehr Entlastung wünscht sich auch die Union. Klingbeil gab sich offen für Ideen. Jan-Henner Reitz zur Nachrichtenredaktion.
1: Frankreich reagiert auf die anhaltenden Schulproteste. Premier Le Cornu hat den kurzfristigen Einsatz von über 3000 Vertretungslehrern angekündigt. Vor allem für die 114 Gymnasien, wo der Lehrermangel am drängendsten sei. Der Premier stellte auch zusätzliches Geld in Aussicht. Die Regierung werde Änderungsanträge zum Haushalt 2027 einbringen, so Le Cornu.
4: Das Wetter. Ab und an Regen, aber auch trockene Abschnitte sind dabei, jetzt in der Nacht und in den frühen Morgenstunden 9 bis 5 Grad. Im Bergland nur 3 Grad, es kann auch neblig sein. Tagsüber dann viele Wolken, verregnet bis 15 Grad und am Samstag bis 16 Grad. Dazu weiter grau und nass mit einzelnen Gewittern.
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5: Zurzeit liegen uns keine Meldungen vor, wir wünschen allen unterwegs gute Fahrt.
4: Hallo zusammen, wir sprechen über Marathon und ich meine jetzt nicht das Leben an sich, ja, sondern wirklich den zum Laufen. Das sind ja so 42,195 Kilometer. Ja, und beim Berlin-Marathon sollen 2 Influencerinnen es damit nicht ganz so genau genommen haben. Die eine ließ sich wohl ab Kilometer 38 auf dem Gepäckträger eines Fahrrads mitnehmen und eine andere soll eine Abkürzung von rund 10 Kilometern genommen haben. Völlig frech. Ja gut, wenn man das machen kann, dann fange ich jetzt auch mit Marathon an. Ich schaffe, 1, 2, 3 Kilometer. Das gilt dann auch, oder? Hallo?
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4: So, und in dieser herbstlichen Nacht holen wir jetzt noch einmal ein bisschen den Sommer zurück, musikalisch zumindest. Hier ist Robin Schulz mit Sun.

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0: Seal. 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Es ist klein, es ist gelb, es hat eine Latzhose an. Na, ahnt ihr schon, wovon ich rede? Wahrscheinlich nicht. In der Technikszene gibt es nämlich gerade einen Hype. Ein Hype um ein Produkt. Dieser Hype kam auch völlig überraschend und war null geplant. Und der Kollege Jonas Mikolajczak, der verrät euch jetzt mehr.
1: Ja, einen Moment noch. Ich muss noch mal kurz was nachgoogeln. Ach, Mann, dieses langsame Internet. Naja, Abhilfe ist ja auf dem Weg. Da, da ist es ja schon. Hallo?
2: Banana?
1: Wie jetzt? Sind Sie der Techniker oder was?
2: Buonanola, Madoka.
1: Ach, du bist der neue Router. Ja, tatsächlich ist einer der besten Router auf dem Markt zurzeit ein Minion.
2: What?
1: Sollte eigentlich so ein kleiner Marketing-Gag sein. Ein Router in Form eines Minions. Technik-Nerds haben aber ganz schnell herausgefunden, das Ding hat richtig Leistung. Mehr als jedes Vergleichsprodukt sogar. Aber na klar, die besten Produkte sind doch immer zufällig entstanden. Zum Beispiel das kleine blaue Wunder namens Viagra. Getestet wurde das Medikament eigentlich, um Durchblutungsstörungen im Herzen entgegenzuwirken. Und sagen wir mal so, es wurde etwas durchblutet, ja.
3: Das ist ein großes Teil. Verspricht viel Spaß und viel Freude auf 88, bisschen Zentimeter.
4: Oh, wie schön.
0: Kokain.
1: Ja, natürlich dürfen wir bei ungeplanten Erfindungen nicht unsere Lieblingsbrause vergessen. Coca-Cola. Eigentlich als Hustensirup gedacht, Geheimzutat, eine Prise Kokain, hat den Leuten aber so gut geschmeckt, dass sie es literweise mit Sprudelwasser getrunken haben. Ja, und geboren war eins der ersten Spaßgetränke. Heutzutage halt ohne Kokain. Prost auf die ungeplanten Erfindungen.

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1: Ihr habt da eine dicke Wolkendecke über euch, die bringt jetzt in der Nacht auch mal Regen, aber trockene Abschnitte gibt's auch. Dazu richtig kühl, 9 bis 5 Grad nur noch, im Bergland bis 3 Grad. Dazu kann stellenweise neblig sein. Tagsüber bleiben die vielen Wolken, bringen immer mal wieder Regen bis 15 Grad. Und der Samstag bleibt uselig, Schauer und sogar einzelne Gewitter sind drin bis 16 Grad.
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2: A40 Dortmund-Essen zwischen Dortmund-Hombruch und Dortmund-Barob. 1 Kilometer Stau. Wir wünschen allen unterwegs gute Fahrt.
1: Guten Morgen zusammen an diesem noch sehr, sehr frühen Freitag. Schön, dass ihr dabei seid, dass ihr zuhört. Ich freue mich, dann ist man hier am Mikro nicht ganz so alleine. Kommt gut in den Freitag mit uns.

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0: Ja, Leonie produziert Songs, muss man sagen, am laufenden Band, egal zu welchem Thema, ob jetzt Herzschmerz, Vermissen oder Liebe hochziehen. Leonie schafft es auch irgendwie immer wieder, so ziemlich jede Emotion nicht so traurig und getragen zu machen, sondern tanzbar oder zumindest zum Mitschunkeln. Hat vor allem einen Grund, ihre Fans, die schreiben ihr nämlich unter anderem sowas hier, meinte Leonie.
1: Ey, deine Musik hat mir aus einer schlechten Zeit geholfen, nicht weil die mich noch emotionaler gemacht hat und noch trauriger, sondern einfach, weil ich genau das in diesem Moment gebraucht habe.
0: So, und genau deswegen ist Leonies neue Nummer Way Too Late auch wieder alles andere als eine tränenreiche Ballade, obwohl es um das Thema Trennung geht. Gibt es hier also wieder einen positiven Twist, nämlich das Weitermachen. Hier für euch jetzt Leonies neue Single, hier ist Way Too Late.
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1: Ich bin Dirk Zeitler. Die USA planen eine öffentliche Militärhinrichtung per Livestream. US-Verteidigungsminister Hegseth hat bestätigt, dass die Exekution von Nidal Hassan am 3. Dezember in Fort Hood übertragen werden soll. Trump hat die Hinrichtung genehmigt. Hassan hat 2009 bei einem Massaker auf dem Militärstützpunkt 13 Menschen getötet und 32 verletzt. Es wäre die erste US-Militärhinrichtung seit über 60 Jahren. Nach der Abgeordnetenhauswahl in Berlin haben Linke, Grüne und SPD bekannt gegeben, Sondierungsgespräche über eine mögliche Regierung aufzunehmen. Als Grundlage haben die drei Parteien eine Vereinbarung zu den Themen Antisemitismus und organisierter Kriminalität getroffen.
2: Wir stärken jüdisches Leben und wir nehmen keinen Kontakt zu Personen aus der organisierten Kriminalität auf. Wer sich nicht dran hält, fliegt aus der Regierung oder gleich ganz aus der Partei. Dass so eine Vereinbarung nötig ist, liegt an der Berliner Linkspartei, deren Wahlsieg unter anderem ein Clanchef mitgefeiert hatte. Innerhalb von Grünen und SPD gibt es Warnungen vor einer Zusammenarbeit. Jan-Henner Reitze, Nachrichtenredaktion.
1: Wegen hoher Lebenshaltungskosten und der Konjunkturschwäche kämpfen immer mehr Menschen mit unbezahlten Rechnungen. Im vergangenen Jahr sei der Anteil der Verbraucher mit Zahlungsstörungen auf 8,1% gestiegen. Das zeigt eine Schufa-Auswertung.
3: Die Experten sehen noch keine richtige Verschuldungskrise, aber der Schufa werden von Unternehmen oder Banken deutlich mehr Fälle gemeldet. Viele Menschen tauchen zum allerersten Mal mit Zahlungsproblemen auf. Ihr Anteil wuchs um 12%. Es wurden auch mehr Privatinsolvenzen beantragt, mehr als die Hälfte davon von 30- bis 49-Jährigen und weitere 13% von 20- bis 29-Jährigen. Gründe für den Anstieg der Überschuldung sind laut Schufa vor allem die höheren Preise für Lebensmittel und Energie. Ursula Winkler, Nachrichtenredaktion.
1: Bei einer Waffenkontrolle in der Oberpfalz sind eine Mitarbeiterin und ein Mitarbeiter des Landratsamts Neumarkt erschossen worden. Das teilte die Polizei mit. Der bewaffnete Tatverdächtige hielt sich in der Nacht immer noch in einem Wohnhaus in Berngau verschanzt. Der Mann soll bei einer routinemäßigen Überprüfung auf die beiden Beschäftigten geschossen haben.
4: Das Wetter.
5: In der Nacht ist es meistens stark bewölkt, zwischendurch lockert es aber auch mal auf und dann bleibt später auch trocken. Stellenweise kann sich Nebel örtlich bilden. Die Temperaturen, die gehen runter auf 6 bis 9 Grad. Am Tag bleibt es dann auch grau und regnerisch und höchstens 11 bis 15 Grad sind drin.
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7: A4 Köln-Olpe zwischen Eckenhagen und Kreuz Olpe Süd. 1 Kilometer Stau, 38 Minuten Zeitverlust. Und A40 Dortmund-Essen zwischen Dortmund-Hombruch und Dortmund-Barob. 1 Kilometer stockender Verkehr. Wir wünschen allen unterwegs gute Fahrt.
5: So, ich übernehme dann jetzt ab hier. Johanna Tänzer ist hier. Wir verbringen den Rest dieser Nacht zusammen. Freue mich, dass ihr dabei seid.
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0: die neue von Fastboy, Music Sounds, hier in der Nacht. 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
3: Kinder sind toll, ruinieren halt deinen Körper und deinen Verstand. Aber sonst geht's eigentlich, ne? Und dann gehst du in so Krabbelgruppen. Wart jemand von euch in einer Krabbelgruppe? Was für Frauen trifft man in einer Krabbelgruppe? Übermütter. Diese Mütter, ich nenne die immer Britta, aber ich hatte so eine Kack-Britta in der Krabbelgruppe, ja? Das sind so Übermütter. Das sind diese Mütter, wo die Kinder alles können. Die kommen schon mit 32 Zähnen auf die Welt, wo du sagst, ja, viel Spaß beim Stillen. Alles Gute, ne? Diese Mütter, die so, wo alles, die sagen auch gar nicht mehr ich, die sagen wir, ja? Wir drehen uns jetzt. Ja, du bist 36, da würde ich mich auch mal drehen. Ich meine,
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0: das Wetter.
1: In der Nacht ist es meistens stark bewölkt, zwischendurch lockert es aber auch mal auf und dann bleibt später auch trocken. Stellenweise kann sich Nebel örtlich bilden. Die Temperaturen, die gehen runter auf 6 bis 9 Grad. Am Tag bleibt es dann auch grau und regnerisch und höchstens 11 bis 15 Grad sind drin.
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2: A4 Köln-Olpe, zwischen Eckenhagen und Kreuz-Olpe Süd, dichter Verkehr, 10 Minuten Zeitverlust. Und A40 Dortmund-Essen, zwischen Dortmund-Hombruch und Dortmund-Barob, 1 Kilometer stockender Verkehr. Wir wünschen allen unterwegs gute Fahrt.
1: Zusammen, eine schöne Nacht mit uns. Johanna Tänzer ist hier und beim nächsten Song bin ich mir sehr sicher, da haben wir alle schon mal zu gedanced. Kevin Little mit Turn Me On spiele ich euch jetzt. Oh yeah!

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1: Ich bin Dirk Zeitler. Nach den tödlichen Schüssen auf zwei Behördenbeschäftigte bei einer Waffenkontrolle in der Oberpfalz hat die Polizei den mutmaßlichen Täter festgenommen. Der 60-Jährige wurde dabei durch Schüsse leicht verletzt, wie eine Polizeisprecherin sagte. Ersten Erkenntnissen zufolge hatte der Tatverdächtige in Berngau bei einer routinemäßigen Überprüfung die beiden Mitarbeiter des Landratsamts Neumarkt erschossen. Mit Gentests kann abgeklärt werden, ob ein Kind mit Down-Syndrom auf die Welt kommen könnte. Wird die Methode mehr und mehr zur Regel? Der Bundestag fordert jetzt eine bessere Datengrundlage und will ein Monitoring einführen.
2: Früher sind werdende Eltern ein großes Risiko eingegangen, um herauszufinden, ob ihr Kind das Down-Syndrom hat. Per Nadel wurde Fruchtwasser durch die Bauchdecke entnommen. Seit einigen Jahren ist es möglich, stattdessen das Blut der Mutter zu untersuchen, deutlich risikoärmer und teils sogar eine Kassenleistung. Eine Gruppe von Abgeordneten aus mehreren Fraktionen will nun untersuchen lassen, ob der Test, der für Einzelfälle gedacht war, bereits zur Routine wird. Die Sorge ist, dass sich Schwangere möglicherweise zu der Untersuchung gedrängt fühlen könnten und Schwangerschaftsabbrüche zunehmen. Ursula Winkler, Nachrichtenredaktion.
1: Nach der Abgeordnetenhauswahl in Berlin haben Linke, Grüne und SPD bekannt gegeben, Sondierungsgespräche über eine mögliche Regierung aufzunehmen. Als Grundlage haben die drei Parteien eine Vereinbarung zu den Themen Antisemitismus und organisierter Kriminalität getroffen.
3: Wir stärken jüdisches Leben und wir nehmen keinen Kontakt zu Personen aus der organisierten Kriminalität auf. Wer sich nicht dran hält, fliegt aus der Regierung oder gleich ganz aus der Partei. Dass so eine Vereinbarung nötig ist, liegt an der Berliner Linkspartei, deren Wahlsieg unter anderem ein Clanchef mitgefeiert hatte. Innerhalb von Grünen und SPD gibt es Warnungen vor einer Zusammenarbeit. Jan-Henner Reitze, Nachrichtenredaktion.
1: Die Anfang Dezember geplante Erschießung eines zum Tode verurteilten Attentäters auf einem Militärstützpunkt im US-Bundesstaat Texas soll per Livestream übertragen werden. Das bestätigte ein Beamter aus dem Pentagon. Der frühere Psychiater des US-Heeres hat 2009 bei einem Massaker auf dem Militärstützpunkt 13 Menschen getötet. Es wäre die erste US-Militärhinrichtung seit über 60 Jahren.
4: Das Wetter.
5: Der Tag startet örtlich mit Nebel, ansonsten ja, geht's relativ grau und regnerisch los. Dazu kriegen wir maximal 11 bis 15 Grad und auch das Wochenende wird durchwachsen.
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7: A4 Köln-Olpe zwischen Reichshofberg-Neustadt und Kreuz-Olpe-Süd. 1 Kilometer Stau, 30 Minuten Zeitverlust. Und A40 Dortmund-Essen zwischen Dortmund-Hombruch und Dortmund-Barob. 1 Kilometer stockender Verkehr. Wir wünschen allen unterwegs gute Fahrt.
5: Hallo, wunderschönen frühen Freitagmorgen. Johanna Tänzer ist hier. Es gibt einen neuen Facebook-Film. 2010 gab es ja The Social Network, vielleicht erinnert ihr euch. Das ist dann so die Story rund um die Anfänge von Facebook. Fand ich exakt sehr, sehr gut, den Film. Jetzt kommt der Nachfolger The Social Reckoning. Worum es da geht und was der kann, dafür müsst ihr nicht auf Facebook klicken, sondern unser Kinomann, der erzählt es euch gleich einfach. Daumen hoch!
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0: Das ist die Triebfeder des Unilebens. Hat man Sex oder hat man keinen? Und im Kern des Ganzen, weißt du, darum dreht sich für Facebook.
1: Boah, es ist so krass, dass dieser Film jetzt einfach schon wieder 16 Jahre alt ist. 2010 lief The Social Network in den Kinos. Das ist die Story um Mark Zuckerberg und ja, da geht es um den Anfang von Facebook. Und jetzt gibt's eine Fortsetzung mit dem Titel The Social Reckoning. Kinoexperte Jörg Albrecht, erzähl.
2: Und zwar eine, in der abgerechnet wird. So könnte man Reckoning ins Deutsche übersetzen. Man könnte aber auch sagen, es kommt der Moment der Wahrheit.
3: Buchstabieren Sie Ihren Namen und nennen Sie Ihre derzeitige Tätigkeit.
4: MARKZUCKERBERG. Ich bin professioneller Angeklagter.
2: Da steckt viel Wahres in den Worten von Mark Zuckerberg, um den sich natürlich auch jetzt wieder alles dreht. Zuckerberg hat viel Lebenszeit in Gerichtssälen verbracht, aber in The Social Reckoning, da sind auch noch zwei andere Personen wichtig. Ein Journalist und eine junge Frau, die für Facebook arbeitet und die zur Whistleblowerin wird.
5: Es geht hier um Hilfe für Facebook, nicht um denen zu schaden, okay?
6: Worüber möchten Sie sprechen?
2: Sprechen möchte sie über vertrauliche Dokumente, in denen es um bewusste Desinformation geht, aber auch um die negativen Auswirkungen der Plattform, vor allem auf junge Menschen.
1: Okay, also werden im Film die großen Fragen behandelt. Wie geht Facebook mit der Meinungsfreiheit um, beziehungsweise überhaupt mit der Wahrheit um?
2: Genau, und das ist auch das Problem, denn im Gegensatz zu The Social Network ist der Nachfolger jetzt ein Film mit Botschaften. Zum Beispiel der, dass Facebook und Instagram eine Mitschuld tragen am Sturm auf das Kapitol im Januar 2021.
7: Ich bin für absolute Meinungsfreiheit. Ich bin nicht der, der lügt. Und ich halte keinen davon ab, Lügner zu enttarnen.
2: Klare Position des Films. Mark Zuckerberg stellt Profit über Verantwortung. Kann man machen, hat er nur leider auch was Belehrendes, ist aber in diesem Fall nicht ganz so schlimm wie letzte Woche beim Totalausfall Digger mit Tom Cruise.
1: Okay, sag nochmal schnell was zu den Darstellern. Mark Zuckerberg hat ja ein neues Gesicht bekommen, ne?
2: Ja, statt Jesse Eisenberg, der keine Lust hatte, den Tech-Milliardär ein zweites Mal zu spielen, sehen wir jetzt Jeremy Strong. Definitiv ein guter Ersatz. Dann haben wir noch als Whistleblowerin Oscar-Preisträgerin Mikey Madison und der Journalist, der wird gespielt von Jeremy Allen White aus der Kultserie The Bear. Auch beides eine gute Besetzung in einer Fortsetzung, die okay ist, die es aber eigentlich nicht gebraucht hätte.
1: Okay, okay ist okay. 16 Jahre nach The Social Network heißt es diese Woche im Kino The Social Reckoning und unser Filmexperte Jörg Albrecht sagt, ja, ist okay, kannst du machen, musst du nicht.
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0: Das Wetter.
1: Der Freitagmorgen startet örtlich mit Nebel. Später kommen dann viele Wolken und auch wieder Regen dazu. Die Temperaturen, die gehen auf maximal 15 Grad rauf. Und auch das Wochenende soll ziemlich uselig und durchwachsen werden.
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2: Zurzeit liegen uns keine Meldungen vor. Wir wünschen allen unterwegs gute Fahrt.
1: Ja, hallo, Happy Friday zusammen. Johanna Tänzer ist hier an diesem sehr frühen Freitag. Ich begrüße euch ja gern mit einem guten Morgen. The Lumineers machen das jetzt mit einem Ho-Hey.

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1: Ich bin Dirk Zeitler. Nach den tödlichen Schüssen auf zwei Behördenbeschäftigte bei einer Waffenkontrolle in der Oberpfalz hat die Polizei den mutmaßlichen Täter festgenommen. Der 60-Jährige wurde dabei durch Schüsse leicht verletzt, wie eine Polizeisprecherin sagte. Ersten Erkenntnissen zufolge hatte der Tatverdächtige in Berngau bei einer routinemäßigen Überprüfung die beiden Mitarbeiter des Landratsamts Neumarkt erschossen. Wegen hoher Lebenshaltungskosten und der Konjunkturschwäche kämpfen immer mehr Menschen mit unbezahlten Rechnungen. Im vergangenen Jahr sei der Anteil der Verbraucher mit Zahlungsstörungen auf 8,1% gestiegen. Das zeigt eine Schufa-Auswertung.
2: Die Experten sehen noch keine richtige Verschuldungskrise, aber der Schufa werden von Unternehmen oder Banken deutlich mehr Fälle gemeldet. Viele Menschen tauchen zum allerersten Mal mit Zahlungsproblemen auf. Ihr Anteil wuchs um 12%. Es wurden auch mehr Privatinsolvenzen beantragt, mehr als die Hälfte davon von 30- bis 49-Jährigen und weitere 13% von 20- bis 29-Jährigen. Ursula Winkler, Nachrichtenredaktion.
1: Die bevorstehende Grippewelle wird traditionell für steigende Krankentage unter Beschäftigten sorgen. Über das ganze Jahr betrachtet sorgen aber vor allem psychische Erkrankungen für Fehlzeiten im Job und das mit langen Ausfallzeiten. Das geht aus einer Auswertung der AOK hervor.
3: Auch wenn Atemwegserkrankungen weiterhin die häufigste Ursache für Krankmeldungen sind, sie dauern meist nicht lange. Die meisten sind bei Grippe oder Erkältung im Schnitt knapp 6 Tage krankgeschrieben. Beschäftigte mit psychischen Erkrankungen fehlten dagegen im vergangenen Jahr durchschnittlich fast einen Monat. Besonders betroffen davon sind laut der AOK-Studie Beschäftigte in Callcentern und in der Pflege- oder Kinderbetreuung. Als größte Risikofaktoren für Depressionen oder Burnout sehen Experten neben der Dauerbelastung und ständigen Erreichbarkeit im Job auch politische Krisen. Diana Kramer, Nachrichtenredaktion.
1: Linke, Grüne und SPD in Berlin setzen ihre Sondierungsgespräche fort. Heute geht es ums Geld, konkret um den Landeshaushalt. Die Haushaltslage des Landes gilt als sehr angespannt. In den kommenden Jahren drohen Milliardenlöcher im Etat. Fraglich ist, wie dann die Wahlversprechen der Linken finanziert werden sollen.
4: Das Wetter.
5: Der Tag startet örtlich mit Nebel. Ansonsten ja, geht's relativ grau und regnerisch los. Dazu kriegen wir maximal 11 bis 15 Grad. Und auch das Wochenende wird durchwachsen.
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7: A30 Osnabrück Bad Oeynhausen. Zwischen Bad Oeynhausen Ost und Kreuz Bad Oeynhausen. 2 Kilometer Stau. Und A42 Dortmund-Kamp-Lindfort zwischen Oberhausen-Zentrum und Oberhausen-Buschhausen 1 Kilometer stockender Verkehr. Wir wünschen allen unterwegs gute Fahrt.
5: Hallo, guten Morgen. Johanna Tänzer ist hier und herzlichen Glückwunsch an euch alle. Ja, weil ihr seid jetzt mit die Ersten, die diesen besten Tag der Woche so bewusst, so früh miterleben dürfen. Also genießt das mal. Schönen Freitagmorgen.
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0: Sia mit Cheap Thrills. Hallo, guten Morgen.
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0: Endlich Freitag, Leute. Das Aufstehen haben wir schon mal hinbekommen. Claudia Löhr hat es auch geschafft. Glückwunsch.
2: Danke.
0: Was geht denn heute so?
2: Du könntest die Nacht im Düsseldorfer Landtag verbringen zum Beispiel.
0: Könnte ich, aber ja. Warum sollte ich?
2: Da findet heute die Parlamentsnacht statt. Also alle Bürger, auch du und ich, sind da eingeladen in den Landtag von 17 bis 23 Uhr. Buntes Programm gibt's da, Live-Musik. Du kannst dir den Plenarsaal anschauen, mit Politikern diskutieren. Und wir sind ja auch live vor Ort.
0: So.
2: Genau, wir freuen uns, wenn ihr vorbeikommt und uns erzählt, wie zufrieden seid ihr denn eigentlich mit der Politik? Fühlt ihr euch verstanden von denen? Was läuft gut? Und was muss unbedingt noch besser werden?
0: Coole Aktion, also kommt gerne vorbei. Und dann gibt es heute in Köln noch ein richtiges Highlight, ne?
2: Genau, Samu Haber ist heute da, ehemaliger Frontman von Sunrise Avenue, um 20 Uhr im Palladium. Und das ist so schön, wir hatten ja gestern eine Hörerin von uns Ticket sozusagen besorgt. Die hat sie sich beim Wunscherfüller gewünscht.
0: Ja.
2: Und wir haben es möglich gemacht, hat sie sich wirklich gefreut. Andrea fährt hin, zusammen mit ihrer Tochter. Karten gibt es übrigens auch noch, also wenn ihr Zeit und Bock habt, Tickets gibt es ab 70 Euro.
0: Mega gut, viel Spaß für Andrea und die Tochter und auch wenn ihr da hingeht. Und ansonsten, es ist halt Freitag, ne? Es reicht ja auch schon als Event.
2: Das passt.
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6: Manche Meldungen klingen ja erstmal wie, in China ist ein Sack Reis umgefallen. Ja, und? Nun, das Europäische Zentrum für die Prävention und die Kontrolle von Krankheiten, kurz ECDC, interessiert sich sehr wohl für den Tod einer Mitarbeiterin eines Labors in Sibirien am 2. Oktober. Genauso die Weltgesundheitsorganisation WHO. Denn der Verdacht von Lungenpest steht im Raum. Die EU-Kommission hält sich bislang an die Standardantworten.
7: We follow the situation very closely.
6: Also auch die EU-Kommission beobachtet die Situation sehr genau. Wir sind in Kontakt mit den Mitgliedstaaten und unseren Experten, so die Kommissionssprecherin.
7: For the moment,
6: Momentan kann ich nichts über weitere Schritte sagen. Wir haben Russland bereits aufgefordert, zeitnah Informationen über diesen Vorfall in dem Labor in Sibirien zu teilen. Denn wir denken, dass wir verbindliche Erkenntnisse haben sollten. Das ECDC schreibt auf seiner Internetseite zum Verdacht der Lungenpest: Auf der Grundlage der derzeit begrenzten verfügbaren Informationen gibt es keine Berichte über Sekundärfälle und keine Hinweise auf eine anhaltende Übertragung von Mensch zu Mensch, die zu einer weiteren Ausbreitung der Krankheit führen würde. Mehr Details gibt's auf euronetplus.de.

Hallo, guten Morgen zusammen. Schönen Freitag wünsche ich euch. Johanna Tänzer hier und könnt euch schon mal freuen. Hier kommt jetzt gleich ein richtig starker 2000er Song. Leanne Rimes und Can't Fight the Moonlight. Ich hab's gesagt, ist gut.

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0: Cher am Freitagmorgen. Strong enough. Hallo zusammen.
1: Oh, einmal wissen, wie die Zukunft aussieht. Das wäre schon irgendwie ganz cool, ne? Wenn man also wüsste, was kommt. Und das ist nicht nur ein Wunsch, den wir jetzt haben. Das wünschen sich Menschen wirklich schon seit sehr, sehr langer Zeit.
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3: Bei Prophezeiungen ist es halt so, dass auf wichtige Fragen geantwortet wird. So, warum sind wir in dieser Welt? Wird es Krieg geben? Wird es eine Klimakrise geben? Und wer antwortet da sozusagen?
4: Der Mensch als fragendes Wesen. Das gibt es schon immer, sagt Christiane Ruhmann vom Diözesanmuseum Paderborn. Dort hat sie sich um die neue Ausstellung gekümmert, die sich eben mit dem Thema Prophezeiungen, also Vorhersagen, beschäftigt.
3: Ihnen wird der Raum gegeben, selber neugierig zu sein, selber Erfahrungen zu machen, sich selber Fragen zu stellen.
4: Prophezeiungen. Wer deutet die Zeichen der Zeit? So der komplette Titel der interaktiven Ausstellung. Modernen Techniken wie Virtual Reality werden dabei uralte Kunstobjekte gegenübergestellt. Zum Beispiel eine Skulptur der antiken Seherin Cassandra.
3: Cassandra ist jemand, der vergebliche Vorhersagen macht, dem nicht geglaubt wird. Die sagt den Trojanischen Krieg vorher, man glaubt ihr nicht.
4: Auf der anderen Seite der antiken Cassandra, ein modernes Fotoprojekt, in dem Indigene vor den Folgen des Klimawandels warnen.
3: Die Ausstellung lädt dazu ein, diese Fragen gemeinsam zu diskutieren, sich von Kunst inspirieren zu lassen und dann zu fragen, wie können wir das gemeinsam lösen.
4: Vielleicht auch in den Herbstferien ein passender Ausflug. Mehr bei uns auf augenblickmalonline.de. Marie-Louise Eberhardt von der Katholischen Kirche für Augenblickmal.
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1: Mit Malte Albrecht. Guten Morgen. Es ist die Woche der Nobelpreise. In Medizin, Physik, Chemie und Literatur wurde der Preis schon vergeben. Heute Vormittag steht dann der krönende Abschluss der Woche an. Dann wird in Oslo bekannt gegeben, wer den Friedensnobelpreis bekommt. Danny Hoppe aus dem News-Team. Die Jury hatte diesmal die Wahl aus 287 Kandidatinnen und Kandidaten.
2: Genau, und das sind deutlich weniger als im vergangenen Jahr. Nominiert waren diesmal 208 Personen und 79 Organisationen. Und einige Experten rechnen auch damit, dass der Friedensnobelpreis diesmal an eine Nichtregierungsorganisation gehen könnte, wie Save the Children, die sudanesischen Notfalleinsatzteams, Emergency Response Rooms oder das Komitee zum Schutz von Journalisten. Andere Beobachter schließen aber auch nicht aus, dass das Nobelkomitee auf Konfrontationskurs zu US-Präsident Trump gehen könnte. Dann wären zum Beispiel auch die UN-Sonderberichterstatterin für die besetzten palästinensischen Gebiete, Francesca Albanese, oder der Internationale Strafgerichtshof mögliche Kandidaten. Trump selbst findet ja, dass er den Preis schon längst mehrfach verdient hätte. Im letzten Jahr war er enttäuscht, dass er an die venezolanische Oppositionsführerin Maria Corina Machado gegangen war. Heute um 11 Uhr sind wir schlauer, dann gibt das Komitee in Oslo den Preisträger oder die Preisträgerin bekannt.
1: Dankeschön, Danny. Und das sind weitere Nachrichten. In Berngau in Bayern hat es bis in die Nacht einen Großeinsatz der Polizei gegeben. Ein Mann hatte gestern Nachmittag in seinem Wohnhaus zwei Mitarbeiter des Landratsamtes erschossen, die zu einer routinemäßigen Waffenkontrolle bei dem Mann waren. Der 60-jährige Deutsche verschanzte sich danach stundenlang in seinem Haus. Als die Polizei schließlich zugriff, wurde er durch Schüsse ins Bein leicht verletzt. Wer schwanger ist und vor Geburt einen Bluttest auf eine Genabweichung wie Trisomie 21 machen will, soll nach dem Willen des Bundestags vorher eine Prüfung durchlaufen. Ein entsprechender Antrag hat am Abend im Parlament eine breite Mehrheit gefunden. Ein solcher Test, bezahlt von der Krankenkasse, zeigt, wie wahrscheinlich es ist, dass ein Kind eine Behinderung haben wird. In Frankreich halten die Schülerproteste für bessere Lernbedingungen weiter an. Gestern sind landesweit mehr als 70.000 Menschen auf die Straße gegangen. Allein in Paris waren es laut Innenministerium mehr als 24.500. Die meisten Demos liefen friedlich ab, zum Teil kam es aber wieder zu Ausschreitungen. Es gab hunderte Festnahmen, fast 50 Polizisten wurden verletzt. Die Regierung kündigte am Abend an, mehr als 3.000 Vertretungslehrer einzusetzen. Sie sollen kurzfristig an Gymnasien versetzt werden, wo der Lehrermangel am größten ist. Für die Schulen soll es außerdem mehr Geld geben. Und das waren die Nachrichten mit Malte Albrecht.
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3: Mit Christina Hüllweg, guten Morgen. Die Paderborner Polizei hat im vergangenen Monat gleich 4 voneinander unabhängige Ermittlungen im Drogenmilieu abgeschlossen. Bei 9 Durchsuchungen in Paderborn, Elsen und Delbrück fanden die Beamten unter anderem mehrere Kilo Kokain, Cannabis, Haschisch, tausende Euro Bargeld und eine Luftdruckpistole. Einen Paderborner nahmen die Polizisten auf offener Straße fest. Er hatte 3 Liter Amphetaminöl im Wert von mehr als 300.000 Euro dabei.
4: Wir starten mit dichten Wolken in den Freitag im Radio Hochstift Wetter. Ab dem Vormittag regnet es auch zwischen Bad Wünnenberg und Marienmünster. Dazu wird es heute auch wieder recht windig und die Temperaturen gehen nur noch minimal hoch auf bis zu 13 Grad. Ihr kommt besser an mit dem Radio Hochstift Verkehrsservice. Wenn ihr Staustörungen oder Blitzer seht, dann meldet euch gerne zum Beispiel über die 0800 399 3399. Gute Fahrt! Der Brakler Lehrer Jan Aufenberg hat eine ziemlich interessante Vorgeschichte. Vor seinem Einstieg in die Gesamtschule war er Wissenschaftler und zwar im Team des frisch gebackenen Physik-Nobelpreisträgers Francis Helsen.
5: Genau genommen habe ich das gelesen, dass der Nobelpreis an Francis Helsen ging und danach brauchte ich gar nicht weiterlesen. Ich wusste vorher schon, dass es um Ice Cube dann geht und um unsere hochenergetischen kosmischen Neutrinos.
4: Radio Hochstift hat mit dem Experten für Elementarteilchen gesprochen. Wie er zum Forscher wurde, das hört ihr gleich bei uns. Ich bin Julia Kleine-Kemper. Guten Morgen.
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0: Gleich 6:11. Ich bin Julia Kleine-Kemper. Ihr hört Radio Hochstift. Guten Morgen. Als diese Nachricht verkündet wurde, gab es auch in Brakel einen Riesenjubel. Der Physik-Nobelpreis geht dieses Jahr an Francis Halsen. Der belgisch-amerikanische Forscher hatte zusammen mit einem rund 50-köpfigen Team winzige Elementarteilchen untersucht, die sogenannten Neutrinos. Zu dem Team gehörte seit 2013 auch der heutige Brakeler Gesamtschullehrer Jan Auffenberg. Im Radio Hochstift-Interview erzählt er, wie er dazu kam.
1: Als ich Abitur gemacht habe, wusste ich, dass ich auf jeden Fall irgendwas Spannendes machen will, aber ich wusste auch, dass ich es sehr schön finde, mit Jugendlichen zu arbeiten. Also dachte ich, ich werde Lehrer. Aber erstmal mache ich jetzt irgendwas Verrücktes.
0: Auffenberg sah sich ein alphabetisches Studienverzeichnis an und blieb schließlich bei P wie Physiker stehen. Als seine Promotion an der Uni in Jülich schließlich kurz bevorstand, las er von Experimenten an der Uni in Wuppertal. Darin ging es um einen sogenannten Ice Cube.
1: Auf dem Rückweg habe ich im Zug in Wuppertal angerufen und habe gefragt, ich fände das Ice Cube-Experiment so spannend, ob ich denn bei Ihnen promovieren könnte. Es wäre aber sehr eilig. Ich hätte schon bei einer Doktorandenstelle zugesagt in Jülich. Dann sagten sie ja dann, kommen Sie morgen vorbei.
0: Der Ice Cube ist eine riesige Kamera, mit der winzige Elementarteilchen beobachtet werden können. Auffenberg wurde ins Team aufgenommen, promovierte und landete dann zunächst in Wisconsin bei Forscher Francis Halsen. Für Experimente ging es für den Brakler dann sogar in die Antarktis.
1: Was daran so fasziniert, ist dieser Gänsehautmoment, wenn man das Gefühl hat, man hat etwas verstanden, das keiner vorher verstanden hat. Und wenn man das jetzt erzählt jemandem, dann erzeugt das so ein Feuer. Dann kann man beobachten, wie nach und nach in Kaskaden diese Erkenntnis eingebaut wird in dieses riesige Puzzle des Wissens.
0: Auch wenn Auffenberg jetzt schon seit 2019 als Physik- und Informatiklehrer an der Brakeler Gesamtschule arbeitet, hat er doch noch Kontakt zum Team. Auch den Forscher Francis Halsen hat er kürzlich erst wieder angerufen.
1: Ich habe direkt gratuliert. Er hat gesagt, vielen Dank, Jan, ich kriege einen anderen Anruf, was ich mir gut vorstellen konnte.
0: Wie ihr merkt, Auffenberg brennt total für Physik. Für alle von euch, die sich mit dem Fach schwer tun, gibt es im Laufe des Morgens eine kleine Unterrichtseinheit. Ich gehöre auch dazu übrigens. Total für Physik. Für alle von euch, die sich mit dem Fach

0: Sie schütteln mit dem Kopf, sie sind fassungslos und sie verstehen endgültig nicht mehr, dass nicht früher gehandelt wurde. Wir sprechen nochmal über den Leichenfund in Bad Driburg. Ein Mann hat dort mutmaßlich mehrere Wochen tot in einem Haus gelegen, obwohl noch ein weiterer Mann dort lebt. Radio-Stift-Kollege Tobias Fennecker, besonders viele Fragen wirft ein Polizeieinsatz aus dem Sommer dieses Jahres auf.
1: Ja, eine Nachbarin hatte da laut eigener Aussage die Polizei gerufen, weil ihre ganze Familie Verwesungsgeruch vom Nachbargrundstück wahrgenommen haben will. Laut den Nachbarn hatte es auch vorher schon gestunken, aber eher nach Müll, weil auf dem Nachbargrundstück eben alles kreuz und quer durcheinander lag.
0: Die Polizei soll dann auch gekommen sein. Es gab wohl auch ein kurzes Gespräch mit dem Hausbesitzer, also dem Mitbewohner des Toten. Und dann sollen die Beamten wieder abgerückt sein. Und spätestens jetzt, nachdem die Leiche im Haus gefunden wurde, haben die Nachbarinnen und Nachbarn umso mehr Fragen.
1: Ja, zum Beispiel, war der Mann wirklich schon tot und lag im Haus, als die Polizei anrückte? Wieso wurden keine weiteren Maßnahmen durch die Beamten ergriffen? Zum Beispiel also eine sogenannte In-Augenscheinnahme der Wohnung. Der Polizeieinsatz ist das eine, die Anwohnerinnen und Anwohner erzählen aber auch von unzähligen Telefonaten, Mails und Kontakten zum Ordnungsamt der Stadt Bad Driburg.
0: Auch das Veterinäramt des Kreises Höxter sei kontaktiert worden. Schließlich lebten zwischenzeitlich wohl mehr als 15 Katzen auf dem und rund um das verwahrloste Grundstück.
1: Ja, und zuletzt haben sich die Nachbarinnen und Nachbarn auch noch an Landrat Michael Stickeln direkt gewandt. Er habe den Anwohnern wohl schriftlich zugesichert, die Geschichte aufklären zu wollen.
0: Für die Nachbarinnen und Nachbarn steht fest, sie wollen nicht einfach zur Tagesordnung übergehen. Sie wollen antworten, wie es sein konnte, dass ein Mann mutmaßlich wochenlang tot im Nachbarhaus lag. Am Montag soll die Leiche des 76-Jährigen obduziert werden. 6:21 Uhr ist es. Radio Hochstift, hier guten Morgen.

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0: Guten Morgen wünsche ich. 6:30 ist es. Nachrichtenzeit bei Radio Hochstift. Hier ist Christina Höllweg.
1: Schönen guten Morgen.
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1: Nach einem Jahr Ermittlungen kann die Polizei im Kreis Paderborn gleich mehrere Erfolge präsentieren. In 4 unterschiedlichen Verfahren wurden größere Mengen an Cannabis, Kokain, Amphetaminen und Haschisch sichergestellt. Radio Hochstift-Reporter Tobias Wennecker. Alle Durchsuchungen in Delbrück, Paderborn und Elsen erfolgten im September.
3: Ja, und dabei wurden auch mehrere Verdächtige festgenommen. 3 von ihnen sitzen mittlerweile in Untersuchungshaft, darunter eine 26-jährige Kokain-Kurierfahrerin aus Delbrück und ein 42-jähriger Paderborner. Der 42-Jährige wurde in der Paderborner Innenstadt auf offener Straße festgenommen. In der Hand hatte er einen Kanister mit 3 Litern Amphetaminöl. Hieraus hätte er Amphetamine im Wert von bis zu 350.000 Euro herstellen können. Einen vergleichbaren Fund hat es im Kreis Paderborn noch nie gegeben. In seiner Wohnung fanden die Ermittler weitere Drogen und eine Luftdruckpistole. Bei weiteren Durchsuchungen wurden kiloweise Kokain und andere Drogen gefunden.
1: Weil Paderborn nächstes Jahr 1250-jähriges Stadtjubiläum feiert und deshalb Libori schon einen Tag früher startet, können sich ab sofort Künstlerinnen, Künstler oder Bands aus Paderborn für einen Auftritt an diesem zusätzlichen Freitag bewerben. 5 dieser Acts dürfen am 24. Juli abends für jeweils 20 Minuten auf der Kulturbrunnenbühne vor dem Rathaus auftreten. Sie bekommen dafür die branchenübliche Vergütung. Die Agentur Lautstrom hofft auf möglichst vielfältige Genres. Wie das mit der Bewerbung funktioniert, seht ihr auf radiohochstift.de. Die Volksbank in Paderborn-Dahl hat wieder geöffnet, knapp ein Jahr nach der Geldautomatensprengung. Der Standort wird noch als SB-Filiale weiter betrieben. Das Foyer wurde dafür umgebaut und mit modernsten Automaten und Sicherheitstechniken ausgestattet. Die Volksbank hat nach eigenen Angaben einen mittleren 5-stelligen Betrag in die Baumaßnahmen investiert. Vor allem das Erdgeschoss der Zweigstelle war bei der Sprengung im November 2025 stark beschädigt worden.
0: 9-10 Grad sind es gerade im Radio Hochstift Wetter. 13 Grad werden es heute noch zwischen Lichtenau und Steinheim. Dazu bleibt es den ganzen Tag lang grau und etwas windig. Ab dem Vormittag ist auch Regen mit dabei.
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0: Ihr kommt entspannter an mit dem Radio Hochstift Verkehrsservice. Wenn ihr Staus, Störungen oder Blitzer seht, meldet euch gerne per WhatsApp über die 05251 1737 und die 0. Wir starten zusammen in Richtung Wochenende. Das ist der Freitagmorgen mit Radio Hochstift. Ich bin Julia Kleine-Kemper. Schönen guten Morgen zusammen.
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0: Wer kriegt in diesem Jahr den Friedensnobelpreis? Das wird heute um 11 in der norwegischen Hauptstadt Oslo verkündet. Die Jury hatte dieses Mal die Wahl aus 287 Kandidatinnen und Kandidaten. Das waren deutlich weniger als im vergangenen Jahr. Radio Hochschiff-Korrespondentin Sigrid Harms, es gibt ja viele Gerüchte, wer nominiert sein könnte.
1: Ja, das ist ja offiziell nicht bekannt. Das Nobelkomitee hält die Listen der Nominierten nämlich 50 Jahre lang geheim. Aber es gibt ja immer wieder Leute, die öffentlich machen, wen sie vorschlagen. Und demzufolge dürften US-Präsident Donald Trump, Papst Leo, die Klimaaktivistin Vanessa Nakate aus Uganda und Julia Nawalnaja, die Witwe des russischen Oppositionspolitikers Alexei Nawalny, nominiert worden sein. Bei den Organisationen sehen die Wettbüros die Emergency Response Rooms in Sudan und Save the Children ganz vorn.
0: Dass Donald Trump eine Chance hat, danach sieht es nicht aus. Man munkelt, dass eher eine Organisation ausgezeichnet wird, die auf Zusammenarbeit setzt. Im vergangenen Jahr hat ja Maria Corina Machado aus Venezuela den Friedensnobelpreis bekommen und ihn Donald Trump gewidmet. Das war schon recht unangenehm, oder?
1: Ja, das war es, auch wenn niemand vom Nobelkomitee öffentlich dazu Stellung genommen hat. Priochef Jelow glaubt nicht, dass der Ruf des Friedensnobelpreises darunter gelitten hat, aber ist sicher, dass man diesmal eher vorsichtig in seiner Wahl ist. Ich glaube, dass sich das Komitee in diesem Jahr für einen weniger umstrittenen Preisträger entscheiden wird, gerade weil die Wahl im vergangenen Jahr so kontrovers war.
2: Mindere kontroverse Jahr.
1: Und ein Preisträger, der mit humanitärer Hilfe arbeite, fände eher breite Zustimmung.
0: Heute gegen 11 Uhr soll es verkündet werden, wer gewinnt den Friedensnobelpreis.

0: Fühlt ihr euch von der Politik gehört? Also nicht nur so kurz vor einer Wahl, sondern auch dann, wenn euch was im Alltag beschäftigt. Genau darüber wollen wir mit euch sprechen bei der sogenannten Parlamentsnacht im Düsseldorfer Landtag. Radio Hochschiff-Kollegin Kim Klages ist für uns dabei. Was habt ihr denn geplant?
1: Wir haben dort einen kleinen Stand und freuen uns über jede und jeden, der vorbeikommt. Ihr könnt einfach dann mit uns quatschen darüber, was läuft gut, was nervt euch und bei welchen Themen würdet ihr euch wünschen, dass Politiker euch genauer zuhören. Und wer möchte, der kann seine Antwort dann auch direkt ins Mikrofon sprechen.
0: Die Frage haben wir auch schon anderen Menschen gestellt. Habt ihr das Gefühl, dass die Politik euch versteht?
2: Ich glaube, sie bemüht sich. Ich glaube auch, dass es Ansätze gibt, wo man sich verstanden fühlt.
3: Nein, fühle ich mich nicht. Der kleine Mann muss viel ausbaden, was die Großen falsch gemacht haben.
4: Ja, super. Super verstanden, super gesehen.
5: Eher weniger. Deswegen muss ich sagen, ich weiß auch gar nicht oder man wüsste auch gar nicht, wie man wählen soll. Ja, weil irgendwie fühlt man sich von niemandem so wirklich repräsentiert.
1: Uns geht es darum, erstmal zuzuhören und zu verstehen, welche Themen euch wirklich wichtig sind. Denn im kommenden Jahr, in knapp 6 Monaten, sind die Landtagswahlen bei uns in Nordrhein-Westfalen. Und bis dahin wollen wir auch mit Politikern über eure Fragen und Anliegen sprechen.
0: Wir sind also nicht nur da, um euch die Parlamentsnacht zu zeigen, sondern wollen auch etwas von euch mitnehmen. Aber es lohnt sich so oder so. Heute Abend im Landtag in Düsseldorf könnt ihr heute in Plenarsäle schauen, bei einer Auktion für den guten Zweck dabei sein und Live-Musik gibt's auch heute zwischen 17 und 23 Uhr.

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1: Mit Malte Albrecht, guten Morgen. Viele kennen das, man braucht dringend einen Facharzttermin und muss dann ewig lange darauf warten. Das ist ärgerlich. Deshalb plant die Politik eine Termingarantie. Kassenärztechef Gassen ist allerdings eher skeptisch, ob das klappt. Thorsten Adolfs aus dem Newsteam, was genau hat es mit dieser geplanten Termingarantie denn auf sich?
2: Die Idee von Union und SPD klingt erstmal super. Wir sollen in Zukunft bei Problemen immer zuerst zum Hausarzt gehen und von dort aus werden wir dann zum Spezialisten geschickt. Falls man beim Facharzt keinen schnellen Termin bekommt, soll sogar der Weg in eine Klinik möglich sein. Ergänzt werden soll das Ganze durch eine digitale Ersteinschätzung, damit Patienten wissen, wo sie am besten aufgehoben sind. Der Chef der Kassenärztlichen Bundesvereinigung Gassen warnt aber vor zu großen Hoffnungen. Er spricht von einer Nebelkerze. Es gäbe einfach nicht genug Kapazitäten, um jedem Patienten bei jedem Wunschfacharzt sofort einen Termin zu garantieren.
1: Wenn die Termingarantie so schwierig ist, wie soll die Versorgung dann besser werden?
2: Gassen schlägt vor, den Fokus klar auf wirklich dringende Fälle zu legen, egal ob jemand gesetzlich oder privat versichert ist. Und er sagt, man müsse lernen, bei nicht akuten Dingen auch mal etwas länger auf einen Termin zu warten. In vielen anderen Ländern sei das völlig normal. Außerdem spricht er sich dafür aus, dass Menschen, die zum Beispiel wegen einer längeren Rückengeschichte direkt in die Notaufnahme rennen, statt abzuwarten, die Behandlung selbst bezahlen sollten. So könne verhindert werden, dass echte Notfälle blockiert werden.
1: Danke, Thorsten. Und das sind weitere Nachrichten. Die Bundesregierung hat ihren Streit über die geplante Erhöhung der Tabaksteuer offenbar beigelegt. Das berichtet die Bild-Zeitung. Politiker der Union hatten die Pläne lange abgelehnt. Ihre Sorge, höhere Preise könnten den Zigarettenschmuggel ankurbeln und die erwarteten Mehreinnahmen dadurch geringer ausfallen. Nun geben sie ihren Widerstand auf. Der Preis für eine Schachtel Zigaretten könnte somit im kommenden Jahr von derzeit rund 8 Euro auf 9,10 Euro steigen. In den USA soll zum ersten Mal seit Jahrzehnten ein Mensch wieder öffentlich hingerichtet werden. Verteidigungsminister Hexes hat angekündigt, dass die Erschießung eines wegen Mordes verurteilten Amokläufers in einem Livestream übertragen werden soll. Die Menschen müssten verstehen, dass solche Taten schwere Konsequenzen hätten. Der Todeskandidat hatte 2009 als damaliger Militärpsychiater auf einem Stützpunkt in Texas 13 Menschen getötet. Wer bekommt in diesem Jahr den Friedensnobelpreis? Dieses Geheimnis lüftet sich heute Vormittag. Es gab fast 300 Kandidatinnen und Kandidaten. Als mögliche Gewinner gelten unter anderem die Kinderhilfsorganisation Save the Children und ein Netzwerk für Kriegsopfer im Sudan. Auch US-Präsident Trump soll wieder unter den Nominierten sein. Dass er den Preis bekommt, gilt aber als unwahrscheinlich. Der Friedensnobelpreis ist die wichtigste Auszeichnung der Welt. Die Verleihung findet am 10. Dezember wie immer in Oslo statt.
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3: Mit Christina Hüllweg, guten Morgen. 135 Aussteller von der Bäckerei über den Elektrobetrieb bis hin zur THOWL und der Uni Paderborn präsentieren sich seit gestern bei der Step One. Zur Berufseinstiegsmesse in den Räumen des Brakler Kolping Berufsbildungswerks werden bis einschließlich morgen rund 3500 Besucher erwartet. Heute gibt es auch spezielle Führungen für Jugendliche mit besonderem Förderbedarf. Es sind auch Besuche ohne Anmeldung möglich. Heute geht die Messe von 8.30 Uhr bis 13 Uhr und morgen von 10 bis 14 Uhr.
4: Das Radio Hochstift Wetter bleibt heute den ganzen Tag lang grau, windig und regnerisch. Von Salzkotten bis Bad Rieburg liegen die Höchstwerte dazu so bei 13 Grad. Am Wochenende wechseln sich Sonne, Wolken und Regenschauer Stand jetzt ab. Dazu gehen die Temperaturen morgen leicht hoch auf bis zu 15 Grad. Sonntag sind Stand jetzt wieder höchstens 13 Grad drin. Besser ankommen mit dem Radio Hochstift Verkehrsservice. Wenn ihr Staustörungen oder Tempokontrollen seht, dann meldet euch gerne. Könnt ihr alles zum Beispiel direkt in die Radio Hochstift App eintragen. Ich bin Julia Kleine-Kemper. Guten Morgen. Es klingt nach einer Netflix-Serie und war in Wirklichkeit eine Szene in der Paderborner Innenstadt. Ein Mann hält einen kleinen Kanister in der Hand und schlendert über die Straße. Dann stürzen sich Polizisten in Zivil auf den 42-Jährigen und nehmen ihn fest. Stefan Binder von der Paderborner Polizei sagt:
5: Klar, wir wussten es vorher, aber ich sage mal, wenn ich das Öl bei einer Fahrzeugkontrolle oder sowas festgestellt hätte, hätte ich es nicht unbedingt erkannt.
4: Im Kanister war nämlich kein Motoröl, sondern Amphetaminöl. Und daraus hätte der Mann Drogen herstellen können mit unfassbarem Wert. Die Ermittlungen im Drogenmilieu, unser Thema gleich bei Radio Hochstift.
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0: Ein Jahr hatten sie in 4 voneinander unabhängigen Verfahren ermittelt und jetzt im September war für die Paderborner Polizei quasi Showdown. Gefühlt in einer Tour wurden Wohnungen durchsucht, Leute festgenommen und Drogen eingesackt.
1: Sichergestellt dabei haben wir 8 Kilogramm Marihuana. Das ist jetzt so mittlerweile nicht mehr so der Sensationsfund. Was ich allerdings noch nicht erlebt habe, waren eben halt 3 Liter Amphetaminöl, die ausgereicht hätten für 35 Kilogramm Amphetamin und natürlich 1 Kilogramm Kokain, was allein einen Straßenverkaufswert von 70.000 Euro hätte.
0: Sagt Stefan Binder, er ist Chefermittler der Paderborner Polizei im Bereich Drogen. Und er hat nicht mal alles aufgezählt. Bei den Durchsuchungen in Wohnungen und einer Bar in Delbrück, in Elsen und in Paderborn fanden die Ermittelnden auch noch mehrere 1.000 Euro Bargeld und eine Luftdruckpistole. Wie Stefan Binder schon sagte, besonders spektakulär war die Festnahme eines 42-jährigen Paderborners in der Innenstadt auf offener Straße. Er hielt einen Kanister mit 3 Litern Amphetaminöl in der Hand.
1: Mit diesem Öl wird dann weiter Amphetamin hergestellt, das ist ungefähr so ein Faktor von 1 zu 10, das heißt 3 Liter würden dann so 30 Kilogramm ergeben.
0: Und das wiederum hat einen Straßenverkaufswert von bis zu 350.000 Euro. Was ist das bitte schön für ein Wahnsinn, ne? Der Mann ist also entspannt mit einem Kanister im Wert von mehreren 100.000 Euro durch die Innenstadt schlawenzelt. Ein Jahr Ermittlungen inklusive vieler Observationen, das bedeutet für die Polizisten, der Feierabend rückt weit nach hinten.
1: Sie müssen also arbeiten. Teilweise wird sich dann Assistenzarzt nicht beklagen und das ist einfach, man muss Elan haben, man muss Ehrgeiz haben, man muss die Sache wollen. Und dann hat man natürlich auch solche Erfolge wie der Kollege Schorath.
0: Auch der Kollege Schorath war nämlich federführend in die Ermittlungen eingebunden. 3 Verdächtige sitzen jetzt in Untersuchungshaft. Sie haben Drogen transportiert, verkauft oder hergestellt. 12 Minuten nach 7 ist es. Radio Hochstift hier. Guten Morgen.

0: Ihr kommt besser an mit dem Radio Hochstift Verkehrsservice. Da gab es offensichtlich einen Unfall auf der B64, wird uns gerade per WhatsApp gemeldet. Julia schreibt, in der Abfahrt der B64 Bad Driburg 7 Sterne ist ein Unfall passiert. Es staut sich da wohl auch so ein bisschen schon in alle Richtungen. Es scheint noch keine Polizei vor Ort zu sein. Ich bin nicht ganz sicher, ob die Unfallstelle abgesichert ist. Dementsprechend seid da auf jeden Fall vorsichtig unterwegs. Kommt gut und sicher ans Ziel. So eine Vorgeschichte haben nur sehr wenige Menschen. Jan Aufenberg ist aktuell Physik- und Informatiklehrer an der Brakeler Gesamtschule. Und nein, das ist noch nicht die krasse Geschichte. Davor war er Forscher und zwar im Team des diesjährigen Physik-Nobelpreisträgers Francis Halsen. Auch an dessen bahnbrechenden Forschungen über Elementarteilchen hat Aufenberg teilgenommen. Im Interview mit uns klärt uns der Brakeler auf, worum es dabei ging. Eine wichtige Rolle spielte ein sogenannter Ice Cube.
1: Ice Cube ist nichts anderes als eine gigantisch große Kamera. Diese Kamera, die haben wir, weil wir es können, 2,5 Kilometer tief ins antarktische Eis eingebaut.

0: geschmolzen. Und diese Kamera ist jetzt keine kleine Kamera, sondern die ist riesig groß. Ein Pixel von der Kamera hat ungefähr die Größe des Oberkörpers eines Menschen.
1: Insgesamt war der Ice Cube so groß wie die Innenstadt von Brakel. Seine Aufgabe war es, sogenannte Neutrinos aufzuspüren. Und was ist das jetzt bitte schon wieder?
0: Neutrinos gibt es gigantisch viele. Durch unseren Daumennagel fliegen in 2 Sekunden mehr Neutrinos, als es Sterne in unserer Milchstraße gibt. Aber manche Neutrinos sind super hochenergetisch. Die haben eine riesige Energie. Und wir, zum Zeitpunkt der Idee von Francis Hulston, hatten wir keine Ahnung, wo die herkommen. Aber dass es sie geben muss.
1: Mr. Spock aus der Enterprise hätte dazu wahrscheinlich gesagt, faszinierend. Bleibt nur die Frage, warum ist Auffenberg nicht bei dem Job als Forscher geblieben, sondern ist dann Lehrer in Brakel geworden? Die Antwort darauf, die gibt's heute im Laufe des Tages auch noch bei uns.

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0: Es ist 7:30 am Freitagmorgen. Das heißt, ihr werdet erstmal auf den neuesten Stand gebracht in den Nachrichten und die hat Christina Hüllweg.
1: Guten Morgen.
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1: Kiloweise Drogen, tausende Euro Bargeld, eine Pistole und Anbaumaterialien. Das alles hat die Polizei im Kreis Paderborn allein im vergangenen Monat bei mehreren Durchsuchungen sichergestellt. Seit einem Jahr wurde in 4 voneinander unabhängigen Verfahren im Drogenmilieu ermittelt. Jetzt im September erfolgten die Zugriffe in Paderborn, im Ortsteil Elsen und in Delbrück. Besonders spektakulär war die Festnahme eines Mannes in der Paderborner Innenstadt. Er hatte einen Kanister mit Amphetamin Öl im Wert von mehr als 300.000 Euro dabei. In den Räumen des Brakeler Kolping Berufsbildungswerks hat die Berufseinstiegsmesse Step One begonnen. Bis einschließlich Samstag stellen dort 135 Firmen und Institutionen aus der Region vor. Radio Hochstift-Reporter Dirk Benfeld, schon zur Eröffnung war bei Step One richtig was los.
3: Hunderte Schülerinnen und Schüler hatten schon im Vorfeld Gespräche mit den Firmen vereinbart. Es können aber an allen Tagen auch noch interessierte Jugendliche und Eltern ohne Anmeldung dazukommen. Die Organisatoren in Brakel rechnen mit insgesamt rund 3.500 Teilnehmerinnen und Teilnehmern. Heute gibt es auf dem Gelände auch Führungen für Jugendliche mit besonderem Förderbedarf. Unter den Ausstellern sind unter anderem die Technische Hochschule OWL, die Uni Paderborn, mehrere Bauunternehmen, Bäckereien und Elektrobetriebe. Step One läuft heute von 8.30 Uhr bis 13 Uhr. Und am Samstag von 10 bis 14 Uhr.
1: Ab heute verwandeln sich die Bad Lippspringer Innenstadt und der Arminiuspark wieder in eine Festmeile. Ab 11 Uhr startet der Kirmesbetrieb beim Stadtfest. Heute Abend läuft eine 90er-Party, unter anderem mit Sänger Oli P. Morgen sind außerdem ein Kinderflohmarkt sowie das traditionelle Bierfassrollen geplant. Am Sonntag haben die Geschäfte in der Bad Lippspringer Innenstadt geöffnet. Das Entenrennen muss allerdings wegen des niedrigen Wasserstands des Jordans ausfallen.
0: Höchstwerte um die 13 Grad und dazu dichte Wolken, Wind und Regen. Das ist Radio Hochstift Wetter für den Freitag. Am Wochenende stehen Höchsttemperaturen von 13 bis 15 Grad auf dem Programm. Dazu kann sich die Sonne wieder etwas besser gegen die Wolken durchsetzen. Regenschauer sind am Wochenende voraussichtlich aber auch immer wieder mit dabei.
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0: Ihr kommt entspannter an mit dem Radio Hochstift Verkehrsservice. Es gab einen Unfall in Bad Driburg. Es ist Dringenberger Straße, Abfahrt B64. In beide Richtungen gab es da im Kreuzungsbereich einen Unfall. Außerdem haben wir die K18 Richtung Bosseborn. Nach der Abfahrt Brakel-Hemsen gab es einen Wildunfall, ungefähr einen Kilometer danach. So, ganz langsam. An der Stelle solltet ihr ebenfalls ganz langsam unterwegs sein, nämlich ein bisschen vorsichtiger. Und wenn ihr sonst noch Staustörungen oder Blitzer seht, dann tragt sie gerne direkt in die Radio Hochstift App ein. Es ist Freitag, also Zeit für meine Nummer 1 bei Radio Hochstift. Jeden Freitag dürfen Frühkollegin Dania Tölle und ich uns ja einen Song aussuchen, den wir spielen möchten. Und in dieser Woche freue ich mich schon seit Montag darauf, weil ich schon seit Montag weiß, was es ist. So, das nenne ich mal Vorbereitung, ne? Was es genau ist, das werdet ihr auch noch erfahren und zwar in den nächsten Minuten. Ich bin Julia Kleine-Kemper, guten Morgen.
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0: 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Oder halt nicht möglich, ne? 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
1: Hallo! Ist da die Daniela?
2: Ja.
1: Jürgen Bangert hier vom Wunscherfüller. Hi.
2: Hallo.
1: Du hast uns einen Wunsch geschrieben.
2: Ja, ich würde gerne zum Konzert von Luna gehen.
1: Weil du ein riesen Luna-Fan bist oder weil du einfach mal wieder vor die Tür musst?
2: Ich finde die Frau ist toll, die strahlt total viel Lebensfreude aus und ich war in jungen Jahren riesiger Fan und habe gefeiert auf Luna und ja, das wäre eine schöne Erinnerung an die alten Zeiten.
1: Das hat bis heute bei dir gehalten, dass du Luna gut findest. Ja, ich sage ja, wir erfüllen dir diesen Wunsch.
2: Ach Gott! Das ist toll. Vielen, vielen, vielen Dank. Wahnsinn.
1: Luna spielt am 22. November in Oberhausen und da gehst du hin.
2: Das ist geil. Das ist super. Oh, toll.
1: Und jetzt kommt's noch besser. Hast du schon mal davon gehört, dass die Künstlerin die Tickets persönlich überbringt? Luna hat gesagt, du pass auf, wenn das in meinen Tour- und Reiseplan reibt, ich mach das. Ich überbringe die Tickets persönlich. Das heißt, du wirst Luna vorm Konzert treffen. Sie drückt dir die Tickets persönlich in die Hand.
2: Mega, mega. Das ist, oh, ich weiß gar nicht, was ich sagen soll. Wie geil ist das? Danke, danke, danke. Ich fass es gar nicht, ehrlich. Vielen, vielen Dank. Ehrlich. Ganz, also, ganz toll.
1: Exklusiver kann man nicht auf ein Konzert gehen.
2: Nee, auf keinen Fall. Auf keinen Fall. Das ist der Hammer. Echt.
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0: Ich bin Julia Kleine-Kemper. 7.47 Uhr ist es. Guten Morgen.
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0: Den Song Otto Normal von Paula Carolina fand ich schon von Anfang an ziemlich cool.

0: Dann hat sich noch jemand dazugesellt, der mit seiner Art nochmal was Neues aus dem Song gemacht hat. Wisst ihr, ich erinnere mich an das Buch von dieser Person. Das fand mein Vater immer super. Ich kann sogar noch daraus zitieren. Es gab zum Beispiel Seiten mit einem Englischkurs. English for Runaways, Englisch für Fortgeschrittene. Peter, Paul and Mary are sitting in the kitchen. Peter, Paul und Mary sitzen im Kittchen. The Chancellor, das Kanzelohr. Ich könnte jetzt Stunden so weitermachen. Ich fand das als Kind sowas von dermaßen witzig. Besagter Comedian hatte da auch eine Seite, auf der man ihn unter der Dusche stehen sieht, mit einem keilförmigen Stück Seife. Warum? Kylie passt besser beim Duschen in die Achsel. Ja, was soll ich sagen? Muss man mögen. Ich habe mich weggeschmissen. Und deswegen habe ich mich auch sehr gefreut, als ich gehört habe, dass eben dieser Comedian, den ihr jetzt sicher schon alle erkannt habt, als Cover mit im Song von Paula Carolina auftaucht. Und wer immer noch nicht weiß, von wem ich spreche, er hat in etwa meine Haarfarbe, also sehr hellblond und jodelt manchmal auch. Das war aber, wie klingt das nochmal? So.
1: Hallo, ich bin Otto. Otto Normal, ich esse Schnitzel, mir ist alles egal. In meiner Freizeit sag ich Jutti und besuche meine Mutti.
2: Die Jutta aus Wuppertal.
1: Ich arbeite bei Hoffmann Automobil.
2: Seit 13 Jahren schon ganz schön viel.
1: Bei uns legt der Chef viel Wert auf Tradition.
2: Deshalb zahlt er immer noch denselben Mindestlohn.
1: Ja, ja, ja.

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1: Günther Jauch.
2: Mensch Otto, da hat schon wieder so eine Frau angerufen. 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

0: Ich bin Otto Normal.
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3: Mit Malte Albrecht. Guten Morgen. Die Bundesregierung hat bei der Tabaksteuer wichtige Hindernisse aus dem Weg geräumt. Nach Informationen der Bild geben Teile der Union ihren Widerstand gegen die geplante Erhöhung auf. Thorsten Adolfs aus dem News-Team. Das Rauchen wird ja dann wohl teurer.
4: Danach sieht es aus, das Gesetz kommt jetzt sogar in einer verschärften Fassung in die parlamentarische Beratung. Das bedeutet für Raucher, dass die Preise ab nächstem Jahr wohl spürbar steigen werden. Heute kostet eine Packung noch ungefähr 8 Euro. Nächstes Jahr könnte schon ein Preis von 9,10 Euro fällig werden. Und das ist noch nicht das Ende. Bis zum Jahr 2030 erwarten Experten Durchschnittspreise von fast 12 Euro pro Packung. Ob sich bei den Preisen was beim Feinschnitt ändert, also wenn man selbst Zigaretten dreht oder stopft, ist im Moment noch offen.
3: Sieht ja dann so aus, als wäre eins der Streitthemen zwischen Union und SPD abgeräumt. Bei einem anderen Thema ziehen sich die Gespräche aber in die Länge, und zwar bei der geplanten Rentenreform.
4: Ja, auch dazu liefert die Bild Informationen, und zwar aus Kanzleramtskreisen. Friedrich Merz rechnet demnach nicht mehr damit, dass die Reform noch in diesem Jahr durch den Bundestag geht. Eigentlich war das Ziel, dass die Neuerungen wie die Kapitalrente oder Änderungen beim Renteneintritt zum Jahreswechsel in Kraft treten sollten, weil innerhalb der Koalition aber noch heftig um einige Punkte wie das Ende der abschlagsfreien Rente gestritten wird, verzögert sich der Zeitplan. Im Kanzleramt hofft man jetzt, dass das Rentenpaket im nächsten Frühjahr steht.
3: Dankeschön für die Infos, Thorsten Adolfs. Und jetzt weitere Nachrichten. Bei einer routinemäßigen Waffenkontrolle in Berngau in Bayern sind zwei Behördenmitarbeiter erschossen worden. Nach Polizeiangaben verbarrikadierte sich der Angreifer nach der Tat stundenlang in seinem Haus. In der Nacht konnte der 60-jährige Deutsche dann festgenommen werden. Dabei wurde er durch Schüsse ins Bein leicht verletzt. Das Motiv des Mannes ist noch unklar. Bestimmte Blutuntersuchungen bei Schwangeren kommen auf den Prüfstand. Der Bundestag hat ein Monitoring für einen Test beschlossen, dessen Ergebnis zeigt, mit welcher Wahrscheinlichkeit beim Fötus eine genetische Abweichung wie etwa Trisomie 21 vorliegt. Die Krankenkasse soll den Bluttest bei medizinischer Indikation weiterhin zahlen. Gleichzeitig soll überprüft werden, welche Folgen die Untersuchung hat. Wer im Ruhrgebiet mit der Bahn unterwegs ist, braucht in den nächsten 3 Wochen starke Nerven. Ab heute Abend, 21 Uhr, werden bis Ende des Monats gleich 2 wichtige Strecken gesperrt, zwischen Duisburg und Essen und zwischen Duisburg und Oberhausen. Grund dafür sind Bauarbeiten am Autobahnkreuz Kaiserberg. Dort arbeitet die Autobahn GmbH direkt neben mehreren Bahnstrecken. Betroffen ist der Regional- und Fernverkehr. Ihr müsst euch auf Umleitungen und Ausfälle einstellen oder auf Ersatzbusse umsteigen. In Duisburg und Oberhausen halten während der Sperrung bis auf wenige Ausnahmen überhaupt keine Fernzüge.
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5: Mit Christina Hüllweg, guten Morgen. Die Paderborner Polizei hat im vergangenen Monat gleich 4 voneinander unabhängige Ermittlungen im Drogenmilieu abgeschlossen. Bei 9 Durchsuchungen in Paderborn, Elsen und Delbrück fanden die Beamten unter anderem mehrere Kilo Kokain, Cannabis, Haschisch, tausende Euro Bargeld und eine Luftdruckpistole. Einen Paderborner nahmen die Polizisten auf offener Straße fest. Er hatte 3 Liter Amphetaminöl im Wert von mehr als 300.000 Euro dabei.
6: Im Radio Hochstift Wetter stehen wir gerade so bei 10 Grad etwa. Bis auf 13 Grad geht es noch nach oben. Dazu bleibt es den ganzen Tag lang grau zwischen Altenbeken und Borgentreich. Und es wird immer wieder windig und regnerisch. Am Wochenende wechseln sich Sonne und Wolkenstand jetzt ab. Und auch da sind immer wieder Regenschauer mit dabei. Da liegen die Höchstwerte so bei 13 bis 15 Grad. Ihr kommt sicherer an mit dem Radio Hochstift Verkehrsservice. Da ist es weiterhin so, dass wenn ihr Staus, Störungen oder Tempokontrollen seht, dann könnt ihr euch immer bei uns melden. Das geht ganz einfach. Zum Beispiel über die 0800 399 3399 oder ihr tragt es direkt in die Radio Hochstift App ein. Gute und sichere Fahrt wünsche ich. Physiker gehen in ihren Forschungen ja oft so richtig auf. Von Jan Aufenberg aus Brakel kann man das auf jeden Fall behaupten, würde ich sagen.
7: Diese kleinen Teilchen zu beobachten, wie sie sich dann verbreiten im Wissen der Menschheit, das ist die große Faszination. Da geht mir sofort jetzt auch, gehen mir die Nackenhaare hoch. Das ist spannend.
6: Auffenberg war nämlich an den Forschungen des Physik-Nobelpreisträger Francis Hulson über winzige Elementarteilchen beteiligt. Warum es ihn danach als Lehrer an die Gesamtschule in Brakel zog, das hört ihr gleich bei uns. Ich bin Julia Kleinekemper. Morgen.

0: Jan Aufenberg aus Brakel gehörte jahrelang zum Forscherteam um den neuen Physik-Nobelpreisträger Francis Halsen. Auch an dessen bahnbrechenden Forschungen mit der Riesenkamera Ice Cube zu sogenannten Neutrinos, also winzigen Elementarteilchen, war der 46-Jährige beteiligt. Trotz dieses extrem spannenden Jobs wechselte Aufenberg aber 2019 und wurde Lehrer an der Brakeler Gesamtschule. Mit Radio Hochstift hat er über die Gründe gesprochen.
1: Zu irgendeinem Zeitpunkt habe ich gemerkt, wie unglaublich wichtig mir Kinder sind. Ich bin dann auch, habe dann angefangen, und das ist seit ich wieder zurück in Europa war, zu Schulen zu gehen und Vorträge über Ice Cube zu halten und Kindern das zu erklären.
0: Und Lehrer wollte er eigentlich schon in seiner Jugend werden, nur halt unter der Bedingung, dass er vorher noch was Verrücktes machen wollte. Seine Begeisterung für Physik spüren natürlich auch die Schülerinnen und Schüler in Brakel. Zu besonderen Anlässen schlüpft er dann auch gerne nochmal in die alte Rolle.
1: Vor Weihnachten frage ich dann die Oberstufenschüler, ob sie Lust haben zu erfahren, was ich vor meinem Leben als Lehrer gemacht habe. Und dann hole ich meinen Schulvortrag raus und tue nochmal so, als wäre ich Wissenschaftler an der Universität und halte eine Vorlesung darüber, was ich gemacht habe.
0: Das Projekt des Nobelpreisträgers Francis Halsen läuft übrigens auch ohne Jan Aufenberg aus Brakel immer noch weiter. Mittlerweile sind mehr als 450 Menschen aus 14 Ländern daran beteiligt. Halsen ist mittlerweile 82 Jahre alt, denkt aber noch nicht an den Ruhestand. 13 Minuten nach 8 ist es. Guten Morgen.
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0: Der Freitagmorgen mit Radio Hochstift. Viertel nach acht ist es. Es sollte eigentlich nur eine routinemäßige Kontrolle werden, aber dann ist das Ganze eskaliert. In Bernau in der Oberpfalz hat die Polizei in der Nacht einen Mann festgenommen. Der hatte vorher mutmaßlich zwei Mitarbeitende des Landratsamts erschossen. Radio Hochstift-Kollege Moritz Einzel erklärt, was da genau passiert ist.
1: Gestern Nachmittag haben zwei Mitarbeiter des Landratsamtes Neumarkt, ein Mann und eine Frau, einen 60-jährigen Mann aufgesucht. Da ging es um eine Waffenkontrolle, eigentlich reine Routine. Also die Frage, hat der Mann seine Waffen richtig gelagert zum Beispiel? Der Mann soll Sportschütze sein. Und der hat dann das Feuer eröffnet. Wir wissen noch nicht warum. Und die beiden Behördenmitarbeiter sind durch die Schüsse getötet worden. Der mutmaßliche Schütze hat sich dann stundenlang verschanzt in seinem Wohnhaus, bis die Polizei ihn dann in der Nacht festnehmen konnte.
0: Bei den beiden Opfern handelt es sich um eine 54 Jahre alte Frau und einen 45 Jahre alten Mann. Beide, wie gesagt, Mitarbeitende des Landratsamtes. SEK-Beamte haben am Nachmittag das Gebäude umstellt. Laut einer Polizeisprecherin hat der Tatverdächtige dann in der Einsatzzentrale angerufen.
1: Also die Polizei hatte Kontakt zu dem Schützen und hat versucht, da ein friedliches Ende herbeizuführen. Schließlich wurde die Situation gegen 2.20 Uhr aufgelöst. Da kam dann der Zugriff. Polizeisprecherin Corinna Wild.
2: Das ist durch ein schlagartiges Eindringen von unseren Spezialkräften der Fall gewesen. Und so konnte man dann den mutmaßlichen Schützen überwältigen und letztendlich dann auch festnehmen.
1: Ja, und der 60-Jährige ist durch Beinschüsse leicht verletzt worden.
0: Die Polizeisprecherin sagte auch, der 60-Jährige habe zugegeben, geschossen zu haben. Im Gespräch mit den Beamten habe der mutmaßliche Täter angekündigt und darauf beharrt, nicht ohne Widerstand aufgeben zu wollen. Gleich 18 Minuten nach 8, Radio Hochstift hier. Ich bin Julia Kleine-Kemper, guten Morgen.

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0: Schaus gibt's gleich im besten Mix bei Radio Hochstift. Love Tonight hört ihr in den nächsten Minuten. Um 8.30 Uhr hört ihr erstmal alles, was wichtig ist. In den Nachrichten von und mit Christina Hüllweg.
1: Guten Morgen.
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1: Nach einem Jahr Ermittlungen kann die Polizei im Kreis Paderborn gleich mehrere Erfolge präsentieren. In 4 unterschiedlichen Verfahren wurden größere Mengen an Cannabis, Kokain, Amphetamin und Haschisch sichergestellt. Radio Hochstift-Reporter Tobias Fennecker, alle Durchsuchungen in Delbrück, Paderborn und Elsen erfolgten im September.
3: Ja, und dabei wurden auch mehrere Verdächtige festgenommen. 3 von ihnen sitzen mittlerweile in Untersuchungshaft, darunter eine 26-jährige Kokain-Kurierfahrerin aus Delbrück und ein 42-jähriger Paderborner. Der 42-Jährige wurde in der Paderborner Innenstadt auf offener Straße festgenommen. In der Hand hatte er einen Kanister mit 3 Litern Amphetaminöl. Hieraus hätte er Amphetamine im Wert von bis zu 350.000 Euro herstellen können. Einen vergleichbaren Fund hat es im Kreis Paderborn noch nie gegeben. In seiner Wohnung fanden die Ermittler weitere Drogen und eine Luftdruckpistole. Bei weiteren Durchsuchungen wurden kiloweise Kokain und andere Drogen gefunden.
1: Kulturstätten durch Emotionen, Technologie und Storytelling neu zum Leben erwecken. Das ist das Ziel der Show Luminescence. Sie kommt ab dem 6. November erstmals nach Paderborn. Im Dom finden die Licht- und Soundshows statt. Eine 3D-Modellierung soll Pfeiler, Bögen und Gewölbe in Szene setzen und verborgene Details zeigen. Die Geschichte des Doms wird während der 360-Grad-Show auch erzählt. Schauspielerin Iris Berben leiht ihr ihre Stimme. Ein Teil der Einnahmen soll in die Instandhaltung des Paderborner Doms fließen. Die Berufseinstiegsmesse Step One in Brakel ist seit gestern der Anziehungspunkt für viele Jugendliche aus dem Kreis Höxter. In den Räumen des Kolping Berufsbildungswerks präsentieren sich 135 Aussteller und damit deutlich mehr als im Vorjahr. Viele Schülerinnen und Schüler haben sich bereits vorher angemeldet, es sind aber auch an allen Tagen noch Besuche ohne Anmeldung möglich. Heute läuft
0: Heute liegt den ganzen Tag lang eine dichte Wolkendecke.
1: Anmeldung möglich. Heute läuft
0: im Radio Hochstift Wetter. Ein bisschen Wind ist auch mit dabei und wir kriegen Höchstwerte um die 13 Grad. Am Wochenende sehen die Temperaturen ganz ähnlich aus. Da sehen wir von Delbrück bis Brakel wieder etwas mehr von der Sonne. Wolken und Schauer sind aber auch weiter mit dabei.
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0: Entspannter ankommen mit dem Radio Hochstift Verkehrsservice. Wenn ihr Staustörungen oder Blitzer seht, ruft gerne an über die 0800 399 3399. Live-Musik im NRW-Landtag. Das ist nicht so häufig der Fall, würde ich mal behaupten. Heute Abend aber schon, da öffnet das Parlament seine Türen für euch, wenn ihr mal vorbeischauen wollt. Was es da so gibt außer Mucke, darüber sprechen wir gleich. Julia Kleinekemper hier, morgen.

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1: 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Take it slow.
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0: fühlt ihr euch von der Politik gehört? Also nicht nur kurz vor einer Wahl, sondern auch dann, wenn euch im Alltag etwas beschäftigt. Genau darüber wollen wir mit euch sprechen bei der sogenannten Parlamentsnacht im Düsseldorfer Landtag. Kollegin Kim Klages ist für uns dabei. Was habt ihr denn so geplant?
1: Wir haben dort einen kleinen Stand und freuen uns über jede und jeden, der vorbeikommt. Ihr könnt einfach dann mit uns quatschen darüber, was läuft gut, was nervt euch und bei welchen Themen würdet ihr euch wünschen, dass Politiker euch genauer zuhören. Und wer möchte, der kann seine Antwort dann auch direkt ins Mikrofon sprechen.
0: Die Frage haben wir auch schon anderen Menschen gestellt. Habt ihr das Gefühl, dass die Politik euch versteht?
2: Ich glaube, sie bemüht sich. Ich glaube auch, dass es Ansätze gibt, wo man sich verstanden fühlt.
3: Nein, fühle ich mich nicht. Der kleine Mann muss viel ausbaden, was die Großen falsch gemacht haben.
4: Ja, super. Super verstanden, super gesehen.
5: Eher weniger. Deswegen muss ich sagen, ich weiß auch gar nicht oder man wüsste auch gar nicht, wen man wählen soll. Ja, weil irgendwie fühlt man sich von niemandem so wirklich repräsentiert.
1: Uns geht es darum, erstmal zuzuhören und zu verstehen, welche Themen euch wirklich wichtig sind. Denn im kommenden Jahr, in knapp 6 Monaten, sind die Landtagswahlen bei uns in Nordrhein-Westfalen. Und bis dahin wollen wir auch mit Politikern über eure Fragen und Anliegen sprechen.
0: Wir sind also nicht nur da, um euch die Parlamentsnacht zu zeigen, sondern wollen auch was von euch mitnehmen. Aber es lohnt sich so oder so da vorbeizuschauen, wenn ihr heute Abend nichts vorhabt und euch nicht vor der etwas längeren Anreise scheut. Im Landtag in Düsseldorf könnt ihr heute in Plenarsäle schauen, bei einer Auktion für den guten Zweck dabei sein. Und Live-Musik gibt's auch zwischen 17 und 23 Uhr.

0: Wer kriegt in diesem Jahr den Friedensnobelpreis? Das wird heute um 11 in der norwegischen Hauptstadt Oslo verkündet. Die Jury hatte diesmal die Wahl aus 287 Kandidatinnen und Kandidaten. Das waren deutlich weniger als im vergangenen Jahr. Radiostift-Korrespondentin Sigrid Harms, es gibt ja viele Gerüchte, wer nominiert sein könnte.
1: Ja, das ist ja offiziell nicht bekannt. Das Nobelkomitee hält die Listen der Nominierten nämlich 50 Jahre lang geheim. Aber es gibt ja immer wieder Leute, die öffentlich machen, wen sie vorschlagen. Und demzufolge dürften US-Präsident Donald Trump, Papst Leo, die Klimaaktivistin Vanessa Nakate aus Uganda und Julia Nawalnaja, die Witwe des russischen Oppositionspolitikers Alexei Nawalny, nominiert worden sein. Bei den Organisationen sehen die Wettbüros die Emergency Response Rooms in Sudan und Save the Children ganz vorn.
0: Dass Donald Trump eine Chance hat, danach sieht es nicht aus. Man munkelt, dass zum Beispiel eher eine Organisation ausgezeichnet wird, die auf Zusammenarbeit setzt. Im vergangenen Jahr hat ja Maria Corina Machado aus Venezuela den Friedensnobelpreis gewonnen und ihn Donald Trump gewidmet. Das war ziemlich unangenehm, ne?
1: Ja, das war es, auch wenn niemand vom Nobelkomitee öffentlich dazu Stellung genommen hat. Priochef Jelow glaubt nicht, dass der Ruf des Friedensnobelpreises darunter gelitten hat, aber ist sicher, dass man diesmal eher vorsichtig in seiner Wahl ist. Ich glaube, dass sich das Komitee in diesem Jahr für einen weniger umstrittenen Preisträger entscheiden wird, gerade weil die Wahl im vergangenen Jahr so kontrovers war. Und ein Preisträger, der mit humanitärer Hilfe arbeite, fände eher breite Zustimmung.
0: Heute gegen 11 Uhr soll es verkündet werden, wer gewinnt den Friedensnobelpreis. 9:12 ist es. Das ist euer Freitagmorgen mit Radio Hochstift und mit mir. Ich bin Julia Kleine-Kemper. Guten Morgen.

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1: Mit Malte Albrecht. Guten Morgen. Wer gerade darüber nachdenkt, den Führerschein zu machen, kann sich wohl freuen. Er soll bald nicht mehr ganz so unverschämt teuer sein. Die Bundesregierung plant dazu ja eine Reform. Und Thorsten Adolfs aus dem News-Team. Es gibt jetzt erste Zahlen. Wie viel sollen Fahrschüler denn künftig sparen können?
2: Ja, schon einiges. Laut Bundesverkehrsminister Bilger sollen die Kosten dadurch, dass bürokratische Hürden wegfallen und es mehr digitalen Unterricht gibt, kräftig sinken. Bilger hat der Welt gesagt, dass Experten damit rechnen, dass Fahrschüler in Zukunft mehrere hundert Euro weniger bezahlen müssen. Im Idealfall könnten es sogar bis zu 1000 Euro sein. Aber, und einen kleinen Haken gibt es ja eigentlich fast immer, die Preise können je nach Region stark schwanken. Um die Kosten zu drücken, plant die Bundesregierung unter anderem den Theorieunterricht ins Internet zu verlegen, den Fragenkatalog zu kürzen und sogar gemeinsame Übungsstunden mit der Familie zu erlauben.
1: Bilger hat auch etwas zu den aktuellen Spritkosten und dem Tankrabatt gesagt.
2: Genau, und da ist er ziemlich zwiegespalten. Eigentlich wollte der Minister einen weiteren Tankrabatt vermeiden, weil die Belastung für Pendler und Betriebe wie Busunternehmen oder Speditionen aber enorm hoch ist, hat er gesagt, okay, ich trage das mit. Der Rabatt sei schließlich eine schnelle und direkte Hilfe, vor allem für Branchen, die gestiegenen Kosten nicht einfach so an ihre Kunden weitergeben können. Der Bundesverkehrsminister sagt aber auch, dass es auf Dauer sinnvoller wäre, solche Unternehmen gezielter zu unterstützen, für den Fall, dass die Lage an den Zapfsäulen auch in Zukunft angespannt bleiben sollte.
1: Danke, Thorsten. Und das sind weitere Nachrichten. Außenminister Wadefuhl verschärft den Ton gegenüber Russland. Nach den jüngsten massiven Angriffen auf die Ukraine mit vielen zivilen Opfern sagte er, Putins Grausamkeit kenne keine Grenzen. Er werde aber am Widerstand der Ukraine und der Unterstützung des Westens scheitern. Wadefuhl kündigte an, den Druck auf Russlands Kriegswirtschaft mit neuen, umfassenden Sanktionen zu erhöhen. Dafür würden derzeit in Brüssel letzte Schritte abgestimmt. In Berlin setzen Linke, Grüne und SPD heute ihre Sondierungsgespräche fort. Ab dem Vormittag geht es dabei um den Landeshaushalt. Den Weg für Sondierungen freigemacht hatte eine gemeinsame Vereinbarung der drei Parteien auf verbindliche Regeln, wie auf antisemitische Vorfälle reagiert werden soll. Gegen die Berliner Linkspartei gibt es unter anderem Antisemitismusvorwürfe. Es gibt neuen Ärger für Volkswagen. Der Autobauer soll eine Geldbuße von 1,2 Millionen Euro zahlen. Das hat die Finanzaufsicht BaFin mitgeteilt. Es geht um eine optimistische Prognose von VW aus dem März 2023 für das damalige Geschäftsjahr. Sie sei so optimistisch ausgefallen, dass sie die Erwartungen des Marktes weit übertroffen habe, heißt es. So wichtige Neuigkeiten müssen börsennotierte Unternehmen sofort veröffentlichen, damit die Anleger Bescheid wissen. Stattdessen gab es von VW nur eine normale Pressemitteilung. Die VW-Aktie war nach dem Ausblick um mehr als 10% gestiegen. Ob der Konzern das Geld zahlt oder Einspruch einlegt, ist noch unklar.
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4: Mit Christina Hüllweg, guten Morgen. Schauspielerin Iris Berben erzählt die Geschichte des Paderborner Doms. Bei der Licht- und Soundshow Luminescence ab dem 6. November ist sie die Stimme des Gotteshauses. Die Veranstaltung gab es bereits in New York, Paris oder auch Barcelona. Der Dom wird dabei durch eine 3D-Modellierung zum Leben erweckt. Auch Live-Gesang ist geplant. Präsentiert wird Luminescence von Radio Hochstift. Ab 29 Euro gibt es Tickets. Die Show dauert rund 50 Minuten.
5: Das Radio Hochstift Wetter bleibt heute den ganzen Tag lang grau, windig und regnerisch. Von Bad Lippspringe bis Willebadessen liegen die Höchstwerte dazu so bei 13 Grad. Am Wochenende wechseln sich Sonne, Wolken und Regenschauer Stand jetzt ab. Also gehen die Temperaturen morgen leicht hoch auf bis zu 15 Grad. Sonntag sind nach aktuellem Stand wieder höchstens 13 Grad machbar. Ihr kommt besser an mit dem Radio Hochstift Verkehrsservice. Da sieht es wohl ganz gut aus auf den Straßen in den Kreisen Paderborn und Höxter. Wenn ihr doch noch was seht, dann meldet euch zum Beispiel per WhatsApp über die 052 51 17 37 und die 0. Gute Fahrt. Julia Kleinekemper für euch am Mikro. Ich wünsche einen schönen Freitagmorgen und schon so langsam einen guten Start ins Wochenende.
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2: Wow, vielen Dank. 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
3: Oh geil.

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0: Maroon 5 gibt's gleich im besten Mix. This Love hört ihr noch vor 10 Uhr und vorher hört ihr um 9.30 Uhr die Nachrichten von und mit Christina Hüllweg.
1: Guten Morgen.
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3: Schauspielerin Iris Berben schlüpft in die Rolle des Paderborner Doms. Bei der Licht- und Soundshow Luminescence ist sie die Stimme der Veranstaltung. Die Macher versprechen einen Abend aus Licht, Klang und Staunen. Die Veranstaltungen im Dom laufen ab dem 6. November. Radio Hochstift-Reporter Jonas Mertens.
4: Die Besucherinnen und Besucher erwartet eine Mischung aus Live-Gesang und einer Lichtshow und eben die Stimme von Iris Berben. Die Schauspielerin hat die Geschichte des Doms vertont und führt die Besucherinnen und Besucher akustisch durch die Jahrhunderte des Bauwerks. Tickets für die Show Luminescence kosten ab 29 Euro. Sie wird von Radio Hochstift präsentiert, dauert etwa 50 Minuten und läuft täglich mittwochs bis sonntags. Ein Teil der Einnahmen soll in die Instandhaltung des Paderborner Doms fließen. Die Show gab es bereits in Städten wie New York, Paris, Barcelona oder München. Einen Link zu Tickets gibt's auf radiohochstift.de.
3: Kiloweise Drogen, tausende Euro Bargeld, eine Pistole und Anbaumaterialien. Das alles hat die Polizei im Kreis Paderborn allein im vergangenen Monat bei mehreren Durchsuchungen sichergestellt. Seit einem Jahr wurde in 4 voneinander unabhängigen Verfahren im Drogenmilieu ermittelt. Jetzt im September erfolgten die Zugriffe in Paderborn, im Ortsteil Elsen und in Delbrück. Besonders spektakulär war die Festnahme eines Mannes in der Paderborner Innenstadt. Er hatte einen Kanister mit Amphetaminöl im Wert von mehr als 300.000 Euro dabei. In Bad Lippspringe wird in den kommenden 3 Tagen Stadtfest gefeiert. In der Innenstadt und im Arminiuspark erwarten die Besucherinnen und Besucher unter anderem Live-Musik und Kirmesbetrieb. Heute Abend steigt eine große 90er-Party, unter anderem mit Mola Adebisi, der jahrelang beim Musiksender Viva moderiert hat. Morgen ist unter anderem ein Kinderflohmarkt und am Sonntag gibt es den historischen Umzug mit Jakob Grimm und seinen Märchenfiguren. Ausfallen muss allerdings das Entenrennen. Der Pegel vom Jordan ist einfach zu niedrig.
0: Höchstwerte um die 13 Grad und dazu dichte Wolken, Wind und Regen. Das ist Radio Hochstift Wetter für den Freitag. Am Wochenende stehen von Hövelhof bis Beverungen Höchsttemperaturen von 13 bis 15 Grad auf dem Programm. Dazu kann sich die Sonne wieder etwas besser gegen die Wolken durchsetzen. Regenschauer sind am Wochenende voraussichtlich aber auch immer wieder mit dabei.
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0: Ihr kommt entspannter an mit dem Radio Hochstift Verkehrsservice. Staustörungen oder Tempokontrollen könnt ihr weiterhin gerne direkt in die Radio Hochstift App eintragen. Gute Fahrt! Klingt nach einer Netflix-Serie, war in Wirklichkeit eine Szene in der Paderborner Innenstadt. Ein Mann hält einen kleinen Kanister in der Hand und schlendert über die Straße. Dann stürzen sich Polizisten in Zivil auf den 42-Jährigen und nehmen ihn fest. Stefan Binder von der Paderborner Polizei sagt:
5: Klar, wir wussten es vorher, aber ich sage mal, wenn ich das Öl bei einer Fahrzeugkontrolle oder sowas festgestellt hätte, hätte ich es nicht unbedingt erkannt.
0: Im Kanister war nämlich kein Motoröl, sondern Amphetaminöl. Und daraus hätte der Mann Drogen herstellen können, mit unfassbarem Wert. Die Ermittlungen im Drogenmilieu, darüber sprechen wir gleich nochmal bei Radio Hochstift. Julia Kleine-Kemper hier, guten Morgen.

0: Ihr kommt sicher an mit dem Radio Hochstift Verkehrsservice A44 Richtung Dortmund. An der Ausfahrt Diemelstadt liegen Gegenstände auf der Fahrbahn. Da ist wohl ein Metallteil. Es ist nicht so ganz klar, ob es in der Ausfahrt schon ist oder an der Ausfahrt, also auf der Höhe der Ausfahrt. Da solltet ihr so oder so vorsichtig unterwegs sein. Genauso wie auf der A2 Richtung Dortmund zwischen Bielefeld-Ost und Bielefeld-Süd ist ein defekter LKW auf dem rechten Fahrstreifen. Deshalb besteht da Staugefahr und es staut sich auch schon minimal. Gute und sichere Fahrt. Ein Jahr hatten sie in 4 voneinander unabhängigen Verfahren ermittelt und jetzt im September war für die Paderborner Polizei quasi Showdown. Gefühlt in einer Tour wurden Wohnungen durchsucht, Leute festgenommen und Drogen eingesackt.
1: Sichergestellt dabei haben wir 8 Kilogramm Marihuana. Das ist jetzt so mittlerweile nicht mehr so der Sensationsfund. Was ich allerdings noch nicht erlebt habe, waren eben halt 3 Liter Amphetaminöl, die ausgereicht hätten für 35 Kilogramm Amphetamin und natürlich 1 Kilogramm Kokain, was allein einen Straßenverkaufswert von 70.000 Euro hätte.
0: Sagt Stefan Binder, er ist Chefermittler der Paderborner Polizei im Bereich Drogen. Und er hat nicht mal alles aufgezählt. Bei den Durchsuchungen in Wohnungen und einer Bar in Delbrück, in Elsen und in Paderborn fanden die Ermittelnden auch noch mehrere 1.000 Euro Bargeld und eine Luftdruckpistole. Wie Stefan Binder schon sagte, besonders spektakulär war die Festnahme eines 42-jährigen Paderborners in der Innenstadt auf offener Straße. Er hielt einen Kanister mit 3 Litern Amphetaminöl in der Hand.
1: Mit diesem Öl wird dann weiter Amphetamin hergestellt. Das ist ungefähr so ein Faktor von 1 zu 10, das heißt 3 Liter würden dann so 30 Kilogramm ergeben.
0: Das wiederum hat einen Straßenverkaufswert von bis zu 350.000 Euro. Was ist das bitte schön für ein Wahnsinn? Der Mann ist also entspannt mit einem Kanister im Wert von mehreren 100.000 Euro durch die Innenstadt schlawenzelt. Ein Jahr Ermittlungen inklusive vieler Observationen. Das bedeutet für die Polizisten, der Feierabend rückt weit nach hinten.
1: Sie müssen also arbeiten. Teilweise wird sich da ein Assistenzarzt nicht beklagen. Und das ist einfach, man muss Elan haben, man muss Ehrgeiz haben, man muss die Sache wollen. Und dann hat man natürlich auch solche Erfolge wie der Kollege Schorath.
0: Auch der Kollege Schorath war nämlich federführend in die Ermittlungen eingebunden. 3 Verdächtige sitzen jetzt in Untersuchungshaft. Sie haben Drogen transportiert, verkauft oder hergestellt. Radio Hochstift hier um 9:45 Uhr.

Radio Hochstift hier um gleich 11:11. Das ist allerhöchste Zeit, um hier mal ein bisschen frischen Wind ins Studio reinzubringen. Ne? Ich bin doch schon seit 6 Uhr hier, um Himmels Willen. Das reicht doch jetzt auch mal. Ich bin Julia Kleinekemper, würde mich für heute verabschieden. Auch schon mal ins Wochenende. Finde ich persönlich ganz gut. Euch wünsche ich auch ein schönes Wochenende. Und die Kollegin Susanne Storck übernimmt jetzt für euch ab 10 Uhr. Tschüss.

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1: Mit Malte Albrecht. Guten Morgen. Immer mehr Menschen in Deutschland wünschen sich, bei der Energieversorgung komplett unabhängig vom Ausland zu sein. Das zeigt eine aktuelle Civey-Umfrage. Fast 9 von 10 Befragten gaben das an. Thorsten Adolfs aus den Nachrichten. Spannend ist auch noch eine andere Erkenntnis.
2: Ja, die Meinungen zur günstigsten Energiequelle gehen nämlich weit auseinander. Viele schätzen Solar- und Windkraft als besonders effizient ein. Ein großer Teil der Befragten hält aber interessanterweise die Atomkraft für die günstigste Lösung. Experten vom Fraunhofer-Institut für solare Energiesysteme widersprechen da, aber sie sagen, Atomstrom kostet in der Produktion tatsächlich deutlich mehr als Strom aus Sonne oder Wind.
1: Eine andere alternative Energieform ist die Bioenergie und da ist bei uns in NRW einiges geplant.
2: Genau, um die Stromversorgung klimafreundlicher zu machen, setzt NRW verstärkt auf Bioenergie aus Reststoffen wie Gülle oder Holzabfällen. Landeswirtschaftsministerin Neubauer sagt, diese Energieform könne vor allem dann genutzt werden, wenn Wind und Sonne gerade nicht liefern. Weil aber viele Biogasanlagen vor dem Ende ihrer bisherigen Förderung stehen, fordert die Branche klare Signale von der Bundesregierung. Heute findet dazu in Düsseldorf ein Bioenergiegipfel statt. Naturschützer fordern, bei dieser Form der Energieerzeugung nur auf naturverträgliche Abfälle und Reststoffe zu setzen, also zum Beispiel auf Abfälle aus Biotonnen oder Erntereste, die auf den Feldern übrig bleiben. Verhindert werden sollten nach Angaben des NABU riesige Monokulturen, um Bioenergie zu gewinnen. Dadurch würden wertvolle Ackerflächen verloren gehen. Außerdem belaste es die Umwelt und schade der Artenvielfalt.
1: Dankeschön, Thorsten. Und das sind weitere Nachrichten. Das Bauen in Deutschland ist noch einmal deutlich teurer geworden. Die Preise stiegen im August so stark wie seit 3 Jahren nicht mehr. Laut Statistischem Bundesamt lagen sie im Schnitt 5,5% über dem Niveau des Vorjahres. Besonders stark verteuerten sich Dachdecker, Zimmer- und Holzbauarbeiten. Die Bundeswehr will kostengünstige Marschflugkörper für den Masseneinsatz anschaffen. Das hat Heeresinspekteur Freuding mitgeteilt. Sie könnten damit Ziele in etwa 1500 Kilometern Entfernung bekämpfen und gegnerische Flugabwehrsysteme überfordern. Die Bundeswehr prüft derzeit 2 Systeme, darunter das einer US-Firma. Seit knapp 2 Wochen demonstrieren Schüler in Frankreich für bessere Lernbedingungen. Jetzt geht die Regierung zum ersten Mal konkret auf ihre Forderungen ein. Premierminister Le Cornu kündigte am Abend an, dass kurzfristig mehr als 3000 Vertretungslehrer eingesetzt werden. Sie sollen an den Gymnasien helfen, wo der Lehrermangel besonders groß ist. Le Cornu stellte für die Schulen auch zusätzliches Geld in Aussicht. Die USA wollen eine Hinrichtung per Livestream übertragen. Das hat das Pentagon inzwischen bestätigt. Anfang Dezember soll ein früherer Armeepsychiater im Bundesstaat Texas vor ein Erschießungskommando gestellt werden. Der frühere Major hatte 2009 auf einem Militärstützpunkt 13 Menschen erschossen und viele weitere verletzt. Es ist die erste Hinrichtung durch das US-Militär seit 1961 und die erste Hinrichtung eines US-Soldaten durch ein Erschießungskommando seit dem Zweiten Weltkrieg.
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3: Mit Christina Hüllweh, guten Morgen. 4 Fördervereine von Höchsteraner Schulen können sich über jeweils 2500 Euro freuen. Das Geld ist beim diesjährigen Firmenlauf im September zusammengekommen. 1250 Läuferinnen und Läufer aus insgesamt 120 Firmen hatten teilgenommen, so viele wie noch nie. Freuen können sich die Fördervereine des König-Wilhelm-Gymnasiums, der Hoffmann-von-Fallersleben-Realschule, der Sekundarschule und des Höchsteraner Berufskollegs. An den Schulen fließt das Geld in verschiedene Projekte.
4: Kommen wir zum Radio Hochstift Wetter und das verändert sich heute kaum. Weiter grau, weitere Schauer und heute Nachmittag, ja, da wird der Wind noch heftiger. Morgen und auch Sonntag von Nieren bis Lichtenau insgesamt wechselhaft und nur selten mal ein Schauer. Bei um die 13 Grad, sprich so wie heute. Hallo Autofahrer, ihr kommt schneller an. Hier ist nämlich der Radio Hochstift Verkehrsservice. Um kurz nach 10, da habe ich zuerst eine Warnmeldung für euch. A44 Richtung Dortmund in der Ausfahrt Diemelstadt. Da liegt ein Metallteil auf der Fahrbahn. Ansonsten staut es sich auf der 44 Richtung Kassel zwischen Bräuner und Zierenberg 1 Kilometer. Aber da braucht ihr keine 5 Minuten, dann seid ihr da durch. Ansonsten gute Fahrt, kommen wir gut an.
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4: Ihr habt es bei uns heute Morgen sicher schon gehört. Heute wird ja bekannt gegeben, wer den Friedensnobelpreis bekommt. Und Donald Trump schon wieder so... Ja, der amerikanische Präsident will ihn ja haben, schon seit seiner ersten Amtszeit. Und er hat schon wieder wiederholt. Jeder sagt, ich sollte den Friedensnobelpreis bekommen. Es gibt viel Ungerechtigkeit in dieser Welt. Ja, der US-Präsident fühlt sich wirklich ungerecht behandelt, denn bekommen hat er den Preis bisher nie. Bei uns geht's gleich in unsere Nobelwoche, denn ja, viele Entwicklungen, die einen Nobelpreis bekommen haben, mit denen leben wir heute ganz gut. Hört ihr gleich wieder. Hier bei mir. Ich bin Susanne Stork. Schönen Freitag.
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0: Also lange dauert es nicht mehr, dann wird in Oslo wieder was bekannt gegeben. Schönen Freitag zusammen, Radio Hochstift hier mit Susanne Storck. Ja, noch heute Vormittag wissen wir nämlich, wer den Friedensnobelpreis in diesem Jahr bekommt. Bei Roberts Nobelwoche, da geht's um etwas, bei dem der Frieden bei vielen von uns ganz schnell vorbei ist, wenn das Internet nicht funktioniert.
1: Ach, es fühlt sich einfach alles so leicht und so schön unbeschwert an. Wie eine tolle Blumenwiese. Na, wenn Netflix zu Hause einfach ohne Probleme läuft, der Videocall im Büro nicht einfriert, alle einen hören können und die Seite online einfach sofort lädt. Dann steckt da auch ein bisschen Nobelpreis drin. Oh Mann, hört ihr mich? Hallo? Könnt ihr mich hören? So, jetzt, okay. Also, schnelles Internet, das ist einfach mega wichtig. Und auch dahinter steckt Nobelpreisforschung. 2009 bekam der Physiker Charles Kao einen Teil des Physiknobelpreises. Ganz einfach gesagt, der hat entscheidend dafür gesorgt, dass Informationen heute als Licht durch hauchdünne Glasfasern geschickt werden können. Und zwar wahnsinnig schnell über große Entfernungen. Und ohne diese Technik sähe unser Internet heute ziemlich alt aus, ja? Glasfaser ist das Stichwort. Streaming, Videokonferenzen, riesige Datenmengen. Vieles davon wäre in dieser Form einfach kaum denkbar. Also wenn Netflix heute Abend sofort startet, Alexa das Licht dimmt und ChatGPT euch viel Spaß wünscht, dann kann man einfach mal sagen, ein Hoch auf die Wissenschaft.
2: Internet, was ist das? Okay, Internet.
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13: Ich würde mal sagen, ihr seid zu spät. Ihre Tour im nächsten Jahr ist nämlich schon ausverkauft. Und das, nachdem sie mit dieser einen Single bei uns den Durchbruch geschafft hat. Das ist Stella Lefty mit Boston, spiele ich gleich. Jetzt geht's ab in die Nachrichten, 10.30 Uhr ist das. Hier ist Christina Hüllweg.
14: Guten Morgen.
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14: Wenn ab dem 6. November der Paderborner Dom zum Zentrum einer besonderen Licht- und Soundshow wird, ist auch Iris Berben zu hören. Die Schauspielerin leiht dem Gotteshaus ihre Stimme und erzählt seine Geschichte. Eine 3D-Modellierung soll Pfeiler, Bögen und Gewölbe außerdem in Szene setzen und verborgene Details zeigen. Die Show heißt Lumineszenz und macht bis zum 5. Dezember Station in Paderborn. Ein Teil der Einnahmen soll in die Instandhaltung des Doms fließen. Der Erlös des diesjährigen Höxteraner Firmenlaufs geht an 4 Schulfördervereine der Stadt. Sie erhalten jeweils 2.500 Euro. Radio Hochstift-Reporter Holger Winkelmann, der Lauf am 11. September war mit einer Rekordbeteiligung zu Ende gegangen.
15: 1250 Läuferinnen und Läufer aus insgesamt 120 Firmen gingen damals an den Start. Der Rundkurs führt 5 Kilometer durch die Höchsteraner Innenstadt. Die insgesamt 10.000 Euro sind durch das Startgeld zusammengekommen. Freuen können sich jetzt die Fördervereine des König-Wilhelm-Gymnasiums, der Hoffmann von Fallersleben Realschule, der Sekundarschule und des Höchsteraner Berufskollegs. Gerade im Wettbewerb mit privaten Schulen sei es wichtig, städtische Einrichtungen finanziell zu unterstützen, hieß es bei der offiziellen Checkübergabe. Der Firmen Lauf wird von Intersport Klingemann, der AOK und der Sparkasse Paderborn-Höxter-Detmold auf die Beine gestellt.
14: 1250 Jahre Paderborn. Anlässlich des großen Stadtjubiläums im nächsten Jahr soll auch die Musikszene zu Libori eine besondere Bühne bekommen. Direkt am Rathaus können am Libori-Freitag abends 5 verschiedene Acts aus Paderborn auftreten und sich dafür ab sofort bewerben. Aufgrund des Jubiläumsjahres startet Libori im kommenden Jahr ja einen Tag früher als sonst. Die Musikerinnen und Musiker bekommen jeweils 1250 Sekunden, also rund 20 Minuten Zeit für ihren Auftritt, der auch bezahlt wird. Auf radiohochstift.de steht auch, wie und wo ihr euch bewerben könnt.
13: Wir hatten diese Woche schon nur Sonne im Radio-Hochstift-Wetter und heute haben wir halt mal nur Wolken. Und ja, es wird auch weiter regnen. Die leichten Schauer ziehen sich über den Tag und der Wind, der wird heute Nachmittag noch ein bisschen stürmischer. Am Wochenende sieht es in Büren oder auch Höxter nach Sonne und Wolken aus. Regnen wird es dann nur noch selten und die Temperaturen sowas von stabil. Heute und auch am Wochenende um die 13, teilweise 14 Grad.
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13: Hallo Autofahrer, günstiger ankommen, gar kein Problem. Hier ist der Radio Hochstift Verkehrsservice. Und ich sag's gerne nochmal, Ortsausgang Willeberdessen-Päckelsheim Richtung Schweckhausen. Da steht der Blitzeanhänger und da gilt 50. Gute Fahrt, komm mir gut an. In der Regel, da schreibt dieser Mann für die Wirtschaftswoche und zwar über die weltpolitischen Themen. Vor ein paar Tagen erst hat der Berliner Journalist Julian Heißler aber einen Artikel über das digitalste Dorf Deutschlands, also über Borchen-Etteln, veröffentlicht.
17: Die Wirtschaftswoche ist in diesem Jahr 100 Jahre alt geworden und wir haben das mal zum Anlass genommen, auf besondere Projekte in ganz Deutschland zu schauen. Und sowas ist natürlich etwas, das auch über den Landkreis hinaus irgendwie Aufmerksamkeit erregt. Also haben wir uns gedacht, wir gucken uns das mal genauer an.
13: Ja, und wir haben uns Julian Heißler genauer angeschaut. Am Abend hat er im Adam und Eva Haus in Paderborn über seine Zeit als US-Korrespondent in Washington D.C. berichtet. Vorher ist er natürlich bei uns gewesen. Hört er gleich bei mir. Ich bin Susanne Stork. Morgen.
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0: Ah, wir sind zurück in den 90ern, ne? MC Hammer bei Radio Hochstift. Ich sehe ihn immer noch durchs Video hüpfen, so seitwärts und seine Hose und erst diese Schulterpolster. Falls ihr mehr von den 90ern wollt, 80er, sucht euch was aus. Es gibt so viele Web-Channels hier bei Radio Hochstift, auch in der kostenlosen App. Viel Spaß damit. Und auch von mir nochmal einen schönen Freitag, ne? Radio Hochstift hier mit Susanne Storck um 11:15. Und 7 Jahre lang, ist schon eine Zeit, ne? Da hat dieser Mann für die Wirtschaftswoche direkt aus Washington über die Politik in den USA berichtet. Und am Nachmittag ist er bei uns hier bei Radio Hochstift im Studio gewesen. Journalist Julian Heißler hat am Abend im Adam und Eva Haus in Paderborn nämlich darüber gesprochen, welchen Einfluss Superreiche wie Elon Musk und Jeff Bezos auf die US-Politik haben. Und das ist viel. Er hat darüber übrigens ein ganzes Buch geschrieben.
1: Meine These in dem Buch ist, dass das politische System so abhängig vom Geld, von Spendern mittlerweile geworden ist, dass deren Interessen schlicht und ergreifend höher gehängt werden als die der allgemeinen Bevölkerung und dass das für die Demokratie ein Problem ist.
0: Julian Heißler sagt auch, die USA sind zwar weit weg von Deutschland, trotzdem sollte uns interessieren, wie sich Politik und Demokratie da gerade verändern. Bei Themen wie Sicherheit oder Handel sind wir stark abhängig von Amerika.
1: Wir haben das gesehen in der Vergangenheit, dass die Interessen von eben diesen Großspendern Einfluss darauf haben, wie sich dieses Land entwickelt und wie sie ihre Interessen vertritt und das halt nicht immer in den Interessen, die auch mit Deutschland zusammengehen. Deshalb ist es ganz wichtig zu verstehen, was hinter ihnen steht und wie sich dieses Land weiter ausrichtet.
0: Mittlerweile berichtet der Journalist in Berlin auch wieder über die Bundespolitik. Und auch da beobachtet er, dass reichere Menschen einfacher Zugang zur Macht bekommen. Das sind aber quasi Peanuts, wenn man sich die USA anschaut, sagt Heißler.
1: In Texas steht eine Senatswahl an. Da geht es um einen Sitz, um eine Stimme in der oberen Kongresskammer. Und es gibt Schätzungen, dass allein dieser Wahlkampf 440 Millionen Dollar kosten wird. Zum Vergleich, die Bundestagswahl im vergangenen Jahr hat für alle Parteien zusammen 80 Millionen gekostet. Da sieht man schon, wie sich die Maßstäbe ein bisschen anders sind.
0: Interessante Einblicke in die US-amerikanische Politik von Journalist Julian Heißler. Das hat es am Nachmittag hier bei Radio Hochstift gegeben im Live-Interview. Das ganze Gespräch, klar, könnt ihr euch anhören und zwar auf radiohochstift.de im Studioblog. Und heute Nachmittag, da bekommen wir wieder Besuch. Der frühere Wieder-Moderator Mola Adebisi, der legt heute Abend nämlich beim Stadtfest in Bad Lippspringe auf. Und vorher schaut auch er hier bei uns bei Radio Hochstift vorbei.
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1: Mit Maite Albrecht. Guten Tag. Es tut sich was in der Bildungspolitik. Gleich wird im Bundestag zum ersten Mal über das neue Startchancengesetz diskutiert. Es soll dafür sorgen, dass sehr junge Kinder besser gefördert werden. Bundesbildungsministerin Prien will dafür einheitliche Standards festlegen. Thorsten Adolfs aus dem News-Team. Warum ist es so wichtig, schon ganz früh bei den Kleinsten in den Kitas anzusetzen?
2: Also Ministerin Prien hat das im BR so beschrieben. Wer bis zur Einschulung nicht gut Deutsch spricht, hat es später im Unterricht extrem schwer. Und sie sagt, dass man das dann später in der Schule nur noch reparieren könne. Ein vernünftiger Unterricht werde ohne die notwendigen Voraussetzungen schwierig. Die schlechten PISA-Ergebnisse der Neuntklässler sind da ein Warnsignal. Deshalb sollen Kitas in Zukunft viel gezielter dabei helfen, dass Kinder fit für den Schulalltag werden und dort von Anfang an gut mitkommen.
1: Wie soll das in der Praxis ablaufen?
2: In dem Gesetz steht, dass bei Vierjährigen ganz genau geschaut werden soll, wie gut sie sprechen können und wie die generelle Entwicklung ist. Alle Kitas sollen etwas mehr Geld und Zeit für die neuen Tests bekommen. Und besonders genau soll in Kitas mit vielen Kindern hingeschaut werden, die in schwierigen Lebensumständen aufwachsen. Wenn dann Bedarf besteht, soll es sofort eine zusätzliche Förderung geben. Klar ist aber auch, dass Priens Vorstoß für Diskussionen sorgen wird. Weil Bildung in Deutschland eigentlich Ländersache ist, reiben sich Bund und Länder beim Thema Geld und Personalstellen oft aneinander.
1: Dankeschön, Thorsten. Und das sind weitere Nachrichten. Der Chef der Unionsfraktion Frei hat zugegeben, dass sich die CDU gerade in einer schwierigen Lage befindet. Am Reformkurs will er trotzdem festhalten. Man dürfe sich von schlechten Wahlergebnissen und Umfragewerten nicht beirren lassen, sagte Frei am Morgen in der ARD. Am Sonntag und Montag will die CDU-Spitze bei einer Klausur über die jüngsten Wahlniederlagen beraten. In Deutschland sterben immer weniger Menschen an Herz-Kreislauf-Erkrankungen. Nach neuen Zahlen des Statistischen Bundesamtes gab es im vergangenen Jahr gut 334.000 Todesfälle. Das sind 1,5% weniger als im Jahr davor. Im Vergleich zu 2022 ist die Zahl sogar um 6,7% gesunken. Trotzdem bleiben Herz-Kreislauf-Probleme die Todesursache Nummer 1. Bei Porsche läuft es weiter schlecht. In den ersten 9 Monaten hat der Sportwagenbauer weltweit nur noch knapp 179.000 Autos verkauft. Das sind 16% weniger als im Vorjahreszeitraum. Als Gründe nennt Porsche vor allem die schwache Nachfrage in China und den Umstieg auf Elektroantriebe in Nordamerika. Um gegenzusteuern, soll die VW-Tochter radikal umgebaut werden. Dabei sollen auch tausende Arbeitsplätze wegfallen. In Berngau in Bayern hat ein 60-Jähriger gestern bei einer Waffenkontrolle 2 Behördenmitarbeiter erschossen. Wie das zuständige Landratsamt jetzt mitgeteilt hat, hatte der Mann 10 Schusswaffen legal in seinem Besitz. Einen konkreten Verdacht gegen ihn gab es demnach nicht. Die beiden Mitarbeiter wollten nur prüfen, ob die Waffen richtig gelagert sind. Solche Routinekontrollen finden unangekündigt statt. Warum die Situation so eskaliert ist, ist bisher unklar. Nach der Tat verschanzte sich der Mann stundenlang in seinem Haus. Erst in der Nacht griff die Polizei zu, dabei wurde der 60-Jährige durch Schüsse leicht am Bein verletzt.
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3: Mit Christina Hüllweg, guten Morgen. Schauspielerin Iris Berben erzählt die Geschichte des Paderborner Doms. Bei der Licht- und Soundshow Luminescence ab dem 6. November ist sie die Stimme des Gotteshauses. Die Veranstaltung gab es bereits in New York, Paris oder auch Barcelona. Der Dom wird dabei durch eine 3D-Modellierung zum Leben erweckt. Auch Live-Gesang ist geplant. Präsentiert wird Luminescence von Radio Hochstift. Ab 29 Euro gibt es Tickets. Die Show dauert rund 50 Minuten.
4: Im Radio Hochstift Wetter, da geht es heute einfach immer so weiter. Weiter viele Wolken, weiter leichte Schauer, aber der Wind, der legt noch zu. Heute Nachmittag sind nämlich zwischen Steinheim und Salzgotten die Böen mit um die 60 km/h unterwegs. Ist schon eine Ansage. Die Temperaturen, die steigen nur noch leicht auf 13, teilweise 14 Grad. Und auch am Wochenende bleibt es dabei, aber dann scheint zwischendurch auch mal die Sonne und Regen ist eher selten. Der Blick auf die Straßen, ihr kommt entspannter an. Hier ist nämlich der Radio Hochstift Verkehrsservice. Hallo Autofahrer. Ich habe gerade nichts zu melden. Keine Staus, keine Störungen und auch keine Blitzer. Falls ihr das anders seht, dann meldet euch doch. Ihr könnt mir auch gerne eine WhatsApp schreiben. Schickt das Ganze einfach an Paderborn, also 05251 und dann 1737 und die 0.
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4: Den Radio Hochstift Wunscherfüller, diese Aktion kennt ihr, ne? Da dürft ihr euch ja alles wünschen. Und ja, es gibt sehr verrückte Wünsche von euch, aber eigentlich auch schon immer, hört ihr nämlich gleich. 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Ich bin Susanne Storck, hallo.
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0: Du hast einen Wunsch frei. Ja, wir sind so ein bisschen die gute Fee, oder?
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0: Zweimal am Tag erfüllen wir immer einen Wunsch. Egal, was das ist, ihr entscheidet. Und ihr könnt auch jetzt noch mitmachen für die Runde quasi heute Nachmittag. Alle Infos dazu und das passende Formular und die Wunschliste, da könnt ihr euch was aussuchen, findet ihr natürlich online auf radiohochstift.de. Und wie gesagt, das ist uns egal. Es muss nur irgendwie machbar sein. Also eine Jahresration Waschmittel, überhaupt kein Problem. Eine Waschmaschine, die eure Wäsche selbstständig aufhängt und dazu noch saugt und wischt, schwierig. Aber manchmal ist die Grenze zwischen machbar und absurd irgendwie nicht so eindeutig. Radio Hochstift-Kollege Stefan Rejek hat sich intensiv mit diesem Thema befasst.
2: Wie ich jetzt, oder was? Ein Wunsch? Ja, lass mich mal kurz überlegen. Da bin ich doch ganz pragmatisch. Ich würde mir einfach ein Handy wünschen, das nicht nach einem halben Tag leer ist. Oder warte, eine Kaffeemaschine, bei der ich nicht zweimal am Tag eine Kernsanierung durchführen muss. Oder nee, ich hab's. Ein Drucker, der, jetzt kommt's, wirklich funktioniert. Also halt richtig, ne? Jetzt nicht irgendwie nur an hohen Feiertagen. Ja Leute, ihr hört's doch, es gibt sie noch, die bodenständigen Wünsche. Wird ja wohl auch nicht zu viel verlangt sein, vor allem wenn ich sehe, welche Wünsche so anderen Leuten schon erfüllt wurden. Schauen wir dafür doch einfach mal nach Amerika. Ja, wohin auch sonst, da hat sich ein Junge gewünscht, ein Dino zu sein, ja, richtig gehört. Also nicht irgendwie ein Dino zu treffen oder mit einem Dino zu spielen, nee, der hat klipp und klar gesagt, ich will ein Dino sein. Richtig gehört, also nicht irgendwie...

0: Jahren im Berliner Nobelhotel Adlon. Da wollte ein Gast unter keinen Umständen eine Badewanne in seinem Hotelzimmer haben. Ja, absolut nachvollziehbare Phobie. Deswegen wurde die Badewanne kurzerhand ausgebaut. Wohl bemerkt, nur für eine Nacht, dann war der Gast wieder weg. Also, wenn ihr bisher dachtet, irgendeiner eurer Wünsche sei unrealistisch oder zu hoch gegriffen, dann denkt doch einfach an die Wünsche dieser drei Typen, die wurden schließlich auch erfüllt.
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11: Leonie, natürlich gehört sie zu unserer Radio Hochstift Playlist. Und die Gute hat eine neue Single. It's way too late to want me now. Way too late to... Way too late heißt sie, stelle ich euch gleich auch vor. Und natürlich spiele ich sie. Jetzt geht's aber in die Nachrichten. 11.30 Uhr ist es. Hier ist Christina Hüllweg.
12: Guten Tag.
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12: ...1250 Läuferinnen und Läufer haben im September beim Höxteraner Firmenlauf geschwitzt. 4 Höxteraner Schulen sagen jetzt Danke dafür. Ihre Fördervereine bekommen jeweils 2500 Euro. Freuen können sich das König-Wilhelm-Gymnasium, die Hoffmann-von-Fallersleben-Realschule, die Sekundarschule und das Höxteraner Berufskolleg. Die Summe ist durch die Startgebühr der Teilnehmenden zusammengekommen. Unter anderem wird damit ein Projekt zur Leseförderung unterstützt. Schauspielerin Iris Berben schlüpft in die Rolle des Paderborner Doms. Bei der Licht- und Soundshow Luminescenz ist sie die Stimme der Veranstaltung. Die Macher versprechen einen Abend aus Licht, Klang und Staunen. Die Veranstaltungen im Dom laufen ab dem 6. November. Radio Hochstift-Reporter Jonas Mertens.
14: Die Besucherinnen und Besucher erwartet eine Mischung aus Live-Gesang und einer Lichtshow und eben die Stimme von Iris Berben. Die Schauspielerin hat die Geschichte des Doms vertont und führt die Besucherinnen und Besucher akustisch durch die Jahrhunderte des Bauwerks. Tickets für die Show Luminescence kosten ab 29 Euro. Sie wird von Radio Hochstift präsentiert, dauert etwa 50 Minuten und läuft täglich mittwochs bis sonntags. Ein Teil der Einnahmen soll in die Instandhaltung des Paderborner Doms fließen. Die Show gab es bereits in Städten wie New York, Paris, Barcelona oder München. Einen Link zu Tickets gibt's auf radiohochstift.de.
12: Nach knapp einem Jahr können die Menschen in Paderborn-Dahl jetzt wieder bei der Volksbank vor Ort Geld abheben. Die Filiale war im November 2025 durch eine Geldautomatensprengung zerstört worden. Jetzt hat der Standort wieder geöffnet, allerdings nur noch als SB-Filiale. Der Wiederaufbau der Volksbank in Dahl hat nach Angaben des Kreditinstituts einen mittleren fünfstelligen Betrag gekostet. Das Foyer wurde umgebaut und mit modernster Automaten- und Sicherheitstechnik ausgestattet.
11: Also so richtig lange trockene Phasen gibt's heute nicht, auch wenn nie so viel runterkommt. Die Schauer gehen bis heute Abend und nachts, ja, da wird's dann noch mehr regnen. Morgen nur noch selten mal ein Schauer, Sonntag auch. Und insgesamt wird das Wochenende bei uns wechselhaft und wie heute um die 13, teilweise 14 Grad.
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11: Hallo Autofahrer, entspannt ankommen. Hier ist der Radio Hochstift Verkehrsservice. Und ich bin tiefenentspannt, denn bei uns im Verkehrsservice ist nichts eingetragen. Keine Staus, keine Störung, keine Blitzer. Gute Fahrt! Sie ist mega erfolgreich und sie ist einfach mega sympathisch. Leonie, ich habe ja gesagt, wir stellen gleich ihre neue Single vor. Und was ihr ganz, ganz wichtig ist, bei all der Musik, die sie macht und all den Menschen, die sie begeistert, das hört ihr auch gleich hier bei mir. Ich bin Susanne Storck, hallo.
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Hallo Autofahrer, bitte Vorsicht. Ein Pferd ist offenbar ausgebrochen und unterwegs. Jetzt am Ortsausgang, also hinter der Ortsausfahrt Brakel-Gerden, wenn ihr weiter Richtung Dringenberg wollt. Und B64 Bad Riburg Richtung Paderborn an der Ampelkreuzung, wo es auch nach Paderborn Neuenbeken und Dahl geht. Da ist jetzt ein LKW liegen geblieben. Gute Fahrt, kommt mir alle gut an. Und einen schönen Freitag von mir, ne? Ach, Freitag ist so ein schöner Tag, ne? Das Wochenende winkt schon so ein bisschen und dann einfach mal abschalten und vielleicht tanzen. Das tut gut und geht übrigens mit ihrer Musik auch richtig gut.

0: Leonie, was hat die uns schon alles für geniale Songs geliefert? Egal zu welchem Thema. Herzschmerz, Vermissen oder Liebe hochziehen. Sie schafft jede Emotion irgendwie tanzbar zu machen. Hat vor allem aber einen Grund. Ihre Fans. Die schreiben mir nämlich unter anderem sowas hier, meinte Leonie.
1: Ey, deine Musik hat mir aus einer schlechten Zeit geholfen. Nicht, weil die mich noch emotionaler gemacht hat und noch trauriger, sondern einfach, weil ich genau das in diesem Moment gebraucht habe. Und ich glaube, das ist, finde ich, meine Aufgabe, einfach den Leuten eine gute Zeit zu bescheren.
0: Und genau deswegen ist Leonies neue Nummer Way Too Late auch wieder alles andere als eine tränenreiche Ballade zum Verkriechen. Obwohl es beim Thema um Trennung geht, gibt's hier wieder diesen positiven Twist, also das Weitermachen. Klar, Trennung tun weh, aber nach vorne blicken, das tut verdammt gut, vor allem wenn wir der anderen Person dabei zeigen können, guck mal, das hättest du alles haben können, aber jetzt zu spät. Und das ist wirklich der passende Soundtrack dazu. Neu für euch bei Radio Hochstift in der Playlist. Hier ist Leonie mit Way Too Late.

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1: Mit Malte Albrecht. Guten Tag. Der Friedensnobelpreis geht in diesem Jahr an die südafrikanische Juristin Pillay. Das hat das norwegische Nobelkomitee in Oslo bekannt gegeben. Pillay werde für ihren Einsatz für das Völkerrecht und gegen Kriegsverbrechen geehrt, hieß es. Die 85-Jährige war unter anderem Richterin am Internationalen Strafgerichtshof und UN-Menschenrechtskommissarin. Der Friedensnobelpreis ist mit rund 1 Million Euro dotiert. Er wird wie immer am 10. Dezember in Oslo überreicht. Bundespräsident Steinmeier ist gerade in Frankreich zu Gast. Für ihn und den französischen Präsidenten Macron ist es ein Abschiedsbesuch. Beide scheiden nächstes Jahr aus ihren Ämtern aus. Thorsten Adolfs aus dem News-Team. Es gibt aber nicht nur Melancholie, die beiden beschäftigen sich auch mit harten politischen Themen.
2: Ja, es geht zum Beispiel um das Thema atomare Abschreckung. Sie wird wegen der weltpolitischen Lage immer wichtiger. Heute besuchen Macron und Steinmeier zwei Einrichtungen bei Bordeaux, die eng mit dem Thema verbunden sind. Kanzler Merz hatte im Sommer gesagt, Deutschland prüfe das französische Angebot einer engeren atomaren Zusammenarbeit ernsthaft. Das bedeutet aber nicht automatisch, dass die Bundesrepublik dem französischen Atomschirm beitreten will. Aus Berlin heißt es, eine engere Zusammenarbeit könne die bestehende Abschreckung der NATO ergänzen, sie solle sie aber nicht ersetzen.
1: Steinmeier und Macron wollen heute auch ein Unternehmen besuchen, das eine Raumkapsel entwickelt.
2: Ja, das ist eine spannende Geschichte. Die Gründerin hat vor 5 Jahren mit der Arbeit daran begonnen, damals mit 4 Leuten und einem Startkapital von $50.000. Mittlerweile haben Investoren 450 Millionen Dollar in die Firma investiert. Dazu kommt ein Vertrag über 760 Millionen Euro mit der Europäischen Raumfahrtagentur ESA. Die Firmengründerin hat große Ziele. Sie will Europa, wie sie sagt, einen Platz am Tisch der Weltraumnationen sichern und in gut 2 Jahren eine erste Frachtkapsel Richtung ISS schicken. Spätestens in 10 Jahren sollen erste bemannte Raumkapseln ins All fliegen, so der Plan, als Alternative zum US-Unternehmen SpaceX.
1: Danke, Thorsten. Und das sind weitere Nachrichten. Das Bundesbauministerium stellt mehr Geld für energieeffiziente Neubauten bereit. Das hat Ministerin Huberts mitgeteilt. Demnach wird die Förderung für den sogenannten EH55-Plus-Standard wegen der hohen Nachfrage aufgestockt. Das bisherige Budget von 800 Millionen Euro wäre sonst schon vor Jahresende ausgeschöpft gewesen. Der Tourismus in Deutschland ist auf Rekordkurs. Zwischen Januar und August wurden fast 341 Millionen Übernachtungen gezählt. Das sind laut Statistischem Bundesamt so viele wie noch nie in den ersten 8 Monaten eines Jahres. Der Großteil der Gäste kam aus dem Inland, aber auch die Buchungen aus dem Ausland legten leicht zu. Bundesverkehrsminister Bilge hat zum ersten Mal gesagt, um wie viel der Führerschein durch die geplante Reform billiger werden könnte. Der Welt sagte er, Fahrschüler könnten je nach Region mehrere 100 Euro, im besten Fall sogar bis zu 1.000 Euro sparen. Die Kosten sollen durch mehr digitalen Theorieunterricht, Änderungen bei den Prüfungen und weniger Bürokratie gesenkt werden. Im Moment kostet der Führerschein im Schnitt 3.400 Euro. Wenn Bundestag und Bundesrat zustimmen, tritt die Reform Anfang kommenden Jahres in Kraft.
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3: Mit Norbert Janowski, guten Tag. 4 Fördervereine von Höxteraner Schulen können sich über jeweils 2.500 Euro freuen. Das Geld ist beim diesjährigen Firmenlauf im September zusammengekommen. 1.250 Läuferinnen und Läufer aus insgesamt 120 Firmen haben sich beteiligt, so viele wie noch nie. Die Summe geht an die Fördervereine des König-Wilhelm-Gymnasiums, der Hoffmann-von-Fallersleben-Realschule, der Sekundarschule und des Höxteraner Berufskollegs. An den Schulen fließt das Geld in verschiedene Projekte.
4: Es bleibt so regnerisch und grau. Punkt. Ja, im Radio Hochstift Wetter steigen in Warburg oder Altenbeken auch die Temperaturen kaum noch. Später sind stellenweise an die 13 Grad. Die kriegen wir am Wochenende auch, aber dann scheint auch mal die Sonne und Regen ist selten. Es bleibt aber weiter windig bis stürmisch. Natürlich kommt ihr besser an. Hier ist der Radio Hochstift Verkehrsservice. Hallo Autofahrer. Aktuell habe ich keine Meldungen, also keine Staus, aber eine Störung. Also bitte Vorsicht nach der Ortsausfahrt Brakel-Gerden, wenn ihr Richtung Dringenberg wollt. Da wurde uns eben ein ausgebrochenes Pferd gemeldet. Und hier könnte es sich stauen. B64 Bad Rieburg Richtung Paderborn an der Ampelkreuzung, wo es nach Paderborn-Neuenbeken und Dahl geht. Da ist nämlich ein LKW liegen geblieben. Ansonsten gute Fahrt. Kommt mir alle gut an.
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4: Es ist Freitag. Ja, und heute kehrt sie zurück. Die Fußball-Bundesliga. Der SC Paderborn spielt morgen zu Hause gegen Stuttgart. Und Trainer Ralf Kettemann ist zu sich und seinem Team schon ehrlich, denn der VfB hat natürlich dieses eine Ziel.
5: Fakt ist, sie nehmen sich natürlich jetzt vor, hier ihre Serie zu starten, um einfach ihren Weg Richtung oberes Tabellendrittel zu starten.
4: Aber der SCP will auch mit Hilfe der Fans dagegenhalten. Und Kette ist gerade in dieser Woche beim Training begeistert gewesen. Hört ihr gleich bei mir. Ich bin Susanne Storck. Hallo.
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0: Viertel nach zwölf, das Wochenende. Ja, das ist noch ein bisschen hin, aber die Bundesliga nicht. Heute Abend, da geht's nach drei Wochen Länderspielpause doch wieder los. Der SC Paderborn, der steigt morgen in den fünften Spieltag ein. Und ja, der VfB Stuttgart, der Champions League-Teilnehmer, kommt. Die Mannschaft ist schon ein Brett, aber Trainer Ralf Kettemann und das Team, die sind vorbereitet.
1: Die Trainingswoche war jetzt schon die beste, die ich jemals jetzt in Paderborn gesehen habe, ne? Vor allem jetzt auch gerade die erste Einheit. Und da waren schon auch Spieler dabei. Ich nenne jetzt einfach auch mal Oli Battista Meier, der jetzt die Pause gut genutzt hat. Wir wissen, gegen wen wir 4 Punkte geholt haben. Wir wissen, wie die Spiele liefen. Aber die Jungs haben trotzdem immer alles rausgehauen. Sie waren am Limit.
0: Ja, und da müssen sie vermutlich morgen Nachmittag ab 15.30 Uhr auch wieder dran gehen. Ob das reicht, werden wir natürlich sehen. Vielleicht hat der Gegner ja Anlaufschwierigkeiten, denn diese Länderspielpause, also diese 3 Wochen, können schon ziemlich lang sein. Bei Filmserien kommt zu Beginn oft ja so ein kurzer Rückblick, damit wir alle noch wissen, was passiert ist. Das macht Sinn, sagt auch Radio Hochstift-Kollege Thomas Bremser, und der bringt uns alle auf den Stand der Dinge, was bisher geschah in dieser Bundesliga-Saison.
2: Borussia Dortmund startet mit 4 Siegen in die Saison und ist Tabellenführer, auch weil Bayern München bei Aufsteiger Schalke Punkte liegen lässt. Aber die Münchner sind wieder voll auf Kurs, zuletzt ein 7:0 gegen Union Berlin. Einen klassischen Fehlstart erwischt Borussia Mönchengladbach. Noch kein Punkt, aber schon 16 Gegentore nach 4 Spielen. Darum gibt es in Gladbach auch die erste Trainerentlassung. Und die Überraschung bisher, der kleine und freche Aufsteiger SV Elversberg. 2 torreiche Siege zum Start und ein hervorragender Platz 7.
0: Der SC Paderborn ist auf Platz 12 und spielt, wie Sie gesagt, morgen Nachmittag gegen den VfB Stuttgart. Das Stadion, die Home Deluxe Arena, ist natürlich ausverkauft. Radio Hochstift hier. Schönen Freitag!

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11: Ich guck kurz noch mal in die nächste halbe Stunde. Da haben wir einen Klassiker. Und was für einen? Das Original Alphaville bei Radio Hochstift. Und das ist die aktuelle von Bibi Rexha. New Religion, auch das hört ihr noch vor 1 hier bei Radio Hochstift. Jetzt geht's aber natürlich ab in den Nachrichten. 12.30 Uhr ist es. Hier ist Norbert Janowski.
12: Guten Tag.
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14: Der Erlös des diesjährigen Höxteraner Firmenlaufs geht an 4 Schulfördervereine der Stadt. Sie erhalten jeweils 2.500 Euro. Radio Hochstift-Reporter Holger Winkelmann. Der Lauf am 11. September war mit einer Rekordbeteiligung zu Ende gegangen.
15: 1250 Läuferinnen und Läufer aus insgesamt 120 Firmen gingen damals an den Start. Der Rundkurs führt 5 Kilometer durch die Höxteraner Innenstadt. Die insgesamt 10.000 Euro sind durch das Startgeld zusammengekommen. Freuen können sich jetzt die Fördervereine des König-Wilhelm-Gymnasiums, der Hoffmann von Fallersleben-Realschule, der Sekundarschule und des Höxteraner Berufskollegs. Gerade im Wettbewerb mit privaten Schulen sei es wichtig, städtische Einrichtungen finanziell zu unterstützen, hieß es bei der offiziellen Checkübergabe. Der Firmenlauf wird von Intersport Klingemann, der AOK und der Sparkasse Paderborn-Höxter-Detmold auf die Beine gestellt.
14: Schauspielerin Iris Berben erzählt die Geschichte des Paderborner Doms. Bei der Licht- und Soundshow Luminescenz ab dem 6. November ist sie quasi die Stimme des Gotteshauses. Der Dom wird dabei durch eine 3D-Modellierung mit viel Licht zum Leben erweckt. Auch Live-Gesang ist geplant. Jede Show dauert rund 50 Minuten. Präsentiert wird Luminescenz in Paderborn von Radio Hochstift. Karten kosten ab 29 Euro. Die Veranstaltung gab es auch schon in New York, Paris, auch in Barcelona und zurzeit gastiert sie in Hamburg. Aus der früheren Aula der Hövelhofer Kirchschule ist ein großer Lern- und Betreuungsbereich geworden. Sie wurde für rund 500.000 Euro umfassend saniert. Den größten Teil der Kosten bezahlt das Land NRW. Wegen der vielen verschiedenen Nutzungsmöglichkeiten hat das Kinderparlament der Grundschule den Raum Regenbogenvilla genannt. Er bietet 273 Quadratmeter Fläche und mehrere Ebenen, unter anderem Rückzugsorte und ein Forum. Nachmittags richtet die OGS in Hövelhof dort verschiedene Zonen für Hausaufgaben, Spielen, Bewegung und Ruhe. Pausen ein.
11: Kommen wir zum Radio Hochstift Wetter und sorry, da gibt es heute keine Überraschung mehr, also auch keine Auflockerung. Weiter nur Wolken für uns und ja, die leichten Schauer, die gehen bis in den Abend. Nachts wird es dann sogar noch mehr regnen. Am Wochenende, da sieht es in Brakel und Delbrück nach Sonne mit Wolken aus und regnen wird es dann wirklich nur noch selten. Die Temperaturen sind stabil, heute und auch am Wochenende um die 13, teilweise 14 Grad.
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11: Ihr kommt sicher an. Hallo Autofahrer, hier ist der Radio Hochstift Verkehrsservice. Und da habe ich eine Meldung für die A44 Richtung Dortmund. Da hat es einen Unfall gegeben und zwar zwischen Diemelstadt und Marsberg. Und da staute sich auch schon zwischen Warburg und Marsberg. Im Moment 2 Kilometer, eine Viertelstunde plant mal im Moment ein. Dann A44 in der Gegenrichtung, Richtung Kassel, zwischen Kreuz Berghahn und Lichtenau, da gibt es 1 Kilometer stockenden Verkehr, auch da knapp 5 Minuten. Ansonsten habe ich gerade nichts zu melden. Kommt mir alle gut an. Was Physikern so durch den Kopf geht, ne? Das ist wirklich irgendwie anders als bei den meisten von uns.
16: Meine Idee war damals, die Oberfläche als Veto zu benutzen, also als False Flag, als Falschsignal für Teilchen, die von oben kommen, um die Neutrinos besser zu erkennen.
11: Natürlich, oder? Das sagt Jan Auffenberg aus Brakel, der als Forscher zum Team des Physik-Nobelpreisträgers Francis Haldane gehörte. Für Radio Hochstift gibt er gleich mal so eine Mini-Physikstunde, damit wir alle was über diese Teilchen und diese riesigen Kameras lernen. Gleich hier bei mir, ich bin Susanne Stock. Schönen Freitag.
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0: Hallo Autofahrer, hier ist der Radio Hochstift Verkehrsservice und da habe ich ein kleines Update für euch. A44 Richtung Dortmund zwischen Diemelstadt und Marsberg, da hat es ja einen Unfall gegeben. Mittlerweile werdet ihr dran vorbeigeleitet, dauert halt. Im Moment nämlich 3 Kilometer Stau, plant mal so 20 Minuten ein und kommt mir alle gut an. Das ist euer Freitag mit Susanne Storck hier bei Radio Hochstift am Mikro und diese Vorgeschichte, ne? Die haben nur wenige. Jan Aufenberg ist Physik- und Informatiklehrer an der Brakeler Gesamtschule. Davor hat er geforscht und das auch im Team des diesjährigen Physik-Nobelpreisträgers. Und ja, an den jetzt ausgezeichneten Entdeckungen über Elementalteilchen hat Aufenberg unter anderem in der Antarktis mitgearbeitet. Und dabei ist ein Eisblock, der sogenannte Ice Cube, der Star gewesen.
1: Ice Cube ist nichts anderes als eine gigantisch große Kamera. Diese Kamera, die haben wir, weil wir es können, 2,5 Kilometer tief ins antarktische Eis eingeschmolzen. Und diese Kamera ist jetzt keine kleine Kamera, sondern die ist riesig groß. Ein Pixel von der Kamera hat ungefähr die Größe des Oberkörpers eines Menschen.
0: Ja, und dieser Ice Cube ist riesig. Ihr könnt es euch vorstellen, der ist so groß wie die Brakeler Innenstadt. Aufenberg wurde dann irgendwie zum Detektiv auf der Suche nach Neutrinos. Das sind elektrisch neutrale Elementalteilchen und zwar in mini-klein.
1: Neutrinos gibt es gigantisch viele. Durch unseren Daumennagel fliegen in 2 Sekunden mehr Neutrinos, als es Sterne in unserer Milchstraße gibt. Aber manche Neutrinos sind super hochenergetisch. Die haben eine riesige Energie und wir, zum Zeitpunkt der Idee von Francis Hulson, hatten wir keine Ahnung, wo die herkommen. Aber dass es sie geben muss.
0: Mr. Spock aus der Enterprise hätte dazu wahrscheinlich gesagt, faszinierend. Übrigens, zum Jahreswechsel wurden über 600 neue Sensoren in diesen Ice Cube versenkt. Aus dem antarktischen Eis ist ein Instrument geworden, um das energiereiche Universum weiter zu untersuchen. Und einen Anteil an dieser Forschung hat der Brakeler Lehrer der Gesamtschule Jan Aufenberg. Aber warum er nicht mehr forschen wollte, sondern lieber unterrichten, hört's euch an. Im Studioblog auf radiohochstift.de.

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4: Mit Lena Bauer. Guten Tag. Er gilt als die wichtigste Auszeichnung der Welt, der Friedensnobelpreis. Und in diesem Jahr geht er an eine Juristin aus Südafrika, an Navanethe Pillay. Das hat das Nobelkomitee am Vormittag in Oslo mitgeteilt. Danny Hoppe aus dem News-Team vom Komitee heißt es zur Begründung, sie habe maßgeblich dazu beigetragen, dass Kriegsverbrechen, Verbrechen gegen die Menschlichkeit und Völkermord strafrechtlich verfolgt werden.
5: Genau, Pillay ist seit den 60er Jahren als Anwältin tätig. Unter anderem hat sie Anti-Apartheid Aktivisten in Südafrika verteidigt und sich gegen Folter eingesetzt. Später hat die heute 85-Jährige auch am Internationalen Strafgerichtshof für Ruanda, am Internationalen Strafgerichtshof in Den Haag und als UN-Menschenrechtskommissarin gearbeitet. Zuletzt hatte sie eine von der UNO eingesetzte unabhängige Untersuchungskommission geleitet, die Israel im vergangenen Jahr einen Völkermord im Gazastreifen vorgeworfen hatte. Das Nobelkomitee bezeichnete Pillay heute als eine der wichtigsten Rechtsexperten unserer Zeit. Ob sie inzwischen weiß, dass sie den Friedensnobelpreis bekommt, ist unklar, denn vor der Verkündung konnte das Komitee sie nicht erreichen. Deshalb gab es den Aufruf an die Preisträgerin, wenn der Anruf von einer norwegischen Nummer komme, solle sie bitte rangehen, man würde liebend gern mit ihr sprechen. Die Verkündung des Friedensnobelpreises war gleichzeitig die letzte Bekanntgabe in dieser Woche nach Medizin, Physik, Chemie und Literatur. Eine letzte Auszeichnung steht dann noch am Montag an, und zwar in Wirtschaftswissenschaften.
4: Danke, Danny, für die Infos und damit zu weiteren Meldungen im Überblick. Nach tödlichen Schüssen auf zwei Landratsmitarbeiter bei einer Waffenkontrolle in Bayern gibt es keine Hinweise auf eine extremistische Tat. Das hat das Innenministerium jetzt mitgeteilt. Es sei noch völlig unerklärlich, wie es zu dieser Eskalation gekommen sei, sagte der bayerische Innenminister Herrmann. Altkanzler Schröder steht aktuell massiv in der Kritik. Der Grund ist der Besuch der Geburtstagsfeier des russischen Präsidenten Putin. Der Kreml hatte Fotos, auf denen die beiden Männer sich lächelnd die Hände schütteln, veröffentlicht. Das Bauen in Deutschland ist wieder deutlich teurer geworden. Das zeigt eine aktuelle Auswertung des Statistischen Bundesamts. Demnach steigen die Baupreise fast doppelt so hoch wie die allgemeinen Verbraucherpreise. Ein Kunstfälscher will seine eigene Fälschung zurückhaben. Genau darüber verhandelt seit heute der Bundesgerichtshof in Karlsruhe. Es geht um ein Bild, das 2006 als angebliches Werk des Malers Heinrich Campendonk für fast 2,9 Millionen Euro versteigert wurde. Eine Untersuchung des angeblichen Werks des bekannten Künstlers zeigte demnach aber, es enthält ein Farbpigment, das zur eigentlichen Entstehungszeit des Werks noch nicht existierte. Später kam heraus, gemalt hatte es der Fälscher Wolfgang B. Die Fälschung wurde weiterverkauft. Jetzt fordert der Kunstfälscher es zurück. Ein Urteil ist für Anfang kommenden Jahres angedacht.
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7: Mit Norbert Janowski, guten Tag. Ein Autofahrer aus Paderborn-Wever muss vorerst auf seinen Führerschein und seinen Wagen verzichten. Der 30-Jährige ist gestern Abend mit 175 km/h über die B64 bei Sande gerast. Erlaubt sind dort 70. Der Audi fuhr damit mehr als doppelt so schnell in einen Blitzer der Polizei. Die Beamten stoppten den Wagen daraufhin. Die Staatsanwaltschaft hat angeordnet, Auto- und Fahrerlaubnis sicherzustellen. Sie hat den Verdacht eines verbotenen Einzelrennens. Darauf stehen bis zu 2 Jahre Haft.
8: Zugegeben, ist es meist nur Nieselregen, aber es bleibt dran. Auch heute Nachmittag ist es im Radio Hochstift-Wetter regnerisch, windig und frisch. Es werden höchstens noch 12, teilweise 13 Grad. Am Wochenende bekommen wir ähnliche Werte. Aber dann von Borchen bis Bebrung leicht wechselhaft und meist trocken. Natürlich kommt ihr besser an. Hallo Autofahrer, hier ist nämlich der Radio Hochstift Verkehrsservice. Kurz nach 1 ist es, da habe ich die A44 für euch Richtung Dortmund. Der Unfall zwischen Diemelstadt und Marsberg. Ihr werdet dran vorbeigeleitet, aber auch im Moment weiterhin 3 Kilometer Stau. Plant mal so 20 Minuten ein. Ansonsten habe ich gerade nichts zu melden. Gute Fahrt.
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8: Freitagmittag, ja, und morgen endlich Wochenende. Aber vorher, ja, man hat noch ein bisschen was zu erledigen, ne? Vielleicht ja für euch auch noch mitmachen beim Radio Hochstift Wunscherfüller. Mein Thema, gleich hier bei Radio Hochstift. Ich bin Susanne Stock, schönen Mittag.
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0: Schönen Freitag wünsche ich euch. Radio Hochstift hier mit Susanne Storck für euch am Mikro. 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

0: Ihr kommt besser und sicherer an mit dem Radio Hochstift Verkehrsservice. Und Dankeschön an Michaela fürs Bescheid sagen per WhatsApp. Am Frankfurter Weghöhe Burger King hat es einen Unfall gegeben. Ihr kommt dran vorbei, fahrt aber vorsichtig und kommt mir alle gut an. Auch gut informiert, gleich um 17:30 für euch natürlich das Neueste aus dem Hochstift, unsere Nachrichten mit Norbert Janowski.
1: Warte mal eben, was war denn das? Red Road. Ja, ja, das. Das klang irgendwie so. Also richtig gut. To the place where ja, also das klingt wirklich richtig gut. Und diese Musik kommt aus den Kreisen Paderborn und Höxter. Bison.

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9: 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Gleich habe ich Genesis zum Beispiel für euch, aber auch... Der Titel geht so ein bisschen nach vorne, ne? Moving to the Sun gleich bei Radio Hochstift. Jetzt aber erstmal, wie immer, in die Nachricht. Das Neueste aus dem Hochstift von Norbert Janowski. Gleich ist es 13.30 Uhr.
10: Guten Tag.
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10: Die Paderborner Polizei meldet einen krassen Fall von Raserei. Gestern Abend haben Beamte auf der B64 bei Sande einen Wagen mit 175 km/h geblitzt. Dort ist 70 erlaubt. Radio Hochstift-Reporterin Danja Tölle. Der Fahrer muss erstmal auf seinen Wagen und auch auf seinen Führerschein verzichten.
12: Die Polizei stoppte den 30 Jahre alten Mann aus Paderborn-Wever. Er saß allein im Wagen. Ein Abschlepper brachte den Audi S3 weg. Die Staatsanwaltschaft Paderborn hat das Auto und den Führerschein des Fahrers beschlagnahmen lassen. Sie geht von einem verbotenen Einzelrennen aus. Davon ist die Rede, wenn sich ein Autofahrer grob verkehrswidrig und rücksichtslos verhält, um so schnell wie möglich zu fahren. Darauf stehen im Extremfall bis zu 2 Jahre Haft. Die in Sande gefahrenen 175 km/h bedeuten, dass ein Auto im Ernstfall bei einer Bremsung erst nach knapp 360 Metern zum Stillstand kommt. Damit ist der sogenannte Anhalteweg mehr als 5-mal so lang wie bei Tempo 70.
10: Diese Trainingswoche war die beste, die ich bisher in Paderborn gesehen habe. So hat Trainer Ralf Kettemann seine Spieler vor dem anstehenden Heimspiel des SC Paderborn gelobt. Nach der langen Länderspielpause und der USA-Reise geht es für den SCP morgen gegen den VfB Stuttgart. Bei diesem Gegner geht es für seine Spieler zuerst darum, gut zu verteidigen, sagt Kettemann. Die Paderborner Home Deluxe Arena ist morgen Nachmittag ausverkauft. Der SCP rechnet auch mit rund 1.500 Gästefans. 1250 Läuferinnen und Läufer haben im September beim Höxteraner Firmenlauf geschwitzt. 4 Höxteraner Schulen sagen jetzt Danke dafür, denn ihre Fördervereine bekommen jeweils 2500 Euro. Freuen können sich das König-Wilhelm-Gymnasium, die Hoffmann-von-Fallersleben-Realschule, die Sekundarschule und das Höxteraner Berufskolleg. Die Summe ist durch die Startgebühr der Teilnehmenden zusammengekommen. Unter anderem wird damit ein Projekt zur Leseförderung unterstützt.
9: Dankeschön, Norbert.
10: Jawohl.
9: Und alle weiteren aktuellen Nachrichten aus unserem Hochstift haben wir natürlich online für euch. Klickt immer mal wieder rein auf radiohochstift.de. Und jetzt zum Wetter. Ja, so richtig lange trockene Phasen gibt's auch heute Nachmittag nicht. Es kommt zwar wenig runter, aber die Schauer ziehen bis in den Abend und auch nachts, ja, da wird's dann noch mehr regnen. Morgen nur noch selten mal ein Schauer, Sonntag auch. Und insgesamt wird dieses Wochenende wechselhaft bei ähnlichen Werten wie heute, sprich 12 bis 14 Grad.
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9: Hallo Autofahrer, entspannter ankommen. Hier ist der Radio Hochstift Verkehrsservice mit der A44 Richtung Dortmund. Zwischen Diemelstadt und Marsberg, da hat es einen Unfall gegeben. Ihr werdet dran vorbeigeleitet. Im Moment aber weiterhin 3 Kilometer Stau. So gut 10 Minuten plant mal ein. Und in der Gegenrichtung ein bisschen stockendem Verkehr, nämlich A44 Richtung Kassel zwischen Kreuz-Württemberg-Haaren und Lichtenau. Außerdem A33 Richtung Bielefeld. Zwischen dem Kreuz Bielefeld und Bielefeld Zentrum 1 Kilometer Stau. Und da sind so gut 5 Minuten. Ansonsten gute Fahrt, kommt mir alle gut an. Der Friedensnobelpreis. Ja, den bekommt eine Juristin aus Südafrika, Navi Pillay. Wer ist diese Frau und was hat sie alles erreicht? Klären wir natürlich gleich hier bei Radio Hochstift. Ich bin Susanne Stork. Schönen Freitag.
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0: Der Friedensnobelpreis, tja, der geht in diesem Jahr wieder nicht an Donald Trump, den amerikanischen Präsidenten, auch wenn der in dieser Woche fast schon wieder drum gebettelt hat. Gut informiert durch diesen Freitag mit Radio Hochstift. Ja, den Friedensnobelpreis bekommt nämlich die südafrikanische Juristin Navi Pillay. Das Nobelpreiskomitee in Oslo zeichnet sie aus, weil sie maßgeblich dazu beigetragen hat, dass Kriegsverbrechen, Verbrechen gegen die Menschlichkeit und Völkermord strafrechtlich verfolgt werden. Radio Hochstift-Kollegin Sigrid Harms in Oslo, der Name sagt uns nichts. Wer ist sie?
1: Also Navi Pillay ist bei uns vielleicht weniger bekannt, aber unter Juristen gilt sie als großes Vorbild. Sie wurde während der Apartheid in Südafrika geboren und war die erste schwarze Richterin am obersten Gerichtshof. Später war sie dann Richterin am UN-Tribunal für Ruanda, am Internationalen Strafgerichtshof in Den Haag und UN-Hochkommissarin für Menschenrechte. Der Leiter des Nobelkomitees sagte: Sie hat maßgeblich dazu beigetragen, dass Kriegsverbrechen, Verbrechen gegen die Menschlichkeit und Völkermord strafrechtlich verfolgt werden.
0: Der Preis sendet ja auch Zeichen. Das norwegische Nobelkomitee will mit der Preisvergabe was bewirken.
1: Mit der Auszeichnung stärkt das Nobelkomitee die internationale Strafjustiz. Jürgen Vatne-Frydnes sagte: In einer Welt, die von mehr Konflikten geprägt ist, ist die Unterstützung, Stärkung und Ausweitung der Arbeit dieser Institutionen unser Schlüssel zu einer friedlicheren Welt. Navi Pillays Einsatz für Gerechtigkeit und Menschenwürde sei eine Quelle der Hoffnung und Inspiration.
0: Die 85-Jährige wird ja auch als Frau beschrieben, die keine Angst davor hat, sich mit den Mächtigen anzulegen. Und ja, das kommt halt nicht immer gut an. Und auch deshalb ist diese Preisvergabe an Pillay nicht unumstritten.
1: Nein, das ist sie sicher nicht. Mit der Auszeichnung stärkt das Nobelkomitee ja auch den Internationalen Strafgerichtshof, der ja Haftbefehle gegen Israels Ministerpräsident Netanyahu und Russlands Präsident Putin erlassen hat. Auch US-Präsident Trump lehnt das Gericht scharf ab. In Den Haag dürfte man sich deshalb über die Rückendeckung aus Oslo freuen. Aber auch Pillay polarisiert. Eine UN-Untersuchungskommission unter ihrem Vorsitz kam nämlich zu dem Schluss, dass Israel in Gaza Völkermord begangen hat. Und das weist Israel natürlich scharf zurück.
0: Dankeschön für die Infos und Hintergründe. Sigrid Harms war das für euch bei Radio Hochstift. Aber ob Navi Pillay von ihrem Friedensnobelpreis schon weiß, also eben hat das Komitee noch eine Bitte gehabt. Wenn sie nämlich einen Anruf aus Norwegen bekäme, sie soll doch bitte drangehen. Pillay ist übrigens gerade bei einer Konferenz zum Völkerstrafrecht in Nürnberg. 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

Zugegeben, die ganze Woche habe ich mich um diese Uhrzeit verabschiedet von euch, aber heute macht es mir irgendwie mehr Spaß. Ich gehe ins Wochenende. Nach zwei geht's weiter mit Verena Mathé. Ich bin Susanne Storck. Tschüss.

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1: Mit Lena Bauer, guten Tag. Der Führerschein in Deutschland soll billiger werden. Das ist der Plan der Bundesregierung, denn für immer mehr Menschen wird es schwierig, die Kosten dafür zu stemmen. Mehrere tausend Euro sind inzwischen fällig. Bundesverkehrsminister Bilger hat heute im Gespräch mit Welt zum ersten Mal Zahlen genannt. Danny Hoppe aus dem News-Team, demnach könnte der Führerschein mehrere hundert bis tausend Euro günstiger werden.
2: Ja, das ist zumindest Bilgers Hoffnung. Nach Angaben seines Ministeriums kostet der Führerschein der Klasse B momentan im Schnitt so um die 3.400 Euro. Und du hast es ja gerade schon gesagt, das können nicht alle mal eben so bezahlen. Um die Kosten zu senken, soll es in den Fahrschulen deshalb mehr digitalen Unterricht, weniger Bürokratie und weniger Sonderfahrten wie Nacht- und Autobahnfahrten geben. Stattdessen sollen Probefahrten von Fahrschülern mit Familienangehörigen erlaubt werden, um mehr praktische Erfahrungen zu sammeln. Bilger sagt aber, wie hoch die Ersparnis am Ende ausfällt, hängt natürlich auch damit zusammen, wie viele Fahrstunden man benötigt. Dazu gäbe es auch regionale Unterschiede.
1: Die Reaktionen auf die Reform fallen weiter gemischt aus.
2: Ja, die Fahrlehrer sehen das Ganze sehr skeptisch. Sie kritisieren vor allem die geplante Laienausbildung und fordern auch, dass ein Teil der Theoriestunden weiter in Präsenz stattfinden sollte. Ansonsten könne das Sicherheitsniveau sinken, sagen sie. Bei vielen Verbänden kommen die Pläne dagegen gut an, zum Beispiel beim Sozialverband Deutschland. Er sagt, die hohen Führerscheinkosten würden viele junge Menschen vor Probleme stellen und zu Verschuldung führen. Auf dem Arbeitsmarkt brauche man meist aber einen Führerschein. Wichtige Berufe wie Rettungssanitäter, Busfahrer, Behindertenfahrdienste oder auch mobile Pflegekräfte könnten sonst gar nicht ausgeübt werden.
1: Danke, Danny, und damit zu weiteren Meldungen in Kürze. Der Friedensnobelpreis geht in diesem Jahr an die südafrikanische Juristin Navi Pillay. Das hat das norwegische Nobelkomitee in Oslo bekannt gegeben. Pillay werde für ihre Bemühungen um die Förderung des Friedens und des Völkerrechts geehrt, erklärte das Komitee. Der Bundestag hat heute erstmals über ein neues Gesetz für bessere Qualität in Kitas beraten. Nach dem Entwurf der Bundesregierung sollen Kinder spätestens mit 4 Jahren in ihrer Entwicklung erfasst werden, vor allem bei der Sprache. Das Bundesbauministerium stellt mehr Geld für energieeffiziente Neubauten bereit. Nach Angaben von Ministerin Huberts wird die Förderung für einen speziellen klimafreundlicheren Neubaustandard wegen der hohen Nachfrage aufgestockt. Das bisherige Budget von 800 Millionen Euro wäre sonst noch vor Jahresende ausgeschöpft gewesen. Am Checkpoint Charlie in Berlin sind alte Teile der DDR-Grenzanlage aufgetaucht. Die Stiftung Berliner Mauer sagt, bei Grabungen hat man unter anderem Mauerreste, Asphaltflächen und ein Fundament der DDR-Grenztruppen gefunden. Die Stiftung Berliner Mauer spricht von wichtigen historischen Zeugnissen des früheren Grenzübergangs. Gegraben wurde in den vergangenen Monaten an der Ecke Friedrichstraße und Zimmerstraße. Der Anlass am Checkpoint Charlie ist ein neuer Bildungs- und Erinnerungsort geplant. Noch sei offen, ob Besucher sich die Funde später anschauen können.
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3: Mit Norbert Janowski, guten Tag. Mit einer ausverkauften Home-Deluxe-Arena im Rücken will der SC Paderborn morgen Nachmittag in der Fußball-Bundesliga die nächsten Punkte holen. Gegner VfB Stuttgart hat in 4 Spielen bisher erst 3 Punkte geholt. SCP-Trainer Ralf Kettemann sieht die Schwaben trotzdem als enorm starken Gegner. Torhüter Dennis Seimen wird sein Bundesliga-Debüt für den VfB geben, ausgerechnet im Stadion des SC Paderborn, mit dem der junge Torhüter im Sommer in die erste Liga aufgestiegen ist. Das Spiel SC Paderborn gegen VfB Stuttgart beginnt morgen um 15.30 Uhr.
4: Grau und nass und windig ist das heute im Radio Hochstift Wetter. Werte um die 11, 12 Grad, teilweise auch nur 10. Oder anders gesagt, am Wochenende kann es nur besser werden. Und das wird's auch. Der Wind bleibt zwar und hier und da fallen auch noch ein paar Regentropfen. Aber sowohl morgen als auch am Sonntag gibt's von Brakel bis Bad Lippspringe immerhin zusätzlich auch ein paar sonnige Abschnitte. Und etwas wärmer wird's auch. Morgen maximal 15 Grad. Sonntag liegen wir wieder bei höchstens 13 Grad. Besser ankommen mit dem Radio Hochstift Verkehrsservice. Da ist richtig was los auf unseren Straßen. A33 Richtung Bielefeld, 2 Kilometer Stau zwischen Schloss Holte-Stukenbrock und Bielefeld Zentrum. Nach einem Unfall ist die Fahrbahn dort auf einen Fahrstreifen verengt. Ihr braucht um die 20 Minuten länger als sonst. Außerdem haben wir einen weiteren Stau auf der A33 Richtung Brilon. 3 Kilometer aktuell zwischen dem Kreuz Bielefeld und Schloss Holte-Stukenbrock. 5 Minuten dauert es dort länger. Dann haben wir noch einen Unfall auf der A44 Richtung Dortmund. Dort staut es sich 3 Kilometer zwischen Warburg und Lichtenau. Der Verkehr wird aktuell an der Unfallstelle vorbeigeführt. Eine Viertelstunde heißt das für euch momentan obendrauf. Und dann schaue ich nochmal auf die Liste, was haben wir noch? Auf der A2 haben wir auch noch Stau und zwar in beiden Richtungen. Einmal Richtung Dortmund zwischen Bielefeld Ost und dem Kreuz Bielefeld. Da stockt der Verkehr über 10 Minuten etwa. Und auf der A2 Richtung Hannover sind es 7 Kilometer zwischen Gütersloh und Bielefeld Ost. 10 Minuten kommen da obendrauf. Gute Fahrt.
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4: Mein Name ist Verena Matthä. Hallo am Freitag. In der Regel schreibt er für die Wirtschaftswoche über weltpolitische Themen. Vor ein paar Tagen erst hat der Berliner Journalist Julian Heißler aber einen Artikel über das digitalste Dorf Deutschlands veröffentlicht. Also über Borchen-Etteln.
5: Die Wirtschaftswoche ist in diesem Jahr 100 Jahre alt geworden und wir haben das mal zum Anlass genommen, auf besondere Projekte in ganz Deutschland zu schauen. Und sowas ist natürlich etwas, das auch über den Landkreis hinaus irgendwie Aufmerksamkeit erregt. Also haben wir uns gedacht, wir gucken uns das mal genauer an.
4: Ja, und wir haben uns Julian Heißler genauer angeschaut. Gestern Abend hat er im Adam und Eva Haus in Paderborn über seine Zeit als US-Korrespondent in Washington D.C. berichtet. Und vorher war er noch fix bei uns im Studio. Und was er da erzählt hat, hört er gleich.
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2: 7 Jahre lang hat er für die Wirtschaftswoche direkt aus Washington über die Politik in den USA berichtet. Gestern Nachmittag war er bei uns im Radio Hochstift Studio. Journalist Julian Heißler hat gestern Abend im Adam und Eva Haus in Paderborn darüber gesprochen, welchen Einfluss Superreiche wie Elon Musk oder Jeff Bezos auf die US-Politik haben. Und das ist viel. Er hat darüber gleich ein ganzes Buch geschrieben.
3: Meine These in dem Buch ist, dass das politische System so abhängig vom Geld, von Spendern mittlerweile geworden ist, dass deren Interessen schlicht und ergreifend höher gehängt werden als die der allgemeinen Bevölkerung und dass das für die Demokratie ein Problem ist.
2: Julian Heißler sagt auch, die USA sind zwar sehr weit weg von Deutschland, trotzdem sollte uns interessieren, wie sich Politik und Demokratie da gerade verändern. Bei Themen wie Sicherheit oder Handel sind wir ja stark abhängig von Amerika.
3: Wir haben das gesehen in der Vergangenheit, dass die Interessen von eben diesen Großspendern Einfluss darauf haben, wie sich dieses Land entwickelt und wie sie ihre Interessen vertritt und das halt nicht immer in den Interessen, die auch mit Deutschland zusammengehen. Deshalb ist es ganz wichtig zu verstehen, was hinter ihnen steht und wie sich dieses Land weiter ausrichtet.
2: Mittlerweile berichtet der Journalist in Berlin auch wieder über die Bundespolitik. Auch da beobachtet er, dass reichere Menschen einfacher Zugang zur Macht bekommen. Das sind aber quasi Peanuts, wenn man sich die USA anschaut, sagt Heißler.
3: In Texas steht eine Senatswahl an. Da geht es um einen Sitz, um eine Stimme in der oberen Kongresskammer. Und es gibt Schätzungen, dass allein dieser Wahlkampf 440 Millionen Dollar kosten wird. Zum Vergleich, die Bundestagswahl im vergangenen Jahr hat für alle Parteien zusammen 80 Millionen gekostet. Da sieht man schon, wie sich die Maßstäbe ein bisschen anders sind.
2: Das ist schon echt krass, wenn man das nochmal so hört. Interessante Einblicke auf jeden Fall in die US-amerikanische Politik von Journalist Julian Heißler. Er ist gestern live bei uns im Studio gewesen. Das ganze Gespräch gibt es auch zum Nachhören nochmal im Studioblog auf radiohochstift.de. Und heute am späten Nachmittag bekommen wir schon wieder Live-Besuch aus einer ganz anderen Richtung. Was für eine Woche. Moderator, Schauspieler und Ex-Viva-Legende Mola Adebisi legt heute Abend beim Stadtfest in Bad Hebbsprünge auf und vorher will er noch hier bei uns im Studio vorbeigucken. Ich freue mich drauf. Yeah.

besser und sicherer ankommen mit dem Radio Hochstift Verkehrsservice. Da wurde uns gerade noch ein Auto gemeldet in den Leitplanken auf der A33 im Kreuz Wünnenberg-Haaren Richtung Bad Wünnenberg. Das steht da wohl auf der linken Spur. Bitte fahrt äußerst vorsichtig. A33 Kreuz Wünnenberg-Haaren ist das Richtung Bad Wünnenberg. Gute Fahrt.

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11: Hallo bei Radio Hochstift um 2:30 und damit direkt rüber in die Nachrichten zu Norbert Janowski. Guten Tag.
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13: Auf einen Autofahrer aus Paderborn-Wever kommt vermutlich einiges an Ärger zu. Die Polizei hat den 30-Jährigen gestern Abend auf der B64 bei Paderborn-Sande geblitzt. Sein Audi hatte 175 km/h drauf und damit deutlich mehr als doppelt so viel wie die dort erlaubten 70. Die Staatsanwaltschaft ließ den Wagen und den Führerschein des Mannes sicherstellen. Ein Abschlepper brachte den Audi direkt weg. Aufgrund des heftigen Tempoverstoßes laufen Ermittlungen wegen eines verbotenen Einzelrennens. Darauf kann eine Geldstrafe und sogar Haft stehen. Mit einem Heimspiel gegen den VfB Stuttgart meldet sich der SC Paderborn morgen Nachmittag aus der langen Länderspielpause zurück. Radio Hochstift-Reporter Jonas Mertens. Mit einem Punkt mehr steht der SCP in der Bundesliga-Tabelle aktuell vor den Schwaben.
14: Trainer Ralf Kettemann erwartet trotzdem einen extrem starken Gegner. Der VfB sei eine sehr komplette Fußballmannschaft, sagte der SCP-Coach in der Spieltagskonferenz. Sein Team müsse zuerst aufs Verteidigen achten.
15: Es geht aber nur übers Stadion, über die Atmosphäre, über Wille, über eklig sein, über hey, hier macht's keinen Spaß gegen uns.
14: Mit dem Ball will Kettemann von seinen Spielern eine bessere Leistung sehen als beim 3:1-Sieg gegen Hoffenheim. Dazu kommt es in der ausverkauften Home Deluxe Arena zum Wiedersehen mit einem Aufstiegshelden des SC Paderborn, Torwart Dennis Seim wird nach seiner Verletzung sein Bundesliga-Debüt für den VfB Stuttgart geben.
13: An der Uni Paderborn dürfte es übermorgen Abend sehr voll werden. Denn die beiden Pro7-Moderatoren Joko und Klaas statten Paderborn wohl am Sonntag einen Besuch mit ihrer Quiz-Sendung ab. Aktuell baut die Produktionsfirma der Entertainer auf der Wiese am Audimax der Uni eine Bühne auf. Und auch wenn eine offizielle Bestätigung des Senders fehlt, wird nach allen uns vorliegenden Erkenntnissen dort am Sonntag die Quiz-Sendung ein sehr gutes Quiz mit hoher Gewinnsumme live über die Bühne gehen. Los geht die Show immer um 20.15 Uhr.
11: Boah, ich bin so gespannt, ne? Ob das wirklich so kommt oder nicht, es wäre auf jeden Fall ein ordentlicher Kracher. Das Radio Hochstift-Wetter ist nicht ganz so ein Kracher, muss man sagen. Von Willebadessen bis Salzgotten geht es grau und auch immer wieder nass durch den Nachmittag. Die Temperaturen kreisen um die 11-Grad-Marke. Am Wochenende geht es ein bisschen rauf. Für morgen sind Höchstwerte von 15 Grad gemeldet. Immerhin für Sonntag bis zu 13 Grad. Neben Wolken, Wind und Regenschauern kommt in den nächsten Tagen aber zwischendurch auch immer mal wieder die Sonne raus. Besser ankommen mit dem Radio Hochstift Verkehrsservice. Achtung, uns wurde eben ein Auto gemeldet in den Leitplanken auf der A33 im Kreuz Winnenberg-Haaren Richtung Bad Winnenberg. Das Ganze, also Richtung Brilon. Das steht wohl auf der linken Spur. Fahrt dort besonders vorsichtig. Außerdem haben wir einen 4 Kilometer langen Stau zwischen Schloss Holte-Stukenbrock und Bielefeld-Zentrum auf der A33 Richtung Bielefeld. 25 Minuten kommen da für euch obendrauf. Da hat es auch einen Unfall gegeben. Die Fahrbahn ist dort auf einen Fahrstreifen verengt. Und noch schnell der Blick auf die A2 Richtung Dortmund. Auch da 4 Kilometer Stau zwischen Bielefeld Süd und dem Kreuz Bielefeld. Das sollte sich aber gleich erledigt haben. Ansonsten habe ich nichts zu melden. Gute Fahrt. Physiker gehen in ihren Forschungen ja oft so richtig auf. Von Jan Auffenberg aus Brakel kann man das auf jeden Fall behaupten.
16: Diese kleinen Teilchen zu beobachten, wie sie sich dann verbreiten, im Wissen der Menschheit, das ist die große Faszination. Da gehen mir die Nackenhaare hoch. Das ist spannend.
11: Ah, da klingt Leidenschaft mit. Auffenberg war nämlich an den Forschungen des Physik-Nobelpreisträgers Francis Hulson über winzige Elementarteilchen beteiligt. Warum es ihn danach als Lehrer an die Gesamtschule in Brakel gezogen hat, das hört ihr gleich hier bei Radio Hochstift. Ich bin Verena Mathé. Schönen Freitag von mir.
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0: 3:45 haben wir es gehört, Radio Hochstift am Freitag. Jan Auffenberg aus Braggel hatte jahrelang zum Forscherteam um den neuen Physik-Nobelpreisträger Francis Hansen gehört. Auch an dessen bahnbrechenden Forschung mit der Riesenkamera IceCube zu sogenannten Neutrinos, also winzigen Elementarteilchen, war der 46-Jährige beteiligt. Und trotz dieses wirklich extrem spannenden Jobs hat Auffenberg aber 2019 als Lehrer an die Brakeler Gesamtschule gewechselt. Und mit Radio Hochstift hat er über die Gründe gesprochen.
1: Zu irgendeinem Zeitpunkt habe ich gemerkt, wie unglaublich wichtig mir Kinder sind. Ich bin dann auch, habe dann angefangen, und das ist seit ich wieder zurück in Europa war, zu Schulen zu gehen und Vorträge über IceCube zu halten und Kindern das zu erklären.
0: Und Lehrer wollte er eigentlich schon in seiner Jugend werden, nur halt unter der Bedingung, dass er vorher noch was Verrücktes macht. Ich würde sagen, das kann er abhaken. Seine Begeisterung für Physik spüren natürlich auch die Schülerinnen und Schüler in Brakel. Zu besonderen Anlässen schlüpft er sogar auch gerne nochmal in die alte Rolle.
1: Vor Weihnachten frage ich dann die Oberstufenschüler, ob sie Lust haben zu erfahren, was ich vor meinem Leben als Lehrer gemacht habe. Und dann hole ich meinen Schulvortrag raus und tue nochmal so, als wäre ich Wissenschaftler an der Universität und halte eine Vorlesung darüber, was ich gemacht habe.
0: Das Projekt des Nobelpreisträgers Francis Hansen läuft übrigens auch ohne Jan Auffenberg aus Brakel immer noch weiter. Mittlerweile sind mehr als 450 Menschen aus 14 Ländern daran beteiligt. Hansen ist mittlerweile 82 Jahre alt, denkt aber noch nicht an Ruhestand.

0: Besser und sicherer ankommen mit dem Radio Hochstift Verkehrsservice. Da ist heute echt ordentlich was los auf den Straßen. Jetzt gibt es auch noch eine Vollsperrung. Die Ortsdurchfahrt Brakel-Siddesen ist dicht. Also ein Stück der Ostwestfalenstraße, sagt die Polizei. Da hat ein Laster rund 80 Kisten Bier verloren. Was für eine Verschwendung. Kommt gut und sicher an.
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1: Mit Lena Bauer, guten Tag. Die Bahn hatte ursprünglich große Pläne. Bis 2031 sollen 21 vielbefahrene Strecken umfassend saniert sein. Daraus wird aber nichts. Stattdessen sollen in den nächsten 5 Jahren nur 13 Strecken drankommen. Das haben die Bahn und das Verkehrsministerium am Mittag angekündigt. Danny Hoppe aus dem News-Team, was sind die Gründe dafür?
2: Ja, dass es mit diesen großen Sanierungen einfach nicht so läuft wie geplant. Der Plan sah ja so aus, dass die betroffenen Strecken für mehrere Monate komplett gesperrt werden sollten, in der Hoffnung, dass nach diesen Baumaßnahmen dann alles reibungslos läuft. Beim ersten Großprojekt zwischen Frankfurt und Mannheim hat das auch noch geklappt. Beim zweiten Projekt auf der Strecke Hamburg-Berlin aber schon nicht mehr. Die Eröffnung verzögerte sich um 6 Wochen und auch danach gab es weiter Sperrungen, Umleitungen, Verspätungen und Ausfälle. Dasselbe Spiel gab es dann zuletzt auch auf der Strecke Nürnberg-Regensburg und auch an der schlechten Pünktlichkeit im Gesamtnetz haben die bisherigen Sanierungen nichts geändert.
1: Jetzt also erstmal weniger Großsanierungen. Was soll denn jetzt besser werden?
2: Zum Beispiel die Umleitungen während der Generalsanierungen. Die Bahntochter InfraGo soll sich darum laut Bahn jetzt kümmern. Das Ganze soll in Zukunft besser mit anderen Baustellen abgestimmt werden. Dazu soll der Zugverkehr nach den Bauarbeiten erstmal nur schrittweise wieder hochgefahren werden und nicht sofort komplett. Und anders als bisher sollen alle Strecken vollständig für das digitale Zugleitsystem ETCS vorbereitet werden. Das war bisher oft nur auf einzelnen Abschnitten geplant. Zu den 13 Strecken, die jetzt bis 2031 angegangen werden, sollen, gehören in NRW übrigens die Strecken Köln-Koblenz, Hagen-Unna-Hamm und Aachen-Köln.
1: Danke, Danny, und damit zu weiteren Meldungen in Kürze. Eine Woche nach einem SEK-Einsatz in Hagen und Unna prüft jetzt die Bundesanwaltschaft den Terrorverdachtsfall. Laut NRW-Innenminister Reul geht es unter anderem um den möglichen Vorwurf der Bildung einer terroristischen Vereinigung. Von den 3 festgenommenen Männern ist laut Ministerium nur noch einer in Polizeigewahrsam. Der Führerschein in Deutschland soll nach Plänen der Bundesregierung günstiger werden. Bundesverkehrsminister Bilger sagte der Welt, möglich seien mehrere 100 bis zu 1000 Euro. Geplant sind unter anderem mehr digitaler Unterricht, weniger Bürokratie und weniger Sonderfahrten. Wer ein Eigenheim bauen oder sanieren will, hat weiter eher schlechte Karten. Denn die Kosten dafür steigen immer weiter. Das sagt das Statistische Bundesamt mit Blick auf aktuelle Zahlen dazu. Demnach waren neue Wohngebäude zum Stichtag in diesem Jahr deutlich teurer als noch im Vorjahr. Das Bundesamt sagt, die Baupreise steigen fast doppelt so stark wie die allgemeinen Verbraucherpreise. Besonders hoch seien die Kosten für Arbeiten an Dächern oder auch Zimmer sowie Holzbauarbeiten. Und auch die Instandhaltung von bestehenden Wohngebäuden kostet deutlich mehr. Diese Entwicklung trifft aber nicht nur Privatleute, so das Amt, auch zum Beispiel der Straßenbau oder der Bau von Büroflächen kostet spürbar mehr.
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3: Mit Norbert Janowski, guten Tag. Ein Autofahrer aus Paderborn-Wever muss vorerst auf seinen Führerschein und seinen Wagen verzichten. Der 30-Jährige ist gestern Abend mit 175 km/h über die B64 bei Sande gerast. Erlaubt sind dort 70. Der Audi fuhr damit mehr als doppelt so schnell in einen Blitzer der Polizei. Die Beamten stoppten den Wagen daraufhin. Die Staatsanwaltschaft hat angeordnet, Auto- und Fahrerlaubnis sicherzustellen. Sie hat den Verdacht eines verbotenen Einzelrennens. Darauf stehen bis zu 2 Jahre Haft.
4: Das Radio Hochstift Wetter hat die ungemütliche Seite des Herbsts im Schlepptau. Bei Werten um die 10, 11 Grad regnet es heute immer wieder. Und wenn nicht, dann hängen zumindest dicke graue Wolken über Warburg und Paderborn. Recht windig ist es obendrauf auch noch. Auch das Wochenende ist eher kühl und wechselhaft. Aber ja, immerhin gibt es hier und da am Wochenende wieder die Sonne zu sehen. Schön im Mix mit Wolkenwind und Regenschauern. Und so ein bisschen wärmer wird es in den nächsten Tagen auch. Morgen klettern die Temperaturen auf stellenweise 15 Grad. Sonntag sind bis zu 13 Grad drin. Besser ankommen mit dem Radio Hochstift Verkehrsservice. Achtung, die Ortsdurchfahrt Brackel-Sittesen ist aktuell voll gesperrt. Das ist die Ostwestfalenstraße. Das Ganze dauert wohl noch bis 16 Uhr etwa. Da hat ein Laster rund 80 Kisten Bier verloren. Außerdem gibt es einen Unfall auf der A33 Richtung Brilon in Höhe des Kreuzes Winnenberg-Haaren. Auf dem linken Fahrstreifen hat es da gekracht. Uns wurde auch schon mitgeteilt von Hörern, dass da wohl ein Auto in den Leitplanken hängt. Bitte fahrt dort entsprechend vorsichtig. Und A33 A33 Richtung Brilon, da haben wir noch einen Stau nach einem Unfall. 5 Kilometer zwischen Schloss Holte-Stukenbruck und Bielefeld Zentrum. Da dauert es etwa noch 10 Minuten länger. Gute Fahrt allerseits.
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4: Verena Mathé für euch am Mikro heute Nachmittag. Für die Spieler des SC Paderborn geht's ab morgen in der Fußball-Bundesliga weiter. Endlich, muss man ja fast sagen, nach der langen Länderspielpause. Die Jungs von Trainer Ralf Kettemann haben diese Zeit aber offenbar gut genutzt.
5: Die Trainingswoche war jetzt schon die beste, die ich jemals jetzt in Paderborn gesehen habe. Ne? Also es gibt schon auch ein paar Jungs, die schon auf sich aufmerksam gemacht haben.
4: Was Kette von dem Spiel morgen Nachmittag erwartet und auf welchen Spieler des VfB Stuttgart er sich ganz besonders freut, das hören wir uns gleich an.
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1: Die Länderspielpause war lang, so lang, dass der SC Paderborn zwischendurch Zeit hatte, in die USA zu fliegen. An diesem Wochenende geht's aber endlich in der Fußball-Bundesliga weiter, hier zu Hause. Morgen Nachmittag ist der VfB Stuttgart in der Home Deluxe Arena zu Gast.
2: Kommt jetzt ein Champions-League-Teilnehmer, da kommt eine Mannschaft, die da echt eine Erfolgsgeschichte aus meiner Sicht mit einer der größten da in den letzten 3 Jahren so im deutschen Fußball geschrieben haben. Also eine sehr komplette Fußballmannschaft, logischerweise, die mindestens das Niveau von Hoffenheim hat. Von dem her gilt es da genauso gut zu verteidigen, genauso leidenschaftlich zu verteidigen. Das ist immer die Basis für den SC Paderborn.
1: Trainer Ralf Kettemann sagt aber auch, wenn seine Spieler den Ball haben, dann will er mehr sehen als beim 3:1-Sieg gegen Hoffenheim. Verteidiger Mathis Hansen bekommt es mit einer starken Stuttgarter Offensive um Topstürmer Dennis Undav zu tun. Er freut sich auf die Herausforderung. In seinen ersten Bundesligaspielen hat Hansen aber auch gemerkt,
3: dass das Tempo einfach nochmal deutlich höher ist. Du musst jede Sekunde extrem wachsam sein, weil wenn du es nicht bist, dann kann sein, dass dieser Moment schon ausreicht, um ein Gegentor zu bekommen. Und das ist extrem physisch fordernd, aber auch mental im Spiel. Man adaptiert sich langsam, aber man merkt schon noch, dass das anders ist als zur zweiten Liga.
1: Die Home Deluxe Arena ist ausverkauft. Alles ist vorbereitet für einen geilen Fußballnachmittag morgen. Und das ist auch noch eine schöne Geschichte. Torhüter Dennis Simon ist im Sommer noch mit dem SCP in die Bundesliga aufgestiegen. Dann war er verletzt und morgen gibt er sein Bundesliga-Debüt für den VfB. Ausgerechnet gegen den Verein, für den er letzte Saison noch gespielt hat.
2: Das freut mich sehr. Also in erster Linie, weil er einfach gesund ist und weil ich weiß, wie gerne er Fußball spielt. Ich finde es schön, dass es hier ist. Ich entschuldige mich jetzt mal schon mal für das Ergebnis bei ihm. Wir haben ihn trotzdem lieb.
1: Kette freut sich also aufs Wiedersehen. Gleichzeitig hofft er natürlich, dass Dennis Seim morgen Nachmittag ein paar Mal hinter sich greifen muss. Wir hoffen das Beste. Viel Spaß morgen.
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warte mal eben, was war denn das? Red Road. Ja, ja, das. Das klang irgendwie so. Also richtig gut. To the place where ja, also das klingt wirklich richtig gut. Und diese Musik kommt aus den Kreisen Paderborn und Höxter.

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14: 15.30 Uhr am Freitagnachmittag und damit herzlich willkommen zu unseren Nachrichten von und mit Norbert Janowski.
15: Guten Tag.
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15: Die Paderborner Polizei meldet einen heftigen Fall von Raserei. Gestern Abend haben Beamte auf der B64 bei Sande einen Wagen mit 175 km/h geblitzt. Dort ist 70 erlaubt. Radio Hochstift-Reporterin Danja Tölle. Der Fahrer muss erstmal auf seinen Wagen und seinen Führerschein verzichten.
0: Die Polizei stoppte den 30 Jahre alten Mann aus Paderborn-Wever. Er saß allein im Wagen. Ein Abschlepper brachte den Audi S3 weg. Die Staatsanwaltschaft Paderborn hat das Auto und den Führerschein des Fahrers beschlagnahmen lassen. Sie geht von einem verbotenen Einzelrennen aus. Davon ist die Rede, wenn sich ein Autofahrer grob verkehrswidrig und rücksichtslos verhält, um so schnell wie möglich zu fahren. Darauf stehen im Extremfall bis zu 2 Jahre Haft. Die in Sande gefahrenen 175 km/h bedeuten, dass ein Auto im Ernstfall bei einer Bremsung erst nach knapp 360 Metern zum Stillstand kommt. Damit ist der sogenannte Anhalteweg mehr als 5-mal so lang wie bei Tempo 70.
15: Im Brakeler Ortsteil Siddesen hat es heute früh eine Polizeiaktion gegeben. Nach Radio Hochstift-Informationen waren dort gegen 6 Uhr früh auch SEK-Beamte im Einsatz. Polizei und Staatsanwaltschaft halten sich auf unsere Anfrage bisher bedeckt. Sie sagen nur, dass es sich um eine Durchsuchungsmaßnahme handelte. Warum, ist unklar. Das SEK sei nur zur Unterstützung und Absicherung des Einsatzes in Siddesen gewesen. Für die Menschen vor Ort habe zu keiner Zeit eine Gefahr bestanden. Das Mehrgenerationenhaus am Tegelweg in Paderborn ist fertig. Nach gut 20 Monaten Bauzeit wird das Haus gerade offiziell eingeweiht und gesegnet. Das Bonifatiuswerk hat 6,7 Millionen Euro investiert. In dem Mehrgenerationenhaus sind 18 barrierefreie Wohnungen entstanden. Dazu kommen eine Tiefgarage und ein Gemeinschaftshaus im Garten. Es soll der Treffpunkt für die Bewohnerinnen, Bewohner und auch Gäste werden. Der Bau hatte sich wetterbedingt um einige Monate verzögert. Der Martinslauf in Paderborn ist ausgebucht und hat schon vor dem Start in rund 5 Wochen einen Rekord aufgestellt. Noch nie sind die Plätze bei der Veranstaltung so schnell weg gewesen wie in diesem Jahr. Am 6. November gehen damit 2000 Läuferinnen und Läufer in 3 Rennen auf die Strecke durch die Paderborner Innenstadt. Wer noch dabei sein will, kann nur noch auf einen frei werdenden Startplatz hoffen. Die Martinslauf-Organisatoren empfehlen, sich im Freundeskreis oder der Laufgruppe umzuhören. Eine klassische Nachmeldung werde es nicht geben.
14: Im Radio Hochstift Wetter geben heute tiefst den Ton an, mit dicken Wolken, immer mal wieder Regenschauern und ungemütlichen Windböen. Das Ganze bei Werten um die 11 Grad. Das Wochenende bringt dann von Steinheim bis Lichtenau einen etwas bunteren Mix aus Sonne, Wind, Wolken und Schauern. Wer draußen was vorhat, erwischt aber auch längere trockene Phasen. Dazu geht's auf dem Thermometer ein bisschen rauf. Vor allem morgen, da erwarten uns bis zu 15 Grad. Am Sonntag sind maximal 13 Grad drin. Besser ankommen mit dem Radio Hochstift Verkehrsservice. Achtung, die Ortsdurchfahrt Brakel-Siddesen ist aktuell voll gesperrt. Die Ostwestfalenstraße ist das. Wohl noch eine halbe Stunde laut Polizei. Da hat ein Laster Bier verloren, kistenweise. Der Verkehr wird aktuell über die K43 und die L953 abgeleitet. Wir schauen auf die Autobahn, da gibt es auch Stau, ist alles immer nur so ein bisschen Stau, aber eine Menge an verschiedenen Stellen, zum Beispiel A2 Richtung Dortmund, 3 Kilometer zwischen Ostwestfalen-Lippe und Bielefeld-Süd, da dauert es etwa 10 Minuten länger. Dann A2 Richtung Hannover, 4 Kilometer zwischen dem Kreuz Bielefeld und Bielefeld-Ost, stockender Verkehr ist das, das heißt für euch 5 Minuten kommen obendrauf. A33 Richtung Brilon, 2 Kilometer Stau zwischen Etteln und dem Kreuz Winnenberg-Haaren, 5 Minuten dauert es hier länger. Und das war's jetzt, glaube ich, fürs Erste. Gute Fahrt. Ich bin Verena Matti. Ich hoffe, ihr lasst euch von dem Wetter heute nicht die Wochenendvorfreude verderben. Und ganz unabhängig vom Wetter machen wir gleich auch noch irgendwen von euch happy. Dranbleiben.
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0: Cat's Eye ist das mit Animal hier bei Radio Hochstift. Der Wunscherfüller ist noch nicht im Wochenende, wie man vielleicht denken könnte. Wir kümmern uns weiter um eure Wünsche.
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2: Hallo Julia.
3: Hallo.
2: Wie geht's dir denn? Wobei störe ich?
3: Ich hole gerade mein Kind aus der Kita.
2: Wie alt ist denn dein Kind?
3: Der ist am Samstag 6 geworden.
2: Ja, Happy Birthday, nachträglich.
3: Ja, danke.
2: Ja, wie heißt der denn?
3: Finn.
2: Hallo Finn.
4: Hi.
2: Hi, hier ist der Jürgen aus dem Radio.
4: Hi.
2: Hallo, guck mal, ich sitze hier im Radio und du kommst gerade aus der Kita?
4: Ja.
2: Sag mal, Finn, deine Mama hat mir geschrieben.
4: Ja.
2: Die hat geschrieben, du hast einen ganz großen Wunsch.
3: Einmal in den Serengeti-Park, ne, Giraffen gucken.
4: Ja.
3: Aber die ganze Familie liegt Giraffen.
2: Okay. Oh, ihr seid Giraffenfreunde. Warum,
3: ja,
2: denn,
3: genau.
2: Warum denn ausgerechnet Giraffe?
3: Mein Mann und ich waren im Zoo und wir haben uns einfach in diese Tiere verliebt. Und das hat uns auch über die Hochzeit begleitet. Da waren unsere Eheringe auf einer Giraffe drauf aus Holz.
2: Cool, die Giraffenfamilie.
3: Genau.
2: Sehr gut. Dann kann ich doch gar nicht mehr anders, oder?
3: Ja.
2: Vor allem jetzt hat's der Junge doch auch schon mitgekriegt, dass der Onkel aus dem Radio da am Telefon ist.
3: Genau, genau.
2: Finn, pass mal auf, was ich jetzt sage. Wir schenken euch 3 Karten für den Serengeti-Park und zwar mit Übernachtung.
3: Oh, das ist aber toll. Vielen Dank. Sag mal danke.
2: Oh, bitte. Das heißt, ihr könnt euch nicht nur die Giraffen angucken, sondern natürlich alle Tiere, die es dort gibt und könnt euch von mir aus auch 2 Tage schön machen, weil
3: super.
2: Die Übernachtung geht mit auf unseren Nacken.
3: Ja, das ist aber toll. Vielen Dank.
2: Ihr Lieben, ich wünsche ganz, ganz, ganz viel Spaß.
3: Ja, vielen Dank. Ne? Danke.
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1: Und weiter geht's.

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1: Mit Lena Bauer, guten Tag. Seit Juli gelten neue Zollbestimmungen in der EU. Und das merken die großen asiatischen Billigfirmen wie Shein, Temu und AliExpress. Ihre Umsätze in Deutschland sind im dritten Quartal deutlich eingebrochen. Das haben der Bundesverband E-Commerce und Versandhandel Deutschland mitgeteilt. Danny Hoppe aus dem News-Team. Die Erlöse der drei Anbieter sind demnach im Vergleich zum Vorjahr um mehr als ein Drittel zurückgegangen.
2: Genau, auf 566 Millionen Euro. Und das liegt vor allem an einer Maßnahme, die die EU getroffen hat. Und das ist der Wegfall der Zollfreigrenze von 150 Euro für Sendungen aus Nicht-EU-Staaten. Das heißt, seit Juli gilt selbst für Kleinsendungen eine Pauschale von 3 Euro. Und die EU plant noch mehr. Ab November kommt dann auch noch eine Bearbeitungsgebühr von 2 Euro drauf. Und diese Maßnahmen merken natürlich vor allem die Billiganbieter aus Asien wie Temu oder Shein. Das zeigen diese neuen Zahlen jetzt ganz eindeutig. Ihr Marktanteil in Deutschland ist im dritten Quartal gesunken, nachdem er davor stark gewachsen war. Und genau das war ja auch das Ziel der EU, um den heimischen Markt besser zu schützen.
1: Man muss aber sagen, der Onlinehandel hat generell an Tempo verloren.
2: Ja, hier lagen die Gesamtumsätze in Deutschland zwar immer noch 2,9% über dem Vorjahresquartal, aber auch hier hat das Wachstum insgesamt nachgelassen. Als Grund dafür nennt der Bundesverband E-Commerce und Versandhandel Deutschland vor allem die schlechtere Konsumstimmung, sprich bei vielen sitzt das Geld wegen der hohen Alltagskosten einfach nicht mehr so locker. Einige Produkte gehen online aber weiter ziemlich gut. Bei Medikamenten, Drogerieartikeln, Lebensmitteln und Mode gab es im dritten Quartal ein Plus. Schlechter sieht es dagegen zum Beispiel bei Elektronikartikeln, Möbel und Dekoration aus.
1: Danke, Danny, und damit zu weiteren Meldungen im Überblick. SPD, Linke und Grüne in Mecklenburg-Vorpommern wollen Koalitionsverhandlungen aufnehmen. Nach erfolgreichen Sondierungen empfehlen die Verhandlungsleiter der Parteien ihren Gremien entsprechende Gespräche, heißt es in einer Erklärung. Ziel sei eine Koalition, die auf Verlässlichkeit, Stabilität und Vertrauen setze. Nach tödlichen Schüssen bei einer Waffenkontrolle in Berngau in Bayern ist das Motiv weiter unklar. Nach Angaben von Bayerns Innenminister Herrmann war der festgenommene 60-jährige Jäger und Sportschütze und besaß 10 Waffen legal. Er soll 2 Mitarbeiter des Landesamts getötet haben und wird im Krankenhaus bewacht. Viele von uns wollen offenbar, dass Energie stärker aus dem eigenen Land kommt. Das zeigt eine aktuelle CW-Umfrage. Demnach halten fast 90% der Befragten das für wichtig. Viele Menschen gehe es vor allem darum, unabhängiger von Importen von zum Beispiel Öl oder Gas zu sein. Gleichzeitig zeige die Umfrage aber auch, dass viele die Rolle von erneuerbaren Energien unterschätzen. Also, welche Auswirkungen Solar- oder auch Windenergie schon heute auf Jobs und die Strompreise haben. Anlass der Umfrage ist eine Energiewende-Demo heute vor dem Bundestag in Berlin.
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3: Mit Norbert Janowski, guten Tag. In Salzkotten wird in diesen Minuten die neue Rettungswache offiziell eröffnet. Der Spatenstich erfolgte Ende Mai vergangenen Jahres. Jetzt ist alles fertig. Die Wache ist etwa 900 Quadratmeter groß und bietet unter anderem 4 Stellplätze für die Einsatzfahrzeuge. Auch eine eigene Desinfektionshalle ist entstanden. Die Kosten für den Neubau lagen bei rund 2,8 Millionen Euro. Am Standort Salzkotten sind insgesamt 74 Einsatzkräfte aktiv, darunter 33 Ehrenamtliche.
4: Grau und nass und windig ist das heute im Radio Hochstift Wetter. Werte um die 11 Grad oder anders gesagt, am Wochenende kann es nur besser werden. Und das wird's auch. Der Wind bleibt zwar und hier und da fallen auch noch ein paar Regentropfen, aber sowohl morgen als auch am Sonntag gibt's von Borchen bis Bad Riburg zusätzlich auch einige sonnige Abschnitte. Und ein bisschen wärmer wird's auch noch. Morgen maximal 15 Grad. Sonntag liegen wir dann wieder bei höchstens 13 Grad. Besser ankommen mit dem Radio Hochstift Verkehrsservice. Achtung, die Ortsdurchfahrt Brakel-Siddesen, also ein Stück von der Ostwestfalenstraße, ist voll gesperrt, nachdem ein Laster dort rund 80 Kisten Bier verloren hat. Der Verkehr wird aktuell über die K43 und die L953 abgeleitet. Vor allem auf der K43 gibt's aber auch jetzt schon Verkehrsbehinderung. Also nehmt so oder so etwas Zeit mit, bitte. Außerdem haben wir ein bisschen Stau auf der A33, 3 Kilometer aktuell zwischen Etteln und dem Kreuz Windenberg-Haaren. Da dauert so um die 10 Minuten länger.
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0: Und was macht ihr Sonntagabend um 7:45? Tatort gucken vielleicht oder die Quizshow von Joko und Klaas auf Pro7? Also wenn ihr die guckt, dann müsst ihr nicht unbedingt vorm Fernseher sitzen, ne? Sage ich mal. Ihr könnt auch live dabei sein und müsst dafür nicht weit fahren. Also zumindest glauben wir das. Und wir glauben sehr fest daran. Sprechen wir gleich drüber in ein paar Minuten hier bei Radio Hochstift. Ich bin Verena Mathé. Hi.
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1: Also jetzt ist es echt nicht mehr lang hin bis zur Überraschung, die eigentlich gar keine mehr ist. Vor gut 3 Wochen haben wir hier bei Radio Hochstift ja schon spekuliert, ob uns vielleicht möglicherweise die ProSieben-Ikonen Joko und Klaas am Sonntagabend einen Besuch abstatten hier in Paderborn. Kollege Holger Winkelmann, auch wenn die offizielle Bestätigung vorab nicht kommen wird,
2: das wissen wir schon. Das wissen wir schon. Vor dem Audimax, da stehen aber aktuell schon riesen Fernsehtrucks. Eine Aufschrift darauf, Studio Berlin. Wenn man dann Richtung Große Wiese am Audimax geht, dann kommt man nicht weit. Dort steht eine Absperrung mit Sichtschutz und selbst wenn man durch einen kleinen Spalt hindurch guckt, sieht man nicht viel. Es deutet sich aber eine Bühne mit einem pagodenähnlichen Dach an. Viel mehr ist noch nicht zu sehen.
1: Ja gut, bis Sonntagabend ist ja auch noch Zeit. Dann wird dort, ich sag mal höchstwahrscheinlich, die ProSieben-Show ein sehr gutes Quiz mit hoher Gewinnsumme dort stattfinden, das heißt so. Der Sender selbst macht natürlich noch ein Geheimnis daraus. Der Ort der Show soll ja erst kurz vorher bekannt gegeben werden. Wir sind allerdings schon ziemlich sicher, dass wir ihn wissen. Der Sender schreibt nur, dass die Quizshow an keinem gänzlich unbekannten Ort stattfindet, Holger.
2: Ja, das würde ja stimmen und wir sagen jetzt einfach mal, es ist die Uni Paderborn und die Uni selbst, die äußert sich nicht zu den mysteriösen Vorgängen auf dem Gelände. Ein Dementi, dass es sich dabei um die Joko und Klaas Show handelt, gibt es aber auch nicht.
1: Ja, die Quizshow findet laut ProSieben erstmals live an einer Location statt, die von einer Zuschauerin oder einem Zuschauer vorgeschlagen wurde. Das Quiz, Holger, ist schnell erklärt.
2: Ja, ihr könnt 100.000 Euro gewinnen, das ist erstmal das Wichtigste. 3 Personen treten in 25 Quizrunden an. Wer richtig antwortet, der bringt die ganze Gruppe dann eine Stufe weiter. Wer falsch antwortet, der fliegt raus und wird durch den nächsten Kandidaten oder die nächste Kandidatin ersetzt. Antwortet keiner in der vorgegebenen Zeit, dann müssen alle 3 Spieler oder Spielerinnen die Show verlassen. Wer die 25. Quizfrage am Ende korrekt beantwortet, der gewinnt die 100.000 Euro.
1: Und das könnt ihr sein, denn jede und jeder, der live vor Ort ist, der kann auch mitmachen. 20.15 Uhr geht's los am Sonntagabend. Zieht euch eine warme Regenjacke an, dann seid ihr bestens gerüstet. Falls die Show wirklich an der Paderborner Uni stattfinden wird und wie gesagt, wir gehen mehr als schwer davon aus hier bei Radio Hochstift.

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1: Hallo bei Radio Hochstift um 16:30 und weiter geht's da mit unseren Nachrichten aus den Kreisen Paderborn und Höxter und die hat Norbert Janowski für uns.
2: Guten Tag auch von mir.
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2: Knapp anderthalb Jahre sind seit dem Spatenstich vergangen. Eben ist die neue Rettungswache in Salzkotten offiziell eröffnet worden. Gekostet hat sie rund 2,8 Millionen Euro. Radio Hochstift-Reporter Jonas Mertens. Betreiber der Wache ist der Kreis Paderborn.
4: Sie ist etwa 900 Quadratmeter groß und bietet unter anderem 7 Ruheräume und 4 Stellplätze für Einsatzwagen. Pro Schicht sollen in der neuen Salzkottener Rettungswache 5 Mitarbeitende, 2 Auszubildende und ein Arzt zur Verfügung stehen. Insgesamt sind dort 74 Einsatzkräfte aktiv, knapp die Hälfte ehrenamtlich. Auch eine eigene Desinfektionshalle ist an der Dr. Chrismann-Straße entstanden. Dadurch können Fahrzeuge und Ausrüstung direkt an der Wache gereinigt und für den nächsten Einsatz vorbereitet werden. Außerdem ist jetzt auch die Ausbildung von Rettungs- und Notfallsanitätern vor Ort in Salzkotten möglich.
2: So wie es aussieht, läuft am Sonntagabend an der Paderborner Uni eine große Live-Show. Die Wiese am Audimax ist abgesperrt. Eine Produktionsfirma der Pro7-Moderatoren Joko und Klaas baut dort eine Bühne auf. Offiziell äußert sich der Sender dazu nicht. Auf unsere Radio-Hochstift-Anfrage hat die Uni Paderborn nicht dementiert, dass dort die Show ein sehr gutes Quiz mit hoher Gewinnsumme stattfindet. Sie läuft immer sonntagsabends um 20.15 Uhr. Im Salzkottner Ortsteil Schwelle ist heute Nachmittag ein Bus vor einen Baum geprallt. 3 Kinder im Alter zwischen 10 und 15 Jahren kamen schwer verletzt ins Krankenhaus. 3 erlitten leichte Verletzungen. 19 weitere Kinder im Bus blieben unverletzt. Ihr Fahrer musste einem schwarzen Auto ausweichen, das ihm auf der schmalen Molkenbergstraße in Schwelle entgegenkam. Der Autofahrer verschwand, ohne sich um den Unfall zu kümmern. Wahrscheinlich war es ein Audi oder ein BMW. Die Polizei bittet um Zeugenhinweise. Ein Autofahrer aus Paderborn-Wever muss vorerst auf seinen Führerschein und seinen Wagen verzichten. Der 30-Jährige ist gestern Abend mit 175 km/h über die B64 bei Sande gerast. Dort gilt ein Tempolimit von 70. Der Audi fuhr mehr als doppelt so schnell wie erlaubt in eine Kontrolle der Polizei. Die Staatsanwaltschaft hat angeordnet, Auto- und Fahrerlaubnis sicherzustellen. Sie hat den Verdacht eines verbotenen Einzelrennens. Darauf stehen bis zu 2 Jahre Haft.
1: Von Delbrück bis Marienmünster geht es heute grau und auch immer wieder nass durch den Nachmittag. Die Temperaturen im Radio-Hochstift-Wetter kreisen um die 11-Grad-Marke. Am Wochenende geht es da ein bisschen rauf. Für morgen sind Höchstwerte von 15 Grad gemeldet, für Sonntag bis zu 13 Grad. Neben Wolkenwind und Regenschauern kommt in den nächsten Tagen aber zwischendurch auch immer mal wieder die Sonne raus. Besser ankommen mit dem Radio Hochstift Verkehrsservice. Die Ortsdurchfahrt Brakel-Siddesen ist voll gesperrt. Das ist ja die Ostwestfalenstraße. Ein Laster hatte dort rund 80 Kisten Bier verloren. Der Verkehr wird aktuell abgeleitet über die L953 und über die K43. Und vor allem auf der letzteren gibt es auch Verkehrsbehinderungen schon, also Stau. Und das heißt für euch, nehmt bitte so oder so auf der Ecke ein bisschen Zeit mit. A33 Richtung Brila und da haben wir 2 Kilometer Stau zwischen Etteln und dem Kreuz Wünnenberg-Haaren. 10 Minuten etwa kommen da oben drauf. Und A44 Richtung Dortmund das gleiche nochmal. 4 Kilometer zwischen Bräuner und Diemelstadt. Auch da müsst ihr etwa 10 Minuten mehr einplanen. Das war's. Gute Fahrt. Verena Matte heute Nachmittag für euch am Mikro mit vielen Neuigkeiten.
5: And the Oscar goes to...
1: Ja, wenn es nach Donald Trump geht, ist der Friedensnobelpreis auch sowas wie ein Oscar so ein bisschen. Trump hat ihn aber auch in diesem Jahr nicht bekommen. Leider hat er keine Oscar-reife Leistung abgelegt. Wer sich über diese enorm große Auszeichnung aber tatsächlich freuen darf, darüber sprechen wir gleich.
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0: Viertel vor fünf, Radio Hochstift hier mit Verena Mattea Mikro. Der Friedensnobelpreis geht in diesem Jahr an die südafrikanische Juristin Navi Pillay. Das hat das norwegische Nobelkomitee in Oslo bekannt gegeben. Pillay werde, Zitat, für ihre Bemühungen um die Förderung des Friedens und des Völkerrechts geehrt, sagt das Nobelkomitee. Die Hochstift-Korrespondentin Sigrid Harms, was ist das für eine Frau?
1: Also Navi Pillay ist bei uns vielleicht weniger bekannt, aber unter Juristen gilt sie als großes Vorbild. Sie wurde während der Apartheid in Südafrika geboren und war die erste schwarze Richterin am obersten Gerichtshof. Später war sie dann Richterin am UN-Tribunal für Ruanda, am Internationalen Strafgerichtshof in Den Haag und UN-Hochkommissarin für Menschenrechte. Der Leiter des Nobelkomitees sagte, sie hat maßgeblich dazu beigetragen, dass Kriegsverbrechen, Verbrechen gegen die Menschlichkeit und Völkermord strafrechtlich verfolgt werden.
0: Mit der Auszeichnung stärkt das Nobelkomitee die internationale Strafjustiz. Jürgen Wattenbrütnes sagte, Zitat, in einer Welt, die von mehr Konflikten geprägt ist, ist die Unterstützung, Stärkung und Ausweitung der Arbeit dieser Institution unser Schlüssel zu einer friedlicheren Welt. Und dass Navi Pillays Einsatz für Gerechtigkeit und Menschenwürde eine Quelle der Hoffnung und Inspiration sei. Gänzlich unumstritten ist die Preisvergabe aber trotzdem nicht, ne?
1: Nein, das ist sie sicher nicht. Mit der Auszeichnung stärkt das Nobelkomitee ja auch den Internationalen Strafgerichtshof, der ja Haftbefehle gegen Israels Ministerpräsident Netanyahu und Russlands Präsident Putin erlassen hat. Auch US-Präsident Trump lehnt das Gericht scharf ab. In Den Haag dürfte man sich deshalb über die Rückendeckung aus Oslo freuen. Aber auch Pillay polarisiert. Eine UN-Untersuchungskommission unter ihrem Vorsitz kam nämlich zu dem Schluss, dass Israel in Gaza Völkermord begangen hat. Und das weist Israel natürlich scharf zurück.
0: Navi Pillay bekommt in diesem Jahr den Friedensnobelpreis. Das hat das norwegische Nobelkomitee in Oslo bekannt gegeben. Danke, Sigrid, für die Infos rund um die südafrikanische Juristin. Und in unserer Playlist hier bei Radio Hochstift machen wir weiter mit einem brandneuen Song. Kommt von Zoe Wees, heißt Rise Again und hört sich so an.

Warte mal eben, was war denn das? Red Road. Ja, ja, das. Das klang irgendwie so. Little. Also richtig gut. To the place where grew old. Ja, also das klingt wirklich richtig gut. Und diese Musik kommt aus den Kreisen Paderborn und Höxter.

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1: Mit Lena Bauer, guten Tag. In den vergangenen Wochen und Monaten hatte es gleich mehrere Cyberangriffe durch KI-Systeme gegeben, die außer Kontrolle geraten waren. Das macht vielen Menschen Sorgen, auch in Brüssel. Die EU-Kommission will vom ChatGPT-Entwickler OpenAI und vom Claude-Entwickler Anthropic Infos zu den Vorfällen bekommen. Danny Hoppe aus dem News-Team, auch von mehreren chinesischen Firmen, will man in Brüssel mehr wissen.
2: Ja, dass die EU-Kommission bei mehr als 30 KI-Firmen mal nachhorchen wollte, wusste man schon. Jetzt wurden aber auch konkrete Unternehmen benannt. Viele Kritiker und Branchenvertreter sehen sich durch die jüngsten Hacking-Attacken durch KI-Modelle ja bestätigt. Einige von ihnen warnen, man könne nicht ganz ausschließen, dass KI in der Zukunft die Menschheit auslösche. Ganz so dramatisch sieht es EU-Digitalchefin Virkkunen nicht. Solche Aussagen könnten auch einfach Teil des Marketings sein, sagte sie. Gleichzeitig warnt sie aber auch, wenn ein Unternehmen sage, dass sein System sehr gefährlich sei, sollte es nicht auf den Markt kommen. Und das ist die Sorge der EU, dass durch den weltweiten KI-Wettbewerb Modelle auf den Markt kommen, die nicht genug getestet wurden. Eine Gefahr sieht Virkkunen zum Beispiel darin, dass hochleistungsfähige KI-Modelle zur Entwicklung biologischer Waffen eingesetzt werden könnten oder dass Terroristen sie in die Hände bekommen. Von den Tech-Konzernen fordert die EU-Kommission deshalb entsprechende Sicherheitsvorkehrungen. Zwischenfälle müssten außerdem sofort der EU gemeldet werden, heißt es. Bei Verstößen gegen das KI-Gesetz drohen hohe Strafen bis zu 15 Millionen Euro oder 3% des weltweiten Jahresumsatzes.
1: Und damit zu weiteren Meldungen im Überblick. Die NATO probt aktuell für den Ernstfall an ihrer Ostgrenze. Rund 20.000 Soldaten sind NATO-Angaben nach an der Übung beteiligt. Eine der Kommandozentralen liegt demnach in Wiesbaden. Ziel sei, eine schnelle Reaktion auf mögliche Krisen zu üben. Asiatische Shopping-Plattformen wie Shein, Temu und AliExpress haben in Deutschland deutlich weniger umgesetzt. Nach Angaben eines Online-Handelsverbands gingen die Erlöse im dritten Quartal um mehr als ein Drittel zurück. Als Grund nennt der Verband höhere Abgaben für Kleinsendungen aus Nicht-EU-Staaten. NRW-Innenminister Reul hat sich die Hüfte gebrochen. Laut Innenministerium stolperte der Politiker bei einem dienstlichen Termin im Polizeipräsidium Wuppertal über eine Treppenstufe und stürzte. Der 74-Jährige wird im Krankenhaus behandelt, ihm gehe es den Umständen entsprechend gut. Der Friedensnobelpreis geht in diesem Jahr an die südafrikanische Juristin Navi Pillay. Das Nobelkomitee in Oslo zeichnete die 85-Jährige für ihren Einsatz für Menschenrechte und gegen Kriegsverbrechen aus. Pillay war früher Richterin am Internationalen Strafgerichtshof und UN-Menschenrechtskommissarin. Die Reaktionen fallen unterschiedlich aus. Viel Lob kommen von der UNO, der EU und der Bundesregierung. Israel kritisiert die Entscheidung dagegen scharf. Das Außenministerium spricht von einer grotesken Instrumentalisierung des Friedensnobelpreises. Für den Hintergrund, Pillay leitete eine UN-Kommission, die Israel im vergangenen Jahr Völkermord im Gazastreifen vorgeworfen hatte. Pillay selbst sagte, sie widmet den Preis den Überlebenden internationaler Verbrechen.
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3: Mit Norbert Janowski, guten Tag. Mit einer ausverkauften Home Deluxe Arena im Rücken will der SC Paderborn morgen Nachmittag in der Fußball-Bundesliga die nächsten Punkte holen. Gegner VfB Stuttgart hat in 4 Spielen bisher erst 3 Punkte geholt. SCP-Trainer Ralf Kettemann sieht die Schwaben trotzdem als enorm starken Gegner. Torhüter Dennis Seimen wird sein Bundesliga-Debüt für den VfB geben, ausgerechnet im Stadion des SC Paderborn, mit dem der junge Torhüter im Sommer in die erste Liga aufgestiegen ist. Das Spiel SC Paderborn gegen VfB Stuttgart beginnt morgen um 15.30 Uhr.
4: Das Radio Hochstift Wetter hat die ungemütliche Seite des Herbsts im Schlepptau. Bei Werten um die 11 Grad regnet es weiterhin immer wieder. Und wenn nicht, dann hängen zumindest dicke graue Wolken über Beverungen und Altenbeken. Recht windig ist es obendrauf auch noch. Auch das Wochenende ist eher kühl und wechselhaft. Aber immerhin gibt es hier und da wieder die Sonne zu sehen. Schön im Mix mit Wolken, Wind und Regenschauern. Morgen klettern die Temperaturen dazu stellenweise bis auf 15 Grad. Sonntags sind bis zu 13 Grad drin. Besser ankommen mit dem Radio Hochstift Verkehrsservice. Achtung, auf der A2 Richtung Hannover ist im Kreuz Bielefeld in der Überleitung zur A33 ein Fahrzeug liegen geblieben. Da besteht gerade erhöhte Unfallgefahr. Aber gute Nachrichten gibt's von der Ortsdurchfahrt Brakel-Siddesen. Die wird in diesen Minuten nämlich wieder freigegeben. Da hat ein Laster 80 Bierkisten verloren und da war jetzt bestimmt 2 Stunden lang gesperrt. A33 Richtung Brilon haben wir noch einen kleinen Stau zwischen Ketteln und im Kreuz Wünnenberg-Haaren ist das, 2 Kilometer dort. Und das heißt für euch, 10 Minuten kommen da etwa oben drauf. Gute Fahrt.
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4: So, ein erfolgreicher Wunscherfüllertag geht langsam zu Ende. Der Wunsch von Daniela erfüllt. Sie geht zu Party Queen und Sonnenschein Luna zum Konzert.
6: Ich finde, die Frau ist toll, die strahlt total viel Lebensfreude aus und ich war in jungen Jahren riesiger Fan und habe gefeiert auf Luna. Schöne Erinnerung an die alten Zeiten.
4: Ja, und Luna bringt die Tickets sogar persönlich bei ihr vorbei. So, und ein Meet and Greet gibt es dann noch am Küchentisch und da konnten wir heute Nachmittag den Wunsch von Julia abhaken mit.
7: Einmal in den Serengeti-Park, wir dürfen gucken. Mein Mann und ich waren im Zoo und wir haben uns einfach in diese Tiere verliebt und das hat uns auch über die Hochzeit begleitet. Da waren unsere Eheringe auf einer Giraffe drauf aus Holz.
4: Und jetzt geht's mit Sohnemann Finn für 3 Tage in den Serengeti-Park mit Übernachtung. Was darf's für euch sein? Wir erfüllen eure Wünsche auch am Wochenende. Also schickt uns gerne was über radiohochstift.de.
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4: Ich bin Verena Mathieu und wenn ihr wissen wollt, was Mola Adebisi eigentlich so treibt, der Mann der ersten Stunde beim TV-Sender Viva, werdet euch vielleicht erinnern, dann bleibt mal dran. Der wartet nämlich 2 Meter etwa entfernt in der Redaktion schon auf seinen Einsatz bei mir im Studio. Ich bin Verena Mathieu. Hi.
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0: Radio Hochstift hier mit Verena Mathé. Und ich schwöre euch, wenn ihr etwa in meinem Alter seid, dann kennt ihr diesen Mann definitiv. Und wenn ihr nicht in meinem Alter seid, dann auch, sage ich einfach mal. Wir haben heute einen Live-Gast hier im Studio in Paderborn. Hallo, herzlich willkommen, Mola Adebisi, oder in lang und ausführlich, wie ich heute gelernt habe, dein Name. Dein Mikro müssen wir erst anmachen.
1: Ja, in lang und ausführlich. Aber wenn die Zuschauer oder Zuhörer in deinem Alter sind, dann kennen die mich nicht. Du bist ja maximal 19 Jahre alt.
0: Das lassen wir jetzt einfach mal so stehen. Nein, ich wollte darauf hinaus, dass du ja irgendwie, aber wie war das? Ich weiß, ob ich es richtig ausspreche.
1: Ademola Oluwatosin Adetokunbo Adebisi.
0: Okay, das kriege ich so nicht mehr hin. Aber es hat 30 Jahre tatsächlich für mich gedauert, das zu lernen.
1: Mein Name ist Ademola. Das ist, das Ade bedeutet Krone. Und Ademola heißt, die Krone, der Reichtum der Krone vermehrt sich. Und Adebisi heißt in die Krone geboren.
0: Ach, guck mal.
1: Das heißt, bei uns haben die Namen immer so ein bisschen Bedeutung. Aber ein Rufname war schon immer Mola.
0: Okay, wir belassen es für heute auch erstmal dabei, weil das andere kann ich mir nicht merken. Ich habe eben schon gesagt, ich kenne dich von Viva, wie wahrscheinlich viele. Ist das sowas, was dich nervt, wenn du wieder Viva hörst? Sagst du, nicht schon wieder das? Oder sagst du, da komme ich halt her?
1: Ja, genau, da komme ich halt her. Ich bin mit 19 zu Viva gegangen, bin bis 30 Jahre dort geblieben. Und ich stehe jetzt hier bei dir und gebe ein Interview, weil ich 1993 zu Viva gekommen bin. Hm. Und zu sagen, ja, das nervt mich oder so, das fände ich schon sehr vermessen.
0: Hm. Okay, also schon noch in deinem Herzen so ein bisschen, kann man fast sagen. Für die Jüngeren unter euch am Radio, also die Jüngeren, die noch jünger als 19 sind, haben wir ja gerade gelernt. Viva war damals so ein bisschen, ich sag fast, die Erleuchtung für uns Teenies in den 90ern. Endlich mal ein Fernsehsender nur für uns. Man darf ja nicht vergessen, es gab damals kein Internet, nicht so wirklich, geschweige denn Instagram oder TikTok. Und ich glaube, du hast auch mal gesagt, das war quasi damals wie TikTok.
1: So ja, genau. Also das, was TikTok und Instagram heute ist, das war Viva damals.
0: Und nicht nur das, auch die ultimative Talentschmiede, kann man glaube ich so sagen. Ich habe schon fast vergessen, wie unfassbar viele berühmte Leute da neben dir, Mola, quasi ihre Anfänge hatten. Ich habe mal so eine kleine Liste mit so ein paar mir ausgedruckt. Stefan Raab, Colin Fernandes, Klaas Häufer Umlauf, Heike Makatsch, Oliver Pocher, Jessica Schwarz, Sarah Kuttner, Charlotte Roche, Eni van de Mike Lockjes, und das sind nur so ein paar. Hast du da noch Kontakte?
1: Zu Alexandra Bechtel, hast du die auch gezählt?
0: Stimmt, die war gar nicht dabei, aber ich sage ja, es gibt so viele noch.
1: Alexandra Bechtel, ja, wir schreiben ab und zu noch, wir haben noch einen relativ regen Kontakt, den stärksten und besten Kontakt habe ich tatsächlich zu Oliver Pocher und Daisy D. Daisy D ist ja auch die Patentante von meinem Sohn.
0: Dann ist er aber doch eng, der Kontakt, ja.
1: Ja, genau, zu den beiden habe ich noch einen sehr, sehr engen Kontakt.
0: Okay, und das heißt, ihr trefft euch wahrscheinlich auch ab und zu.
1: Also sind beide. Übrigens, Olli ist auch der Patenonkel. Also Daisy, die ist Patentante, und Olli Pocher ist Patenonkel und sogar Trauzeuge. hat er sich aber selber eingebrockt. Also, weil das war in einer Fernsehsendung und hat einfach unterschrieben. Und jetzt ist er auch noch der Trauzeuge.
0: Sie wussten nicht, was sie taten.
1: Sie wussten wirklich nicht, was sie taten.
0: Die ganze Viva-Zeit ist natürlich verdammt lange her, zumindest die Anfänge. Du warst ja wirklich von Beginn an dabei. Danach kam aber noch ganz viel für dich. Schauspieler, Synchronsprecher, Tänzer, Musiker, hast auch einen Song gemacht, glaube ich, oder zwei sogar, ne?
1: Shake That Body, ein abendländischer Weltkulturhit, würde ich fast sagen.
0: Ich hab ihn doch extra, Moment, hier. So, Moment.
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0: Witzig, ich erinnere mich jetzt tatsächlich auch wieder dran. Also ich musste erst gucken, hab dann gedacht, Moment, ja, stimmt, ein Song. Und der war damals auch in den Charts.
1: Der war in den Charts irgendwo. Das war halt im Rahmen einer Fernsehshow. Nee, Quatsch, ich habe hieß die Fernsehserie Marienhof mitgespielt. Mhm. Und im Marienhof habe ich einen Radiomoderator gespielt, und dieser Radiomoderator hat ein Lied rausgebracht, und das war halt Shake That Body. Und dieser Song ist dann halt auch in echt rausgekommen. Und dann habe ich die Nummer gemacht und dann nochmal eine Nummer mit Bed and Breakfast und Squeezer, Get It Right, die habe ich auch noch rausgebracht in der Zeit.
0: Man sieht schon, du hast deine Finger irgendwie so ein bisschen überall, ne? Schauspieler und Musik, ja, ist auch toll. Ist ja toll, wenn man so vielfältig ist. So, und jetzt fragt ihr euch möglicherweise schon die ganze Zeit, verdammt, warum ist Mola Adebisi bei euch in Paderborn? Einfach nur so zum Spaß. Einfach, weil er unbedingt mal ein Radio Hochstift Live-Interview machen wollte.
1: Das ist der einzige Grund.
0: Das ist der ganz große Hauptgrund. Oder steckt da vielleicht was anderes hinter? Besprechen wir gleich.
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0: Hier ist Radio Hochstift. 20 nach 5 haben wir es gleich, kurz vor Wochenende. Und wir haben uns die Wochenendstimmung einfach mal direkt ins Studio geholt. Mola Adebisi ist heute bei mir. Viva VJ-Ikone, Entertainer, Moderator und so weiter. Und du tourst, glaube ich, relativ viel rum, ne? Und deshalb bist du ja auch heute hier bei uns.
1: Ja, nach Viva habe ich irgendwann angefangen, ist eigentlich eine lustige Geschichte. Irgendwann kam Olli P. zu mir und sagte, Mola, du müsstest Musik auflegen. Sagte ich, Olli, ich habe keine Lust, in der Disco zu stehen und da Musik zu spielen. Ich höre auch Black nur und R&B und ja, Scratchen lernen und alles. Sagte, nee, du müsstest 90er auflegen. Sag ich, da, das ist nichts für mich, 90er auflegen. Das ist schon viele Jahre her, vor 15 Jahren. Also jetzt kann ich jetzt auch die Zahl verraten. Und sagte, ja, aber ich mache das und ich verdiene 3.500 Euro pro Gig. Also damals, heute ist es sehr viel mehr. Aber wir wollen nicht über Zahlen sprechen. Und sag ich, wie oft hast du denn so? Und er sagte, ja, so 100. Dann habe ich nachgerechnet.
0: Mensch, das ist eine Menge.
1: Ja, Coco Jumbo. Ja,
0: so, und damit bist du dann quasi auch auf unter anderem auf dem 90er-Kreuzfahrtschiff gelandet. Du warst jetzt letztes Wochenende, glaube ich, erst da, ne? Erst
1: genau, letztes Wochenende war ich auf der 90s Super Cruise. Die 90s Super Show ist ja die größte 90er-Veranstaltung, 90er-Tour. Und die moderiere ich 10 Jahre jetzt schon. Mittlerweile nicht mehr alleine, sondern also mit Matze Knob, mit T7. Und auch mit Sarah.
0: Und die ganzen Haus. Stars, muss man sagen, sind ja mit irgendwie auf dem Schiff da alle, ne, die da Musik machen.
1: Das oder? Ist tatsächlich so. Words Apart war diesmal da, die habe ich sehr lange nicht mehr gesehen, aber Captain Jack oder Rednecks, Mr. President, Alex Christensen, also all diese Stars, Tour Unlimited, Luna, die ihr eben noch gesprochen habt, sind alle mit auf der Tour. Und bei Luna gibt es eine lustige Geschichte, weil da wirklich eine super Stimmung ist, dass die war so überwältigt, das war vor 3 oder 4 Jahren, dass sie auf der Bühne angefangen hat zu weinen, weil es so toll war. Und das muss man sagen, sie ist ein totaler Profi. Aber das hat sie so mitgenommen. Und die ist immer sehr gerne bei der 90s Super Cruise und auch ab und an bei der 90s Super Show. Von daher, es ist ein toller Event.
0: Und fast noch toller wird es natürlich heute, weil du bist natürlich hier auch, um ein Event zu moderieren. Nicht hier in Paderborn, aber in Bad Lippspringe.
1: Ja, was gibt's da? Bad Lippspringe. Und zwar gibt es da ein tolles Stadtfest, wo ich dann auflegen werde. Olli P., unser allergroßer Star und Liebling, der mich überhaupt erst zu dieser 90er-Geschichte, zum Revival, zu Retro auflegen, etc. gebracht hat. Und Hot Banditos, die aus den 2000ern da sind. Also,
0: klingt nach Stimmung auf jeden Fall.
1: Klingt nach Stimmung und ich lege alles auf, was man damals bei Viva gehört hat. Also einmal querbeet, eine kleine Zeitreise mit Mola Adebisi.
0: Super schön. Es geht, glaube ich, 19 Uhr, 19.30 rum geht's los, ne, in Bad Lippspringe.
1: Kommt alle vorbei. Es regnet auch nicht. Extra für uns hat Tante Holle die Schleusen zugemacht, sozusagen.
0: Tante Holle war es, ja. Auf jeden Fall. kurz mit Blick auf die Uhr, wie sieht's aus? Du hast gleich noch ein bisschen Zeit für uns oder musst du los?
1: Natürlich für euch immer.
0: Für uns immer, für das Radio Hochstift Interview, wegen dem du eigentlich
1: nur
0: ja hier bist.
1: Ne?
0: Wir müssen jetzt erstmal ein bisschen noch in die Werbung gehen, beziehungsweise einen Song gibt es auch noch und dann hören wir uns gleich wieder hier bei Radio Hochstift. Ich glaube, Mola könnte noch so 2 bis 3 Stunden füllen im Programm. So lange machen wir nicht, aber so 2, 3 Minütchen, die dürften gleich noch drin sein.

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0: 6:30, hier ist Radio Hochstift und bei uns gibt's jetzt erstmal die Nachrichten von und mit Norbert Janowski.
1: Ich wünsche einen guten Abend.
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1: Neue Räume, neue Stellplätze und eine eigene Desinfektionshalle. Die 900 Quadratmeter große Rettungswache in Salzkotten ist fertig und vorhin offiziell eröffnet worden. Das Gebäude ist auf einem Grundstück an der Dr. Kriesmannstraße entstanden. Künftig sollen dort pro Schicht 5 Mitarbeitende, 2 Azubis und ein Arzt zur Verfügung stehen. Insgesamt sind dort 74 Einsatzkräfte aktiv. Vor Ort können jetzt auch Rettungs- und Notfallsanitäter ausgebildet werden. In den Neubau in Salzkotten sind rund 2,8 Millionen Euro geflossen. Im Brakeler Ortsteil Siddesen ist heute früh eine Polizeiaktion gelaufen. Nach Radio Hochstift-Informationen waren dort gegen 6 Uhr früh auch SEK-Beamte im Einsatz. Polizei und Staatsanwaltschaft halten sich auf unsere Anfrage bisher zu den Hintergründen bedeckt. Sie sagen nur, dass es sich um eine Durchsuchungsmaßnahme handelte. Warum, ist unklar. Das SEK sei nur zur Unterstützung und Absicherung des Einsatzes in Siddesen gewesen. Für die Menschen vor Ort habe zu keiner Zeit eine Gefahr bestanden. Mit einem Heimspiel gegen den VfB Stuttgart meldet sich der SC Paderborn morgen aus der langen Länderspielpause zurück. Radio Hochstift-Reporter Jonas Mertens. Mit einem Punkt mehr steht der SCP in der Bundesliga-Tabelle nach 4 Spieltagen vor den Schwaben.
3: Trainer Ralf Kettemann erwartet trotzdem einen extrem starken Gegner. Der VfB sei eine sehr komplette Fußballmannschaft, sagte der SCP-Coach in der Spieltagskonferenz. Sein Team müsse zuerst aufs Verteidigen achten.
4: Es geht aber nur übers Stadion, über die Atmosphäre, über Wille, über eklig sein, über hey, hier macht's keinen Spaß gegen uns.
3: Mit dem Ball will Kettemann von seinen Spielern eine bessere Leistung sehen als beim 3:1-Sieg gegen Hoffenheim. Dazu kommt es in der ausverkauften Home Deluxe Arena zum Wiedersehen mit einem Aufstiegshelden des SC Paderborn. Torwart Dennis Seim wird nach seiner Verletzung sein Bundesliga-Debüt für den VfB Stuttgart geben.
1: Rund 5 Wochen vor dem Martinslauf in Paderborn melden die Veranstalter einen Rekord. Alle 2000 Startplätze für die Laufveranstaltung sind vergeben. So schnell war der Innenstadtlauf in seiner 10-jährigen Geschichte noch nie ausgebucht. Die Läuferinnen und Läufer gehen am 6. November auf die 6 und 10 Kilometer langen Strecken. Sie sind mit noch mehr Lichtern und Beleuchtungselementen ausgestattet als sonst. Zusätzlich gibt es zum ersten Mal auch einen Kurs für Grundschulkinder, der 1 Kilometer lang ist.
0: Im Radio Hochstift Wetter geben aktuell tiefst den Ton an mit dicken Wolken, immer mal wieder Regenschauern und ungemütlichen Windböen. Das Ganze bei Werten um die 12 Grad. Das Wochenende bringt dann von Hövelhof bis Höxter einen etwas bunteren Mix aus Sonne, Wind, Wolken und Schauern. Ein paar trockene Phasen sind natürlich auch immer wieder dabei. Dazu geht's auf dem Thermometer ein bisschen rauf. Vor allem morgen, da erwarten uns bis zu 15 Grad. Am Sonntag sind maximal 13 Grad drin. Besser ankommen mit dem Radio Hochstift Verkehrsservice. Einen kleinen Stau habe ich da nur noch für euch auf der A33 Richtung Brilon. 2 Kilometer aktuell zwischen Etteln und dem Kreuz Wittenberg-Haaren. 5 Minuten kommen da oben drauf. Gute Fahrt. Wie lang das her ist, Wahnsinn. Da ging damals Viva auf Sendung. Riesending für viele 90er-Teenies und direkt von Anfang an mit dabei. Mola Adibisi als Moderator, beziehungsweise als VJ, wie das damals hieß, als Videojockey, der Musikvideos angekündigt hat. Ja, so lief das damals. Unter anderem natürlich, der hat noch viel mehr gemacht. Und genau dieser Mann ist heute hier in der Redaktion in Paderborn. Jetzt gerade darf er ein kurzes Kaffeepäuschen machen, beziehungsweise Cola trinkt er, glaube ich. Aber gleich ist er nochmal zurück hier im Studio bei mir und ihr könnt alle zuhören. In ein paar Minuten hier bei Radio Hochstift. Ich bin Verena Matthä. Hallo.
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3: Er war der längste aktive Viva-Moderator von allen und er beherrscht sein Handwerk selbstverständlich immer noch. Mola Adebisi ist heute unser Studiogast hier bei Radio Hochstift und du freust dich natürlich sehr drüber.
4: Ich freue mich riesig, aber der Titel, der gebührt mir, glaube ich, nicht. Ich glaube, dass Colin Fernandes,
3: ach so.
4: Colin Fernandes war am längsten.
3: Ach, guck mal, da hat Wikipedia falsch das.
4: Nee, aber ich glaube, so vor der Präsenz denkt man so, dass ich das gewesen bin. Aber Colin war sehr, sehr lange da. Ich glaube, dass sie 14 Jahre oder so da war, mindestens.
3: Und du warst dann jetzt wieder?
4: Etwas über zehn Jahre. Okay. Und Colleen ist ein paar Jahre nach mir gekommen, aber die war ja bis zum Ende da. Ne?
3: Ende war
4: 2018.
3: So lange doch noch tatsächlich, nach den 90ern.
4: Nach den 90ern, weil wir waren zusammen da und das heißt, ich bin ja schon 2, 3 ausgeschieden oder sowas. Ne? So, und dann war sie ja noch bis 2018.
3: Hat sie noch durchgezogen.
4: Hat sie noch durchgezogen.
3: Sag mal, wenn Leute dich kennen, es werden dich viele kennen, aber woher kennen die dich von Viva? Kennen die dich aus dem Dschungelcamp? Kennen die dich, weil du Unterhosen verkauft hast? Oder ist das eine Altersfrage, je nachdem?
4: Ist eine Altersfrage. Ich glaube, ich glaube schon, dass so 85%, 90% mich von Viva kennen. Und sagen, die meisten sagen lustigerweise, ja, du hast doch früher mal Musikfernsehen gemacht, du warst bei MTV. Das ist tatsächlich, also mehr Leute denken, ich war bei MTV, als dass sie sagen, ich war bei Viva. Mhm. Da mache ich mit Patrice Puidebela mal einen Witz, weil Patrice war
3: den
4: ja bei
3: ich
4: MTV.
3: Auch, ja.
4: Und dann sagt er, ey, du bist doch der Mola von, und dann sage ich, ey, du bist doch, er sagt immer, ich bin doch der Mola von Viva, wir wechseln dann immer so die Rollen, weil sie ihn immer wechseln mit dem Viva-Mola und mich immer mit dem Typen von MTV.
3: Ist das echt so?
4: Ja, nicht, dass sie es verwechseln, aber irgendwie vertauschen
3: ja, okay.
4: die beiden Sendern.
3: Das ist ja
4: das
3: witzig.
4: Das ist irgendwie lustig.
3: Ich habe gerade schon ganz kurz angesprochen, Unterwäsche. Du hast zwischendurch auch Unterwäsche. Ich weiß gar nicht, designt auch oder was
4: ja,
3: war das?
4: Also,
3: müssen wir jetzt drüber sprechen kurz.
4: Das waren die 90er, da hat man vieles gemacht. Die Geschichte ist ganz lustig. Ich wurde mal angesprochen, dass ich Werbung machen sollte, als ich noch rank und schlank war für Unterwäsche. Und dann habe ich dann ein halbes Jahr trainiert wie so ein Irrer und dann ist diese Firma pleite gegangen und ich war so genervt. Ich habe gesagt, ich mache jetzt eine eigene Unterwäschenkollektion. Und dann habe ich das dann tatsächlich gemacht. In den 90ern ging das noch und dann habe ich die hat sich sogar verkauft und wir waren dann in der Metro und dann waren wir im Otto-Katalog. Das hat also auch noch funktioniert irgendwie.
3: Hast du das dann wenigstens ausgeschnitten aus dem Katalog, dass das irgendwo noch hängt?
4: Habe ich mir dann an die Wand gehangen und so gerahmt in Gold.
3: Sehr schön. Also du hast wirklich so viel gemacht. Wir haben ja heute wirklich über einiges schon gesprochen. Gibt's doch überhaupt was, wo du sagst, das würde ich auch gerne noch machen? Oder sagst du jetzt, ich hab's wirklich alles durch?
4: Ich habe auch gar nichts, ehrlich, also auf gar keinen Fall. Also es gibt so viele Dinge, die ich noch gerne machen möchte. Und ich glaube, dass das auch so ein bisschen meine Sprungfeder ist, dass ich immer interessiert und neugierig bin, neue Dinge zu machen. Ich habe noch nie Radio gemacht beispielsweise. Also ich würde gerne.
3: Aber jetzt fast so ein bisschen quasi.
4: Ja, jetzt fast so ein bisschen mit dir.
3: Ja, ich zeige dir das gleich noch, wie man das hier alles so
4: das siehst managt. Du, wenn einmal eine Sendung fahren. Aber Radio ist auch eine interessante Geschichte, die ich gerne machen möchte. Das Thema Podcast steht bei uns noch aus. Wir sind jetzt dabei, meine Frau und ich, dass wir unseren ersten Podcast jetzt machen. Vater, Mutter, Kinder, geht es um Beziehungsprobleme beziehungsweise um Beziehungsthemen. Nicht nur um die Probleme, aber um die Dynamik, die sich entwickelt, einfach wenn ein junges Paar ein Kind bekommt. Mhm. Und da werden wir nicht darauf vorbereitet. Es gibt ja gar keinen Führerschein dafür, was da passiert, besonders was mit euch Frauen passiert und was mit uns Männern passiert, dass wir nicht wissen, wie wir damit umgehen sollen und müssen und dass wir noch viel mehr lernen müssen. Und diese Dinge besprechen wir einfach.
3: Spannend. Werde ich mal drauf achten, wann der rauskommt. Eine letzte Frage habe ich aber noch, Mola. Was wäre, wenn Mola Adebisi beim Viva-Casting damals durchgefallen wäre? Was wäre jetzt?
4: Ich glaube, ich war ja damals schon im Düsseldorfer Schauspielhaus und habe getanzt. Ich hätte eine stärkere Tanzkarriere gemacht. Ich hätte wahrscheinlich einige Musicals getanzt, links, rechts. Und dann hätte ich irgendwann, wäre ich zurückgefallen in meine Ursprungsidee. Ich wollte tatsächlich Steuerfachgehilfe werden.
3: Ach Gott. Ich wollte gerade sagen, dann war auf keinen Fall sowas wie irgendwie Büro-Manager oder Banker. Ach,
4: ich war auf der kaufmännischen Schule und wollte Steuerfachgehilfe werden, weil man kann Steuerfachwirt werden oder ein Steuerberater. Und das eigentlich ohne wirklich eine Uni jemals von innen gesehen zu haben. Ist natürlich sehr, sehr schwierig, diese Prüfung, und ist ein holder Plan. Und aber das war so meine Idee damals. Das war so mein Plan.
3: Okay,
4: so hat nicht funktioniert und da bin ich auch ganz glücklich drüber.
3: Ich darf, glaube ich, im Namen vieler sagen, wir sind froh, dass es nicht so gut
4: kommt. Dankeschön.
3: Und ich glaube, es wird jetzt auch langsam Zeit für dich. Die 90er-Meute wartet auf dich. Seit 17 Uhr, glaube ich, läuft das Stadtfest schon in Bad Lippspringe. Du fliegst da jetzt gleich rüber. 19 Uhr startet die große 90er Show mit Mola Adebisi auf der Open-Air-Bühne im Arminius Park. Und auf den Weg schicken wir dir jetzt noch einen Wunschsong mit. Du durftest ein bisschen nachdenken, was darf es sein für dich?
4: Das war eine sehr, sehr schwierige Überlegung. Aber da du es eben schon mal angespielt hast, dachte ich, vielleicht hast du ja diese Nummer hier in der Plattenkiste. Mhm. Also Mola Adebisi, meine Wenigkeit, mit Shake That Body.
3: Ja, wir müssen nochmal sagen, das ist wirklich ein Song von dir, den es gegeben hat, der in den Charts war.
4: Ja.
3: Und ich freue mich richtig, dass ich den jetzt bei dir im Radio
4: spiele. Platz 2 in Spanien übrigens.
3: Ehrlich?
4: Ja.
3: Ach, guck mal. Ja, denn jetzt für alle Spanier und auch für alle Menschen im Hochstift. Shake That Body von Mola Adebisi. Ganz viel Spaß gleich in Bad Lippspringe. Euch auch natürlich allen, falls ihr hingeht. Und ja, vielleicht sehen wir uns ja irgendwann bei so einem 90er-Cruise mal wieder.

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1: Mit Lena Bauer, guten Abend. Der große Sanierungsplan der Bahn für die nächsten Jahre ist gescheitert. Der Konzern nimmt eine Korrektur vor. Bis 2031 sollen jetzt deutlich weniger wichtige und vielbefahrene Strecken saniert werden als gedacht. Nur noch 13 statt 21. Das haben die Bahn und das Verkehrsministerium mitgeteilt. Danny Hoppe aus dem News-Team, das liegt daran, dass es bei den letzten Großprojekten nicht so lief wie geplant.
2: Nee, der Plan sah ja eigentlich so aus, dass bei den großen Generalsanierungen die betroffenen Strecken monatelang komplett gesperrt werden, um danach den Betrieb dort wieder voll aufzunehmen. Das hat zuletzt auf den Strecken Hamburg-Berlin und Nürnberg-Regensburg aber nicht geklappt. Erst verzögerte sich das Ganze und dann gab es auch noch danach Sperrungen, Umleitungen, Verspätungen und Ausfälle. Jetzt soll es in den nächsten 5 Jahren also nur noch 13 Generalsanierungen geben. Dort soll der Zugverkehr nach den Bauarbeiten auch nur schrittweise wieder hochgefahren werden und nicht sofort komplett. Außerdem will die Bahn die Umleitungen während der Sperrungen besser abstimmen, zum Beispiel mit anderen Baustellen.
1: Unabhängig von diesen Großprojekten gibt es ja sonst auch weiter viele Bauarbeiten und Sperrungen. Heute Abend kommen 2 weitere Sperrungen im Ruhrgebiet dazu.
2: Ja, und zwar bei Duisburg. 3 Wochen lang fahren dann keine Züge zwischen Duisburg und Essen sowie zwischen Duisburg und Oberhausen. Das hat deutliche Auswirkungen auf den Fern- und Regionalverkehr. Denn beide Strecken sind stark befahren. Die Auswirkungen reichen nach Angaben der Bahn bis nach Düsseldorf und Köln. Für Reisende heißt das, sie müssen sich in dieser Zeit auf Umleitungen, Ausfälle und Ersatzbusse einstellen. Der Grund für die neue Bahnsperrung hat diesmal aber mit dem Straßenverkehr zu tun, denn das Kreuz Kaiserberg wird modernisiert und das führt in Duisburg über 8 Bahngleise hinweg. Und dafür wird die Bahnstrecke bis Ende Oktober komplett gesperrt. Außerdem soll die Bahnstrecke für den Rhein-Ruhr-Express ausgebaut werden.
1: Danke, Danny, und damit zu weiteren Meldungen im Überblick. Nur wenige Stunden nach dem Friedensnobelpreis für die frühere Richterin am Weltstrafgericht und UN-Menschenrechtskommissarin Pillay verhängen die USA Sanktionen gegen den Internationalen Strafgerichtshof in Den Haag. Laut US-Außenministerium sollen Transaktionen mit dem Gericht verboten und seine Arbeit eingeschränkt werden. NRW-Innenminister Reul hat sich die Hüfte gebrochen. Laut Innenministerium stolperte und stürzte der Politiker bei einem dienstlichen Termin im Polizeipräsidium Wuppertal. Der 74-Jährige sei jetzt im Krankenhaus, ihm gehe es den Umständen entsprechend gut. Am Checkpoint Charlie in Berlin sind alte Teile der DDR-Grenzanlage aufgetaucht. Die Stiftung Berliner Mauer sagt, bei Grabungen hat man unter anderem Mauerreste, Asphaltflächen und ein Fundament der DDR-Grenztruppen gefunden. Die Stiftung Berliner Mauer spricht von wichtigen historischen Zeugnissen des früheren Grenzübergangs. Gegraben wurde in den vergangenen Monaten an der Ecke Friedrichstraße und Zimmerstraße. Der Anlass am Checkpoint Charlie ist ein neuer Bildungs- und Erinnerungsort geplant. Noch sei offen, ob Besucher sich die Funde später anschauen können. Und das waren die Nachrichten mit Lena Bauer.
3: Was soll ich sagen? Kuschelt euch ein. Der Abend und auch die Nacht bleiben nass und regnerisch. Der Samstag, der startet ebenfalls grau. Im Laufe des Vormittags dann so ein bisschen Sonne. Es gibt aber immer wieder Regen. Temperaturen bei maximal 14 Grad.
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3: Jetzt besser ankommen mit dem Radio Hochstift Verkehrsservice. Achtung bitte, eine Sperrung auf der B252 betrifft die Ortsdurchfahrt Brakel-Sittesen. Beidseitig, da gibt es eine Sperrung, weil ein LKW etwa 80 Kisten Bier verloren hat. Der Verkehr wird laut Polizei über die K43 und L953 umgeleitet. Und es wird geblitzt am Ortsausgang Willebad Essen-Peckelsheim auf der Schweckhausener Straße Richtung Schweckhausen. 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Ich bin Jule Hoppe, hi!

0: Er kann es einfach Banger produzieren. Robin Schulz, neue Musik zusammen mit Watermat. Wir spielen euch die Hits. Hier ist die Spätschicht. Ich bin Jule Hoppe. Und ganz ehrlich, dieses Jahr habe ich wirklich gedacht, der Kelch geht an mir vorbei. Aber nein, seit 2 Tagen fröstlich so ein bisschen rum, mir läuft die Nase. Jo, die erste Erkältung ist am Start und ich weiß, ich bin nicht allein. Deswegen lasst uns vielleicht mal so ein paar Tipps austauschen. Was hilft beim ersten Erkältungsschub?
1: Viel Tee trinken. Ich bin gerade auch selber erkältet, deswegen hat es nicht so viel funktioniert.
2: Ich hatte heute Morgen schon eine Mütze auf, weil auf dem Fahrrad, da ist ja kalt, ne?
3: Also ich schütze mich gar nicht. Ich ziehe mich warm an und trinke Tee, wenn es kalt ist.
0: Ach Menno, ey, ich wollte die Erkältung loswerden, ja? Also wenn jetzt noch einer Tee trinken sagt, ganz ehrlich, dann trinke ich aus Verzweiflung mit. Story.

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1: Mit Norbert Janowski. Guten Abend. An der Uni Paderborn dürfte es übermorgen Abend voll werden. An der Wiese am Audimax baut die Produktionsfirma der ProSieben-Moderatoren Joko und Klaas eine Bühne auf. Der Bereich ist mit einem schwarzen Sichtschutz abgesperrt. Offiziell bestätigt ist es nicht, aber vieles spricht dafür, dass dort am Sonntagabend die Live-Show, ein sehr gutes Quiz mit hoher Gewinnsumme, über die Bühne geht. Bei einem Busunfall in Salzkotten-Schwelle haben heute Nachmittag 6 Kinder Verletzungen erlitten. 3 von ihnen kamen ins Krankenhaus. Nach Polizeiangaben prallte der Bus vor einen Baum, als er einem Auto ausweichen musste. Der Fahrer oder die Fahrerin des Wagens flüchtete. Die Polizei bittet um Zeugenhinweise. Die neue Rettungswache in Salzkotten ist offiziell eröffnet. Auf dem Gelände an der Dr. Chrismann-Straße ist auch eine Desinfektionshalle für Autos und Ausrüstung entstanden. Die Kosten lagen bei 2,8 Millionen Euro. Ein Autofahrer aus Paderborn-Wever muss vorerst auf seinen Führerschein und auch seinen Wagen verzichten. Der 30-Jährige ist gestern Abend mit 175 km/h über die B64 bei Sande gerast. Dort gilt ein Tempolimit von 70. Die Staatsanwaltschaft ermittelt wegen eines verbotenen Einzelrennens. Darauf stehen bis zu 2 Jahre Haft. Das Radio Hochstift Wetter wird am Wochenende in unseren Kreisen wechselhaft. Wir bekommen zwischen Beverungen und Delbrück einen Mix aus Sonne und Wolken. Dazu kommen morgen und übermorgen einige Schauer und auch Wind. Die Werte erreichen an beiden Tagen 13 bis 15 Grad im Hochstift.
2: Jetzt besser ankommen mit dem Radio Hochstift Verkehrsservice. Achtung bitte, eine Sperrung auf der B252 betrifft die Ortsdurchfahrt Brackel-Sittesen. Beidseitig, da gibt es eine Sperrung, weil ein LKW etwa 80 Kisten Bier verloren hat. Der Verkehr wird laut Polizei über die K43 und L953 umgeleitet. Und es wird geblitzt am Ortsausgang Willebad Essen-Peckelsheim auf der Schweckhausener Straße Richtung Schweckhausen. 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Ich bin Jule Hoppe. Hi.

0: Also ich muss echt zugeben, sehr oft denke ich an die wilden 2000er. Nicht nur, weil ich da deutlich jünger war und viel Party gemacht habe. Nein, 2000er war auch wirklich fantastische Musik. Ich weiß noch, ich habe diesen Song von Katy Perry, den habe ich rauf und runter gehört. Ich finde, das ist immer noch ein richtig guter Song. Und Katy Perry macht einfach richtig gute Musik. Und wer hätte es gedacht, sie ist endlich wieder zurück. Nicht mit ihrem Liebesleben, da wird ja auch ganz oft spekuliert. Nee, sie ist wieder zurück mit neuer Musik. Und sie hat einen Song, der hat eine gute Botschaft. Der sagt nämlich, manchmal muss man aufhören, immer nur nett zu sein. Watch It Burn spiele ich euch jetzt. Hier ist Katy Perry, ich bin Jule Hoppe. Hi!
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1: Mit Lena Bauer, guten Abend. Der Führerschein in Deutschland soll billiger werden. Das ist der Plan der Bundesregierung. Denn für immer mehr Menschen wird es schwierig, die Kosten dafür zu stemmen. Mehrere tausend Euro sind inzwischen fällig. Bundesverkehrsminister Bilger hat heute im Gespräch mit Welt zum ersten Mal Zahlen genannt. Danny Hoppe aus dem Newsteam. Demnach könnte der Führerschein mehrere hundert bis tausend Euro günstiger werden.
2: Ja, das ist zumindest Bilgers Hoffnung. Nach Angaben seines Ministeriums kostet der Führerschein der Klasse B momentan im Schnitt so um die 3.400 Euro. Und du hast es ja gerade schon gesagt, das können nicht alle mal ebenso bezahlen. Um die Kosten zu senken, soll es in den Fahrschulen deshalb mehr digitalen Unterricht, weniger Bürokratie und weniger Sonderfahrten wie Nacht- und Autobahnfahrten geben. Stattdessen sollen Probefahrten von Fahrschülern mit Familienangehörigen erlaubt werden, um mehr praktische Erfahrungen zu sammeln. Bilger sagt aber, wie hoch die Ersparnis am Ende ausfällt, hängt natürlich auch damit zusammen, wie viele Fahrstunden man benötigt. Dazu gäbe es auch regionale Unterschiede.
1: Und die Reaktionen auf die Reform, die fallen eher gemischt aus?
2: Ja, die Fahrlehrer sehen das Ganze sehr skeptisch. Sie kritisieren vor allem die geplante Laienausbildung und fordern auch, dass ein Teil der Theoriestunden weiter in Präsenz stattfinden sollte. Ansonsten könne das Sicherheitsniveau sinken, sagen sie. Bei vielen Verbänden kommen die Pläne dagegen gut an, zum Beispiel beim Sozialverband Deutschland. Er sagt, die hohen Führerscheinkosten würden viele junge Menschen vor Probleme stellen und zu Verschuldung führen. Auf dem Arbeitsmarkt brauche man meist aber einen Führerschein. Wichtige Berufe wie Rettungssanitäter, Busfahrer, Behindertenfahrdienste oder auch mobile Pflegekräfte könnten sonst gar nicht ausgeübt werden.
1: Und damit zu weiteren Meldungen im Überblick. Die USA verhängen Sanktionen gegen den Internationalen Strafgerichtshof in Den Haag. Nach Angaben des US-Außenministeriums sollen Vermögenswerte des Gerichts in den USA eingefroren werden. Ab heute Abend um 21 Uhr sind wichtige Bahnstrecken bei Duisburg dicht. 3 Wochen lang fahren von dort aus laut Bahn keine Züge in Richtung Oberhausen und Essen. Reisende müssen in der Region mit Umleitungen, Ausfällen und Ersatzbussen rechnen. Nach 3 Wochen Länderspielpause rollt am Abend wieder der Ball in der Fußball-Bundesliga. Den Anfang macht der BVB. Die Dortmunder empfangen als Tabellenführer Werder Bremen. Und BVB-Trainer Niko Kovac hat sich unter der Woche schon mal Luft verschafft. Danny Hoppe hat den Ausblick.
2: Kovac war die Länderspielpause viel zu lang. Er ärgert sich über gleich mehrere Dinge. Zum einen, dass er in dieser Zeit nur mit einem sehr kleinen Kader trainieren konnte. Zum anderen über die hohe Belastung und die vielen Reisen der Nationalspieler. Riasson und Schlotterbeck verletzten sich. Karezas und Svensson hatten Erkältungen im Gepäck. Und Benzemaini war am Mittwoch noch auf der Rückreise aus Afrika. Dazu sind fast 3 Wochen Pause auch nicht unbedingt gut für den Spielrhythmus. Das ist natürlich vor allem für Teams wie den BVB ärgerlich, die vor der Länderspielpause richtig gut drauf waren. Die Dortmunder haben ja bisher alle ihre Pflichtspiele gewonnen. So soll es heute gegen Bremen natürlich weitergehen, um die Tabellenspitze zu verteidigen.
1: Und das waren die Nachrichten mit Lena Bauer.
3: Was soll ich sagen? Kuschelt euch ein, der Abend und auch die Nacht bleiben nass und regnerisch. Der Samstag, der startet ebenfalls grau. Im Laufe des Vormittags dann so ein bisschen Sonne. Es gibt aber immer wieder Regen, Temperaturen bei maximal 14 Grad.
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3: Jetzt besser ankommen mit dem Radio Hochstift Verkehrsservice. Achtung, Blitzer am Ortsausgang Willebad Essen-Peckelsheim auf der Schweckhausener Straße Richtung Schweckhausen. Alle Staus und Blitzer gibt's natürlich auch jederzeit kostenlos in unserer Radio Hochstift-App. Es ist kurz nach 7 und jetzt gibt's die Playlist für den Start ins Wochenende. Teddy Swims ist mit dabei, außerdem Tayo Cruz und wir starten mit Hozier. Ich bin Jule Hoppe, hi.

Für mich einer der heftigsten Musikstimmen ever. Teddy Swims, neu Perfect Man. Wir spielen euch die Hits am Freitagabend. Ich bin Jule Hoppe und ich finde das so, so cool. Ihr müsst euch vorstellen, ich habe früher mal, ja ehrlich, in einem Basketballverein gespielt. Und ich glaube, das leidigste Thema waren immer die Klamotten. 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
1: Mit Norbert Janowski. Guten Abend. An der Uni Paderborn dürfte es übermorgen Abend voll werden. An der Wiese am Audimax baut die Produktionsfirma der ProSieben-Moderatoren Joko und Klaas eine Bühne auf. Der Bereich ist mit einem schwarzen Sichtschutz abgesperrt. Offiziell bestätigt ist es nicht, aber vieles spricht dafür, dass dort am Sonntagabend die Live-Show ein sehr gutes Quiz mit hoher Gewinnsumme über die Bühne geht. Bei einem Busunfall in Salzkotten-Schwelle haben heute Nachmittag 6 Kinder Verletzungen erlitten. 3 von ihnen kamen ins Krankenhaus. Nach Polizeiangaben prallte der Bus vor einen Baum, als er einem Auto ausweichen musste. Der Fahrer oder die Fahrerin des Wagens flüchtete. Die Polizei bittet um Zeugenhinweise. Die neue Rettungswache in Salzkotten ist offiziell eröffnet. Auf dem Gelände an der Dr. Chrismann-Straße ist auch eine Desinfektionshalle für Autos und Ausrüstung entstanden. Die Kosten lagen bei 2,8 Millionen Euro. Ein Autofahrer aus Paderborn-Wever muss vorerst auf seinen Führerschein und auch seinen Wagen verzichten. Der 30-Jährige ist gestern Abend mit 175 km/h über die B64 bei Sande gerast. Dort gilt ein Tempolimit von 70. Die Staatsanwaltschaft ermittelt wegen eines verbotenen Einzelrennens. Darauf stehen bis zu 2 Jahre Haft. Das Radio Hochstift Wetter wird am Wochenende in unseren Kreisen wechselhaft. Wir bekommen zwischen Beverungen und Delbrück einen Mix aus Sonne und Wolken. Dazu kommen morgen und übermorgen einige Schauer und auch Wind. Die Werte erreichen an beiden Tagen 13 bis 15 Grad im Hochstift.
2: Jetzt besser ankommen mit dem Radio Hochstift Verkehrsservice. Achtung, Blitzer am Ortsausgang Willebad-Essen-Peckelsheim auf der Schweckhausener Straße Richtung Schweckhausen. Alle Staus und Blitzer gibt's natürlich auch jederzeit kostenlos in unserer Radio Hochstift-App. Kurz nach 7:30 gleich spiele ich euch den Typen, der nicht nur wahnsinnig witzig auf Instagram ist, sondern auch ein cooler DJ. David Puentes zusammen mit Loy und Golden Summer. Nach Phil Collins. Ich bin Jule Hoppe. Tag.

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0: Freitagabend. Hier ist die Spätschicht. Ich bin Jule Hoffe und ich muss gerade über mich selber lachen, weil ich gerade nochmal schnell den Verlauf bei ChatGPT durchgegangen bin. Ja, ich habe die KI heute gefragt, wie ich die Haare meines Sohnes selber schneiden kann am besten. Deswegen die Frage mal an euch. Hey, komm, mich interessiert das wirklich. Was war eure letzte Frage an ChatGPT?
1: Ich habe eine Nachricht an meine Masterarbeitbetreuerin formulieren lassen wollen.
2: Irgendwas mit Bio.
3: Bei mir war es, ob ein Kleidungsstück auf Vinted authentisch ist, also ob es gefälscht oder nicht gefälscht ist.
0: Also ich kann euch sagen, hier ist gar nichts gefälscht. Hier ist alles original. Wir spielen euch die Hits jetzt mit Four Non Blondes und What's Up.

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1: Ich bin Thomas Pleskin. Der Autoführerschein könnte künftig mehrere hundert Euro weniger kosten. Nach Angaben von Verkehrsminister Steffen Bilger sind durch die geplante Reform im besten Fall sogar Einsparungen von bis zu 1.000 Euro möglich.
2: Bis zu 1.000 Euro weniger, das wäre eine große Entlastung, denn ein Führerschein kostet im Schnitt rund 3.400 Euro. Die Reform soll vor allem durch digitalen Theorieunterricht und weniger Bürokratie Geld sparen. Geplant sind außerdem Änderungen bei Prüfungen und Pflichtfahrten. Fahrlehrerverbände warnen jedoch, weniger Unterricht und Übung könnten die Sicherheit gefährden. Sie wollen, dass ein Teil der Theorie weiter im Klassenzimmer stattfindet. Noch ist die Reform nicht beschlossen, Bundestag und Bundesrat müssen zustimmen. Starten könnte sie Anfang nächsten Jahres. Thomas Bremser, Nachrichtenredaktion.
1: In Deutschland verlassen wieder mehr Jugendliche die Schule ohne mindestens einen Hauptschulabschluss. Nach Angaben des Statistischen Bundesamts lag ihr Anteil im Schuljahr 2024/25 bei 8,4%, so hoch wie seit 20 Jahren nicht mehr. Insgesamt waren rund 65.000 Jugendliche betroffen. Das Bundesbildungsministerium zeigte sich besorgt und verwies unter anderem auf zusätzliche Förderung an Schulen sowie geplante Sprachtests in Kitas. Der Friedensnobelpreis geht in diesem Jahr an die südafrikanische Juristin Navi Pillay. Das Nobelkomitee in Oslo würdigte ihre Verdienste um Frieden und Völkerrecht.
3: Navi Pillay ist bei uns vielleicht weniger bekannt, aber unter Juristen gilt sie als großes Vorbild. Sie wurde während der Apartheid in Südafrika geboren und war die erste schwarze Richterin am obersten Gerichtshof. Später war sie dann Richterin am UN-Tribunal für Ruanda, am Internationalen Strafgerichtshof in Den Haag und UN-Hochkommissarin für Menschenrechte. Der Leiter des Nobelkomitees sagte, sie hat maßgeblich dazu beigetragen, dass Kriegsverbrechen, Verbrechen gegen die Menschlichkeit und Völkermord strafrechtlich verfolgt werden. Sigrid Hams, Oslo.
1: Die Firma Wurzeler Nahrungsmittel ruft weiße Bohnen zurück, weil bei Kontrollen vereinzelt Schimmelspuren festgestellt wurden. Betroffen sind Packungen mit 500 Gramm und 10 Kilo. Verkauft wurden die Bohnen unter anderem bei Edeka, Globus, Kaufland und Rewe in mehreren Bundesländern. Kunden können die Ware bis zum 15. Oktober auch ohne Kassenbon zurückgeben und bekommen ihr Geld erstattet. Und das waren die Nachrichten mit Thomas Bleskin.
4: Was soll ich sagen? Kuschelt euch ein. Der Abend und auch die Nacht bleiben nass und regnerisch. Der Samstag, der startet ebenfalls grau. Im Laufe des Vormittags dann so ein bisschen Sonne. Es gibt aber immer wieder Regen. Temperaturen bei maximal 14 Grad.
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4: Jetzt besser ankommen mit dem Radio Hochstift Verkehrsservice. Achtung, Blitzer am Ortsausgang Willebad Essen-Peckelsheim auf der Schweckhausener Straße Richtung Schweckhausen. Alle Staus und Blitzer gibt's natürlich auch jederzeit kostenlos in unserer Radio Hochstift App. Kurz nach 8, Freitagabend, gleich mit Iggy Kelly, außerdem Savage Garden. Und wir starten mit dem Sound, der in meiner Jogging-Playlist auf gar keinen Fall fehlen darf. Hügel, Moving to the Sun. Ich bin Jule Hoppe, hi.

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0: Freitagfeierabend, hier ist die Spätschicht. Ich bin Jule Hoppe und ganz ehrlich, dieses Jahr habe ich wirklich gedacht, der Kelch geht an mir vorbei. Aber nein, seit 2 Tagen fröstlich so ein bisschen rum, mir läuft die Nase. Jo, die erste Erkältung ist am Start und ich weiß, ich bin nicht allein. Deswegen lasst uns vielleicht mal so ein paar Tipps austauschen. Was hilft beim ersten Erkältungsschub?
1: Viel Tee trinken. Ich bin gerade auch selber erkältet, deswegen hat es nicht so viel funktioniert.
2: Ich hatte heute Morgen schon eine Mütze auf, weil auf dem Fahrrad, da ist ja kalt, ne?
3: Also ich schütze mich gar nicht. Ich ziehe mich warm an und trinke Tee, wenn es kalt ist.
0: Och Menno, ey, ich wollte die Erkältung loswerden, ja? Also wenn jetzt noch einer Tee trinken sagt, ganz ehrlich, dann trinke ich aus Verzweiflung mit.

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1: Mit Norbert Janowski. Guten Abend. An der Uni Paderborn dürfte es übermorgen Abend voll werden. An der Wiese am Audimax baut die Produktionsfirma der ProSieben-Moderatoren Joko und Klaas eine Bühne auf. Der Bereich ist mit einem schwarzen Sichtschutz abgesperrt. Offiziell bestätigt ist es nicht, aber vieles spricht dafür, dass dort am Sonntagabend die Live-Show ein sehr gutes Quiz mit hoher Gewinnsumme über die Bühne geht. Bei einem Busunfall in Salzkotten-Schwelle haben heute Nachmittag 6 Kinder Verletzungen erlitten. 3 von ihnen kamen ins Krankenhaus. Nach Polizeiangaben prallte der Bus vor einen Baum, als er einem Auto ausweichen musste. Der Fahrer oder die Fahrerin des Wagens flüchtete. Die Polizei bittet um Zeugenhinweise. Die neue Rettungswache in Salzkotten ist offiziell eröffnet. Auf dem Gelände an der Dr. Chrismann-Straße ist auch eine Desinfektionshalle für Autos und Ausrüstung entstanden. Die Kosten lagen bei 2,8 Millionen Euro. Ein Autofahrer aus Paderborn-Wever muss vorerst auf seinen Führerschein und auch seinen Wagen verzichten. Der 30-Jährige ist gestern Abend mit 175 km/h über die B64 bei Sande gerast. Dort gilt ein Tempolimit von 70. Die Staatsanwaltschaft ermittelt wegen eines verbotenen Einzelrennens. Darauf stehen bis zu 2 Jahre Haft. Das Radio Hochstift Wetter wird am Wochenende in unseren Kreisen wechselhaft. Wir bekommen zwischen Beverungen und Delbrück einen Mix aus Sonne und Wolken. Dazu kommen morgen und übermorgen einige Schauer und auch Wind. Die Werte erreichen an beiden Tagen 13 bis 15 Grad im Hochstift.
2: Jetzt besser ankommen mit dem Radio Hochstift Verkehrsservice. Achtung, Blitzer am Ortsausgang Willebert-Essen-Peckelsheim auf der Schweckhausener Straße Richtung Schweckhausen. Alle Staus und Blitzer gibt's natürlich auch jederzeit kostenlos in unserer Radio Hochstift-App. Kurz nach 9:30, wir spielen euch die Hits mit neuer Musik von Tiffany Harris, den Red Hot Chili Peppers und das hier Leonie. Ich bin Jule Hoppe, Tag.
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1: Ich bin Thomas Bleskin. Der Autoführerschein könnte künftig spürbar billiger werden. Verkehrsminister Steffen Bilger rechnet durch die geplante Reform mit Einsparungen von mehreren hundert Euro, im besten Fall sogar bis zu 1.000 Euro. Derzeit kostet der Führerschein der Klasse B im Schnitt rund 3.400 Euro. Günstiger werden soll er vor allem durch mehr digitalen Theorieunterricht und weniger Bürokratie. Die neuen Regeln sollen möglichst Anfang 2027 in Kraft treten. In Deutschland verlassen wieder mehr Jugendliche die Schule ohne mindestens einen Hauptschulabschluss. Nach Angaben des Statistischen Bundesamts lag ihr Anteil im Schuljahr 2024/25 bei 8,4%, so hoch wie seit 20 Jahren nicht mehr.
2: Die aktuelle Misere zieht sich durch die ganze Bildungskette, das zeigen Tests immer wieder. Grundschüler haben immer mehr Probleme mit Lesen und Mathe und Jugendliche schneiden bei der PISA-Studie schlechter ab. Als Grund werden unter anderem Sprachprobleme durch Zuwanderung genannt. Die Politik will deshalb jetzt bundesweit schon vor der Grundschule gegensteuern mit Sprachtests für Vierjährige in der Kita. Jörg Ratsch, Nachrichtenredaktion.
1: Die südafrikanische Juristin Navi Pillay ist mit dem Friedensnobelpreis ausgezeichnet worden, und zwar für ihren Einsatz zur Förderung von Frieden und Völkerrecht. Laut dem Nobelkomitee in Oslo trug Pillay maßgeblich dazu bei, dass Kriegsverbrechen und Völkermord strafrechtlich verfolgt werden.
3: Das UN-Menschenrechtsbüro nennt Pillay einen Gewinn für Menschenrechte und Gerechtigkeit. Amnesty International spricht vom richtigen Signal zur richtigen Zeit. Pillay habe Verbrechen klar benannt, unabhängig davon, wer sie begeht. Die 85-Jährige war lange Richterin am Strafgerichtshof in Den Haag. Zuletzt leitete sie eine UN-Untersuchungskommission, die Israel Völkermord im Gazastreifen vorwarf. Entsprechend scharf ist die Reaktion aus Israel. Die Regierung wirft Pillay vor, die Dämonisierung Israels voranzutreiben. Der Preis würde anti-israelischen Hass legitimieren. Thomas Bremser, Nachrichtenredaktion.
1: Die US-Regierung hat Sanktionen gegen den Internationalen Strafgerichtshof in Den Haag verhängt. Vermögenswerte des Gerichts in den USA sollen gesperrt und US-Bürgern Geschäfte mit dem Gericht verboten werden. Die Maßnahmen sollen nach 180 Tagen in Kraft treten. Die EU-Kommission zeigte sich besorgt und kündigte weitere Unterstützung für das Gericht an. Auch Bundesjustizministerin Stefanie Hubig bekräftigte Deutschlands Rückhalt für den Internationalen Strafgerichtshof. Und das waren die Nachrichten mit Thomas Bleskin.
4: Das Wetter.
5: Ja, es bleibt weiter nass und windig heute Abend. Es können sich auch einzelne Gewitter bilden. Morgen wird es dann etwas freundlicher. Es ziehen zwar weiter Schauer durch, aber es bleibt nicht dauerhaft nass. Und zwischendurch kann auch mal die Sonne vorgucken. Dazu bekommen wir 13 bis 16 Grad.
4: NRW Verkehr.
5: Das sind die längsten Staus. A1 Münster-Dortmund zwischen Carmen-Zentrum und Kreuz Dortmund-Unna. 5 Kilometer, eine knappe Viertelstunde dauert es länger. A40 Essen-Dortmund zwischen Bochum-Hamme und Bochum-Zentrum. 1 Kilometer Stau, 7 Minuten plus. Nochmal A40 Dortmund-Essen jetzt zwischen Dortmund-Lütgen-Dortmund und Kreuz-Bochum. 1 Kilometer, 9 Minuten kommen obendrauf. Die 59 Köln-Bonn zwischen Dreiköln-Heumer und dem Dreiköln-Porz. 1 Kilometer, 6 Minuten plus. A61 Mönchengladbach-Koblenz zwischen Rheinbach und Grafschaft-Ringen. 4 Kilometer Stau, 20 Minuten müsst ihr da mehr einrechnen. Und noch die 559 Köln-Gremberg-Köln-Porz zwischen Kreuz Köln-Gremberg und Dreiköln-Porz. 2 Kilometer Stau, eine Viertelstunde dauert es länger. Kurz nach 9. So, wir arbeiten jetzt gegen dieses Osterwetter da draußen an. Mit dem Sommersong aus diesem Jahr natürlich. Wenn es einer kann, dann der. Die Die von Shakira. Ich bin Natascha Wittmark. Hallo zusammen.
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0: Lee. Two times. So, jetzt habe ich hier neue Musik von Kiara Nelson für euch. Eine amerikanisch-finnische Singer-Songwriterin mit sehr großem Lampenfieber. Ja, also zumindest als Kind hatte sie das sehr großes Lampenfieber. Und zwar tatsächlich so doll, dass sie sich überhaupt nicht getraut hat, auf Bühnen zu gehen. Und das geht ja nicht überein, ne? Wenn man Musikerin werden will, dann nicht auf Bühnen gehen zu können. Ihre Mutter hat deshalb, ich würde sagen, eine Schocktherapie angewendet und ist mit ihr jedes Wochenende zum Karaoke gegangen. Das stelle ich mir als sehr große Überwindung vor. Aber man muss sagen, es hat ja auch den großen Vorteil, dass Kiara Nelson dadurch gleichzeitig auch regelmäßig singen geübt hat. Naja, sie hat auf jeden Fall ihr Lampenfieber überwunden und geht mittlerweile sehr selbstbewusst und gerne auf Bühnen. Und dazu passt auch ihr neuer Song Dancing Alone. Da geht es nämlich um Selbstvertrauen. Ja, also alleine tanzen, nicht aus Einsamkeit, sondern weil man es kann und sich traut. Und weil es ums Tanzen geht, ist es natürlich eine Dance-Pop-Nummer. Bitteschön.
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0: das Wetter.
1: Der Freitag geht urselig zu Ende. Es bleibt regnerisch. Auch einzelne Gewitter können sich bilden. Morgen früh lässt der Dauerregen dann langsam nach. Über den Tag ziehen noch einzelne Schauer durch. Aber auch die Sonne kann mal hinter den Wolken vorgucken. 13 bis 16 Grad bekommen wir dazu.
0: NRW Verkehr.
1: Wir schauen auf die Autobahn. Ein paar Staus gibt's noch. Einmal auf der A1 Münster-Dortmund zwischen Carmen-Zentrum und Kreuz Dortmund-Unna. 1 Kilometer ist er lang, 4 Minuten braucht ihr durch. Dann auf der A61 Mönchengladbach-Koblenz zwischen Rheinbach und Grafschaft-Ringen. 2 Kilometer Stau, 8 Minuten plus da. Und noch auf der A559 Köln-Gremberg, Köln-Porz zwischen Kreuz Köln-Gremberg und dem Dreieck Köln-Porz. 1 Kilometer Stau, eine knappe Viertelstunde braucht ihr da durch. Natascha Wittmark hier. Wir gehen gleich mal einem Phänomen auf die Spur. Und zwar in Siegen. Da stinkt es nämlich tatsächlich immer mal wieder. Und niemand weiß so recht genau, woher dieser Gestank kommt und was das überhaupt ist.

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0: Roxette, Sleeping in My Car. Ja, da gehst du vor die Tür, willst an die frische Luft, einmal schön kräftig durchatmen und dann sitzt es dir ganz tief in der Nase. Menschen, die zwischen Maisfeldern wohnen, die kennen das sehr gut. Städter eher nicht so, bis auf die Siegner. Da stinkt es nämlich tatsächlich immer mal wieder, einfach so. Und niemand weiß so recht, woher dieser Gestank kommt. Der Nachrichtenkollege Bernd Müller, der kommt auch aus Siegen. Er hat ihn auch schon in der Nase.
1: Das riecht so ein bisschen verbrannt, ein bisschen metallisch. Verbrannt, also eher nach verbranntem Gummi, ein bisschen so. Als wenn du das Gefühl hast, dass bei deinem Auto mit der Kupplung irgendwas nicht stimmt.
0: So, jetzt ist es aber so, er sagt, die Siegener fahren tatsächlich sehr gut Auto. Ne? Aber wenn es die Autos und deren Kupplung nicht sind, was dann?
1: Man hat nicht herausgefunden, warum es gestunken hat. Am Dienstag hat es gestunken, aber genau 2 Wochen vorher, am 22. September auch schon. Man hat versucht herauszufinden, was da los ist, hat es aber noch nicht geschafft. Man hat sogar die Kanalisation überprüft, ob da irgendwas ist. Aber unbekannt, Vermutungen, es riecht immer wieder. Und dann melden sich die Leute auch relativ häufig bei der Feuerwehr und sagen, hier riecht's.
0: Jetzt ist der Geruch aktuell weg. Die Siegener fragen sich natürlich, wann kommt der wieder? Ja, wer weiß, vielleicht haben sie auch Glück und haben erstmal ein paar Monate Pause, bis nächstes Jahr vielleicht.
1: Ich habe ihn bei Wind und Regen noch nicht wahrgenommen. Ne? Das muss ich ehrlich sagen. Bei den letzten beiden Malen, da war einigermaßen schönes Wetter und dass halt es nicht so schnell weggeweht werden konnte, nicht so schnell abziehen konnte.
0: Tja, dann wünschen wir den Siegnern mal nicht allzu viel schönes Wetter, weil das bringt ja offenbar Begleiterscheinungen mit sich.
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1: Ich bin Dirk Zeitler. Die Bahn tritt bei der Sanierung ihres stark belasteten Netzes auf die Bremse. Bis 2031 sollen nur noch 13 statt 21 vielbefahrene Strecken umfassend erneuert werden. Die übrigen Projekte kommen später dran. Wann alle rund 40 geplanten Generalsanierungen abgeschlossen sein werden, ist damit offen. Zuletzt war 2036 als Ziel genannt worden.
2: Der Knackpunkt ist, die Bahn will weniger Großbaustellen gleichzeitig stemmen und dafür die Abläufe verbessern. Umleitungsstrecken sollen besser vorbereitet und der Verkehr nach einer Sanierung schrittweise wieder hochgefahren werden. Denn zuletzt gab es nach Bauarbeiten immer wieder Probleme mit Verspätungen und Zugausfällen. Gestrichen werde aber keine Sanierung, betonen Bahn und Bund. Dringend notwendige Arbeiten sollen auch auf den später eingeplanten Strecken stattfinden. Thomas Bleskin, Nachrichtenredaktion.
1: Der Autoführerschein könnte künftig mehrere hundert Euro weniger kosten. Nach Angaben von Verkehrsminister Bilger sind durch die geplante Reform im besten Fall sogar Einsparungen von bis zu 1.000 Euro möglich. Der Führerschein der Klasse B kostet derzeit im Schnitt rund 3.400 Euro. Günstiger werden soll er unter anderem durch mehr digitalen Theorieunterricht und weniger Bürokratie. Die US-Regierung hat Sanktionen gegen den Internationalen Strafgerichtshof verhängt. Man werde Transaktionen mit dem Gericht untersagen, seine Ressourcen abschneiden und seine Handlungsfähigkeit einschränken, teilte das US-Außenministerium mit. Die Ankündigung kam nur Stunden, nachdem die frühere Richterin am Weltstrafgericht Pillay den Friedensnobelpreis erhalten hatte.
3: Die USA machen ernst. Sie wollen das Gericht Stein für Stein abbrechen. So hatten sie gedroht. Und diese Strafmaßnahmen treffen tatsächlich das gesamte Gericht. Es kann abgekoppelt werden von allen finanziellen Transaktionen, der digitalen Kommunikation. Das Gericht wäre also total gelähmt. Aus Amsterdam, Bettina Visser.
1: Zum Sport. Holstein Kiel gerät in der zweiten Fußball-Bundesliga immer stärker unter Druck. Der ehemalige Erstligist verlor auch das Krisenduell bei Eintracht Braunschweig mit 0:1. Der SFC Heidenheim und der SFC Kaiserslautern trennten sich 0:0 unentschieden. Und das waren die Nachrichten mit Dirk Zeitler.
4: Das Wetter.
5: Es bleibt weiter nass und windig, auch in der Nacht. In den frühen Morgenstunden lässt der Regen dann so langsam nach. Am Samstag brauchen wir zwar immer noch einen Regenschirm, Schauer ziehen weiter durch, es bleibt aber auch mal länger trocken. Zwischendurch sehen wir auch mal die Sonne und die Temperaturen liegen dazu zwischen 13 und 16 Grad.
4: NRW Verkehr.
5: Drei Staus gibt's noch. Einer ist auf der A1 Münster-Dortmund zwischen Kamenzentrum und Unna. 2 Kilometer lang, 7 Minuten braucht er da durch. A61 Mönchengladbach-Koblenz zwischen Rheinbach und Grafschaft-Ringen 1 Kilometer Stau, 4 Minuten plus da. Und auf der A559 Köln-Grenberg-Köln-Porz zwischen Kreuz Köln-Grenberg und Köln-Grenberg-Hofen staut es sich auf 1 Kilometer. Da dauert es 8 Minuten länger. Kurz nach 10 haben wir es. Ein bisschen machen wir noch zusammen, ne? Natascha Wittmark hier, hallo, einen schönen Abend euch.
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5: Lady Gaga, Hold My Hand ist das jetzt für euch. Und gleich gibt's The Bowser mit Magnetic.

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0: das Wetter.
1: Es bleibt regnerisch und windig heute Nacht bei rund 10 Grad. In den frühen Morgenstunden lässt der Dauerregen dann so langsam nach. Am Samstag wird es dann nicht ganz so super nass. Es ziehen zwar weiter Schauer durch, aber es bleibt auch mal länger trocken. Und zeitweise ist auch Sonne dabei. Die Temperaturen liegen zwischen 13 und 16 Grad.
0: NRW Verkehr.
1: Hier staut es sich noch. A45 Hagen-Gießen zwischen Ehringshausen und Wetzlar Ost. 4 Kilometer, 10 Minuten braucht ihr da durch. Und A559 Köln-Gremberg, Köln-Porz zwischen Kreuz Köln-Gremberg und Köln-Gremberg-Hofen. 2 Kilometer Stau, eine Viertelstunde dauert es länger. Kommt gut durch und an. Natascha Wittmark hier, hallo. Wir gehen jetzt durch 3 Jahrzehnte, also musikalisch. Einmal die 80er mit Fleetwood Mac, Little Lies. Dann habe ich die Imagine Dragons für euch, Radioactive. Und ihr hört es, Teddy Swims macht den Anfang, Mr. Know-It-All.

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0: So, und jetzt schwelgen wir ein bisschen in Erinnerung und denken nochmal daran, wie es war letzte Woche, als wir Sonne bei knapp 30 Grad hatten. Ja, jetzt seid ihr in der richtigen Stimmung für Fastboy oder wie sie sich nennen.
1: Ja, wir sind die singenden DJs, die ihre selbstgeschriebenen Songs performen.
0: Denn wir hören jetzt Music Sound von den Brüdern, eine Sommerhymne tatsächlich. Bei der sollen wir uns an die schönen Momente zurückerinnern, die wir im Sommer so hatten. Und so lang sind die ja noch nicht her, ne? Sollte also klappen.
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1: Ich bin Dirk Zeitler. Mit der neuen Führerscheinreform soll es für Fahrschüler ab dem kommenden Jahr im günstigsten Fall bis zu 1.000 Euro günstiger werden. Das sagte Bundesverkehrsminister Bilger der Welt. Fahrlehrerverbände bleiben skeptisch.
2: Bis zu 1.000 Euro weniger, das wäre eine große Entlastung, denn ein Führerschein kostet im Schnitt rund 3.400 Euro. Die Reform soll vor allem durch digitalen Theorieunterricht und weniger Bürokratie Geld sparen. Geplant sind außerdem Änderungen bei Prüfungen und Pflichtfahrten. Fahrlehrerverbände warnen jedoch, weniger Unterricht und Übung könnten die Sicherheit gefährden. Sie wollen, dass ein Teil der Theorie weiter im Klassenzimmer stattfindet. Noch ist die Reform nicht beschlossen, Bundestag und Bundesrat müssen zustimmen. Starten könnte sie Anfang nächsten Jahres. Thomas Bremser, Nachrichtenredaktion.
1: Die US-Regierung hat Sanktionen gegen den Internationalen Strafgerichtshof verhängt. Die Ankündigung kam nur Stunden, nachdem die frühere Richterin am Weltstrafgericht Pillay den Friedensnobelpreis erhalten hatte.
3: Die USA machen ernst. Sie wollen das Gericht Stein für Stein abbrechen. So hatten sie gedroht. Und diese Strafmaßnahmen treffen tatsächlich das gesamte Gericht. Es kann abgekoppelt werden von allen finanziellen Transaktionen, der digitalen Kommunikation. Das Gericht wäre also total gelähmt. Und warum? Für die USA ist das Weltstrafgericht politisch ausgerichtet. Es richte sich gegen die USA und seine Verbündeten, so sagen sie. Aus Amsterdam, Bettina Fisser.
1: Die Bahn saniert weniger Strecken als geplant. Bis 2031 sollen nur noch 13 statt 21 vielbefahrene Strecken umfassend erneuert werden. Das teilten die Deutsche Bahn und das Verkehrsministerium mit. Die übrigen Sanierungen folgen demnach später. Wann alle rund 40 geplanten Strecken fertiggestellt sein werden, ist offen. Der ursprüngliche Zeitplan bis 2036 gilt nicht mehr. Zum Sport. Heidenheim und Kaiserslautern haben sich im Topspiel der zweiten Bundesliga 0:0 getrennt. Zwingende Chancen gab es auf beiden Seiten kaum. Holstein Kiel gerät in der zweiten Liga immer stärker unter Druck. Der ehemalige Erstligist verlor bei Eintracht Braunschweig mit 0:1. Und das waren die Nachrichten mit Dirk Zeitler.
4: Das Wetter.
5: Es bleibt weiter regnerisch heute Nacht bei rund 10 Grad. Morgen am Samstag haben wir dann von allem was dabei. Zeitweise scheint die Sonne, vor allem im Süden von NRW. Zeitweise ziehen Schauer durch. Dazu bekommen wir 13 bis 16 Grad in der Spitze.
4: NRW Verkehr.
5: Es staut sich auf der A3 Köln-Oberhausen zwischen dem Kreuz Kaiserberg und Oberhausen-Lierich auf 2 Kilometern. Etwa 30 Minuten braucht ihr da durch. Da ist aktuell nur ein Fahrstreifen frei. Und auf der A559 Köln-Gremberg, Köln-Porz staut es sich zwischen Kreuz Köln-Gremberg und Köln-Gremberghofen auf 2 Kilometern. Da seid ihr in einer knappen Viertelstunde durch. Kurz nach 11. Eine Stunde begleite ich euch noch weiter durch die Nacht. Natascha Wittmark hier, hallo.
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5: Und zum Start in diese Stunde jetzt was Muckeliges von den Backstreet Boys. Die gehen doch immer, ne? Und dann gleich neue Musik von Michael Schulte, Cover You.

0: Freitagabend, die große Nobelpreiswoche geht zu Ende. Ne? Jeden Tag wurde da ja ein anderer verliehen. Heute war der Friedensnobelpreis dran. Den hat die südafrikanische Juristin und Menschenrechtsexpertin Nawi Pillay bekommen. Bei Roberts Nobelwoche geht es aber um etwas, bei dem der Frieden bei vielen ziemlich schnell vorbei ist, wenn das Internet nicht funktioniert.
1: Ach, es fühlt sich einfach alles so leicht und so schön unbeschwert an. Wie eine tolle Blumenwiese. Na, wenn Netflix zu Hause einfach ohne Probleme läuft, der Videocall im Büro nicht einfriert, alle einen hören können und die Seite online einfach sofort lädt. Dann steckt da auch ein bisschen Nobelpreis drin. Boah, Mann, hört ihr mich? Hallo? Boah, könnt ihr mich hören? So, jetzt, okay. Also, schnelles Internet, das ist einfach mega wichtig. Und auch dahinter steckt Nobelpreisforschung. 2009 bekam der Physiker Charles Kao einen Teil des Physik-Nobelpreises. Ganz einfach gesagt, der hat entscheidend dafür gesorgt, dass Informationen heute als Licht durch hauchdünne Glasfasern geschickt werden können. Und zwar wahnsinnig schnell über große Entfernungen. Und ohne diese Technik sähe unser Internet heute ziemlich alt aus, ja? Glasfaser ist das Stichwort. Streaming, Videokonferenzen, riesige Datenmengen. Vieles davon wäre in dieser Form einfach kaum denkbar. Also wenn Netflix heute Abend sofort startet, Alexa das Licht dimmt und ChatGPT euch viel Spaß wünscht, dann kann man einfach mal sagen, ein Hoch auf die Wissenschaft.
2: Internet, weiß ich, ich hab kein Internet.
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0: Das Wetter.
1: Es bleibt regnerisch und windig heute Nacht bei rund 10 Grad. In den frühen Morgenstunden lässt der Dauerregen dann so langsam nach. Am Samstag wird es dann nicht ganz so super nass. Es ziehen zwar weiter Schauer durch, aber es bleibt auch mal länger trocken. Und zeitweise ist auch Sonne dabei. Die Temperaturen liegen zwischen 13 und 16 Grad.
0: NRW Verkehr.
1: Der Blick auf die Autobahn. Es gab einen Unfall auf der A1 Dortmund-Köln zwischen Remscheid, Lennep und Remscheid. Bitte fahrt dort vorsichtig. Und hier staut es sich noch. A3 Köln-Oberhausen zwischen Kreuz-Kaiserberg und Oberhausen-Lierich. 2 Kilometer in der Baustelle. In einer guten Viertelstunde seid ihr da durch. A40 Essen-Dortmund zwischen Bochum-Hamme und Bochum-Zentrum. 1 Kilometer Stau, 6 Minuten plus. Und die Gegenrichtung A40 Dortmund-Essen zwischen Bochum-Werne und Kreuz-Bochum. 1 Kilometer Stau, 2 Minuten plus. Und noch die A559 Köln-Gremberg, Köln-Porz zwischen dem Kreuz Köln-Gremberg und Köln-Gremberghofen. 1 Kilometer Stau, 10 Minuten dauert es da länger. Hallo an diesem späten Freitagabend, Natascha Wittmark hier. 3 Songs am Stück spiele ich euch jetzt. Michiko von DJ Goja. Die Black Eyed Peas, Let's Get It Started. Und dann geht's in die 80er mit Survivor, Eye of the Tiger.

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0: Coldplay mit Feels Like I'm Falling in Love war das. Fast 4 Kilometer immer schwimmen, 180 Kilometer Radfahren und dann zum krönenden Abschluss noch einen Marathon laufen. Und das Ganze bei tropischer Hitze. Das ist die Weltmeisterschaft im Ironman auf Hawaii. Morgen geht's los. Und unser Hannes ist auch bereit, zuzugucken.
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2: Es gibt so tolle Sachen, die man auf Hawaii machen kann. Riesenwellen surfen, Hula tanzen, an Ananas rumnuckeln. Ne? Wieso muss es denn gleich ein Ironman sein? Sich da ohne Hilfsmittel durch den Pazifik kämpfen, 4 Kilometer im Ozean kraulen. Wo man doch weiß, das Schönste am Schwimmen gehen ist die Röhrenrutsche und die Pommes danach. Dann mit nassen Klamotten aufs Rad, das scheuert doch. Kannst du mir doch nicht erzählen, wenn du 180 Kilometer gegen den Wolf antrampelst, dass das nicht brennt. Ja, dann musst du dich erstmal in Penaten einlegen wie so eine Sauergurke. Aber nix da. Danach darfst du ja noch einen Marathon genehmigen. Und zwar bei 30 Grad. Klar, es geht um den Weltmeistertitel. Aber beim Fußball gibt's sogar in der lauen Sommernacht extra Trinkpäuschen. Da wird sich hingelegt, wenn's meine Wade zwickt. Habt ihr Lionel Messi im WM-Finale gesehen? Der größte Spieler aller Zeiten, verdient Trillionen pro Sekunde, gilt als Sonne des Fußballuniversums. Und ich weiß auch warum. Die Sonne bewegt sich auch nicht. Ich mache jetzt erstmal den Triathlon des kleinen Mannes. Ich gehe baden, trinke einen Radler und dann lasse ich laufen.
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1: Ich bin Dirk Zeitler. Die US-Regierung hat Sanktionen gegen den Internationalen Strafgerichtshof verhängt. Die Ankündigung kam nur Stunden, nachdem die frühere Richterin am Weltstrafgericht Pillay den Friedensnobelpreis erhalten hatte.
2: Die USA machen ernst. Sie wollen das Gericht Stein für Stein abbrechen. So hatten sie gedroht. Und diese Strafmaßnahmen treffen tatsächlich das gesamte Gericht. Es kann abgekoppelt werden von allen finanziellen Transaktionen, der digitalen Kommunikation. Das Gericht wäre also total gelähmt. Und warum? Für die USA ist das Weltstrafgericht politisch ausgerichtet. Es richte sich gegen die USA und seine Verbündeten, so sagen sie. Aus Amsterdam, Bettina Fisser.
1: Die Bahn saniert weniger Strecken als geplant. Bis 2031 sollen nur noch 13 statt 21 vielbefahrene Strecken umfassend erneuert werden. Das teilten die Deutsche Bahn und das Verkehrsministerium mit. Die übrigen Sanierungen folgen später. Wann genau ist offen? Der ursprüngliche Zeitplan, bis 2036 alle rund 40 geplanten Strecken fertigzustellen, gilt nicht mehr. Mit der neuen Führerscheinreform soll es für Fahrschüler ab dem kommenden Jahr im günstigsten Fall bis zu 1.000 Euro günstiger werden. Das sagte Bundesverkehrsminister Bilger der Welt. Fahrlehrerverbände bleiben skeptisch.
3: Bis zu 1.000 Euro weniger, das wäre eine große Entlastung, denn ein Führerschein kostet im Schnitt rund 3.400 Euro. Die Reform soll vor allem durch digitalen Theorieunterricht und weniger Bürokratie Geld sparen. Geplant sind außerdem Änderungen bei Prüfungen und Pflichtfahrten. Fahrlehrerverbände warnen jedoch, weniger Unterricht und Übung könnten die Sicherheit gefährden. Sie wollen, dass ein Teil der Theorie weiter im Klassenzimmer stattfindet. Noch ist die Reform nicht beschlossen, Bundestag und Bundesrat müssen zustimmen. Starten könnte sie Anfang nächsten Jahres. Thomas Bremser, Nachrichtenredaktion.
1: Zum Sport. Ausgerechnet Niklas Füllkrug hat Borussia Dortmund nach der langen Länderspielpause den ersten Fußball-Bundesliga-Rückschlag beschert. Der Ex-Dortmunder erzielte in der Nachspielzeit den 2:2-Ausgleich für Werder Bremen. Es war Dortmunds erster Punktverlust nach 4 Siegen in den ersten 4 Spielen.
4: Das Wetter.
5: Es kann immer mal wieder regnen, vereinzelt auch mal leicht gewittern, dazu 11 bis 8 Grad, im Bergland nur bis 6 Grad. Dazu ordentlich windig weiter heute Nacht. Und so bleibt es auch tagsüber, teils stürmische Böen, dazu einzelne Gewitter und immer mal wieder Regen bis 16 Grad. Sonntag ähnlich ungemütlich, immer mal wieder Regen und vereinzelte Gewitter bis 15 Grad.
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7: A3 Köln-Oberhausen, zwischen Kreuz Kaiserberg und Oberhausen-Lierich, 1 Kilometer Stau, 19 Minuten Zeitverlust. Und A40 Dortmund-Essen, zwischen Dortmund-Lütken, Dortmund und Kreuz-Bochum, 1 Kilometer stockender Verkehr, 6 Minuten Verzögerung. Wir wünschen allen unterwegs gute Fahrt.
5: Hallo ihr Lieben, schön, dass ihr zuhört. Irgendwelche Kommentare jetzt zum Wetter am Wochenende?
8: Nee, war ekelhaft, ey.
5: Ja, wobei, kennt ihr das? Wenn so schönes Wetter ist und eigentlich willst du nur die ganze Zeit auf der Couch sitzen und nichts tun. Und wenn schönes Wetter ist, denkst du dir aber scheiße und die Sonne scheint und ich muss doch raus, ich muss das doch genießen. Ja, also sehen wir es positiv. Den Stress habt ihr heute und morgen jedenfalls nicht. Gern geschehen.
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5: Und ich spiele euch jetzt Musik von Miles Smith. Das ist Stargazing, eine entspannte Nacht mit uns.

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0: Also ich finde das ja immer super spannend, so ab und zu mal so, wenn Promis einen Podcast haben, da reinzuhören, weil da erfährt man dann auch mal, was die Leute so privat machen. Bei Atzes Wattenwoche zum Beispiel hat Atze Schröder verraten, dass er letzte Woche auch bei den Backstreet Boys in Düsseldorf war. Er ist sogar ein kleiner Fanboy.
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3: Ja, nee, ist klar. Ja, ja. Ja, Leute, ich war im selben Hotel wie Kevin, Howie, Brian, AJ und Nick. Ja, sicher! Die Backstreet Boys waren in Düsseldorf und die ganze Stadt war im Fieber. Backstreet's back, alright! Düsseldorf, ja, ist ja eh eine geile Stadt mit viel guter Laune. Aber in den Tagen war die Stadt besonders auf Shampoos. Das könnte eigentlich immer so bleiben. Dann stören an der Kö auch die operierten Nasen, aufgespritzten Lippen nicht mehr so. I want it that way. Aber das Beste ist doch, dass ich im selben Hotel wie die Beckys war. Total zufällig. Vor einem halben Jahr schon gebucht. Ich hatte so ein paar Live-Termine in NRW und war 5 Tage mit meiner Lieblingsboygroup. Ja, okay, neben Iron Maiden, Metallica und AC/DC unter einem Dach. Und ich muss wirklich sagen, ganz ehrlich, echt total nette Kerle. Alle 5. Wirklich alle total freundlich und zurückhaltend. Unaufdringlich. Ja, schüchtern würde ich sogar sagen. Das lag natürlich hauptsächlich daran, dass wir uns gar nicht begegnet sind. Aber wenn, wäre es mit Sicherheit total nett gewesen. Und wenn die nach einem Autogramm oder Selfie gefragt hätten, dann wäre das für mich auch kein Problem gewesen. Quit playing games with my heart. Ach ja, von sowas kann man aber auch zehren, ne?
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0: Das Wetter.
1: Viele Wolken, es kann immer mal wieder regnen jetzt in der Nacht, vereinzelt auch gewittern, 11 bis 8 Grad im Bergland um 6 Grad. Dazu ist es weiter sehr windig. Tagsüber heute und am Sonntag dann uselig weiter, viel Regen, teils Gewitter, windig und um 16 Grad.
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2: A1 Münsterköln zwischen Kreuz Dortmund-Unna und Schwerte, 1 Kilometer Stau, 10 Minuten Zeitverlust. Und A3 Köln-Oberhausen zwischen Duisburg-Wedau und Oberhausen-Lierich, 2 Kilometer stockender Verkehr, 28 Minuten Verzögerung. Wir wünschen allen unterwegs gute Fahrt.
1: Einen bezaubernden, sehr, sehr frühen Samstag wünschen.

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0: Ja, Leonie produziert Songs, muss man sagen, am laufenden Band, egal zu welchem Thema, ob jetzt Herzschmerz, Vermissen oder Liebe hochziehen. Leonie schafft es auch irgendwie immer wieder, so ziemlich jede Emotion nicht so traurig und getragen zu machen, sondern tanzbar oder zumindest zum Mitschunkeln. Hat vor allem einen Grund, ihre Fans, die schreiben ihr nämlich unter anderem sowas hier, meinte Leonie.
1: Ey, deine Musik hat mir aus einer schlechten Zeit geholfen, nicht weil die mich noch emotionaler gemacht hat und noch trauriger, sondern einfach, weil ich genau das in diesem Moment gebraucht habe.
0: So, und genau deswegen ist Leonies neue Nummer Way Too Late auch wieder alles andere als eine tränenreiche Ballade, obwohl es um das Thema Trennung geht. Gibt es hier also wieder einen positiven Twist, nämlich das Weitermachen. Hier für euch jetzt Leonies neue Single, hier ist Way Too Late.
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1: Ich bin Dirk Zeitler. Die Bahn tritt bei der Sanierung ihres stark belasteten Netzes auf die Bremse. Bis 2031 sollen nur noch 13 statt 21 vielbefahrene Strecken umfassend erneuert werden. Die übrigen Projekte kommen später dran.
2: Der Knackpunkt ist, die Bahn will weniger Großbaustellen gleichzeitig stemmen und dafür die Abläufe verbessern. Umleitungsstrecken sollen besser vorbereitet und der Verkehr nach einer Sanierung schrittweise wieder hochgefahren werden. Denn zuletzt gab es nach Bauarbeiten immer wieder Probleme mit Verspätungen und Zugausfällen. Gestrichen werde aber keine Sanierung, betonen Bahn und Bund. Dringend notwendige Arbeiten sollen auch auf den später eingeplanten Strecken stattfinden. Thomas Bleskin, Nachrichtenredaktion.
1: Der Anteil der Jugendlichen, die ihre Schulzeit ohne Abschluss beenden, hat den höchsten Wert seit mehr als 20 Jahren erreicht. Das zeigen Daten des Statistischen Bundesamts. Im Schuljahr 2024/2025, neuere Zahlen liegen noch nicht vor, haben demnach 65.000 Jugendliche die Schule ohne Abschluss verlassen.
3: Das ist ein Anteil von 8,4% an allen Schulabgängern in diesem Schuljahr. Einen so hohen Wert gab es zuletzt kurz nach der Jahrtausendwende. Die aktuelle Misere zieht sich durch die ganze Bildungskette. Das zeigen Tests immer wieder. Grundschüler haben immer mehr Probleme mit Lesen und Mathe und Jugendliche schneiden bei der PISA-Studie schlechter ab. Als Grund werden unter anderem Sprachprobleme durch Zuwanderung genannt. Die Politik will deshalb jetzt bundesweit schon vor der Grundschule gegensteuern mit Sprachtests für Vierjährige in der Kita. Gratsch, Nachrichtenredaktion.
1: In Mecklenburg-Vorpommern nimmt ein neues Regierungsbündnis Form an. Nach der SPD hat auch die Linke für Koalitionsverhandlungen gestimmt. Jetzt sind noch die Grünen dran. Die entscheiden heute bei einem kleinen Parteitag in Rostock. Stimmen sie zu, starten die Verhandlungen am Montag. Entwarnung nach dem Erdbeben in Panama. Ein Beben der Stärke 7,7 hat den Pazifik-Anrainern kurz Sorgen gemacht. Das Pazifik-Tsunami-Warnzentrum hatte vor möglichen Wellen an Küsten von 9 Ländern gewarnt. Jetzt ist die Gefahr vorbei, teilte das Zentrum mit. In Panama selbst gibt es Gebäudeschäden.
4: Das Wetter.
5: Ihr müsst euch darauf einstellen, dass es jetzt in der Nacht und in den frühen Morgenstunden immer mal wieder regnet. Es ist windig, vereinzelt gibt es auch Gewitter, 11 bis 8 Grad. Tagsüber bis 16 Grad, weiter viele Wolken, immer mal wieder Regen oder auch mal ein Gewitter. Und weiter windig. Und so sieht es auch am Sonntag aus, da dann bis 15 Grad.
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7: A1 Münster-Köln zwischen Kreuz Dortmund-Unna und Schwerte, dichter Verkehr. 9 Minuten Zeitverlust. Und A3 Köln-Oberhausen zwischen Duisburg-Wedau und Oberhausen-Lierich. 3 Kilometer stockender Verkehr, 17 Minuten Verzögerung. Wir wünschen allen unterwegs gute Fahrt.
5: So, und jetzt schön als so ein Nachtsnack, so ein Döner mit alles. Om nom nom nom, Moment mal, das schmeckt irgendwie komisch. Bah, was ist das? Das ist ein Döner aus Wachs. Gibt's jetzt bei Madame Tussauds in Berlin den weltweit ersten Döner aus Wachs. Warum macht man das? Ich habe absolut keine Ahnung.
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0: Wer reitet so geschwind und frei? Es ist ein Pferd auf der A2. Ja. Bei Bielefeld war jetzt auf der A2 ein Pferd unterwegs Richtung Hannover, war von einer Pferdekoppel ausgebüxt und dank eines LKW-Fahrers und der Polizei wurden keine Menschen verletzt und das Pferd auch nicht. Der LKW-Fahrer hatte nämlich seinen Anhänger quergestellt und daher kam das Pferd eben nicht weiter und konnte eingefangen werden. Aber das muss echt so ein Schock gewesen sein. Stell mal vor, du fährst da so auf der Autobahn rum, ne? Guckst so neben dich, Pferd. Krass, Kollege Sascha Fassbeiner ist da, hallo.
1: Hallo.
0: Und man muss sagen, Tiere auf der Autobahn kennen wir, passiert öfter bei uns.
1: Oh ja, auf jeden Fall. Also klar, Wildtiere sowieso, aber es büchsen auch immer mal wieder gerne Tiere von so Bauernhöfen aus. Im vergangenen Winter zum Beispiel lief eine ganze Kuhherde auf einen Autobahnparkplatz der A3 beim Westerwald. Die Polizei sperrte die Autobahn und der Halter der Kühe holte dann auch irgendwann mal seine Tiere ab.
0: Ich glaube, dir fällt auch irgendwann auf, wenn dir einfach so 30 Kühe fehlen.
1: Ja, ich
0: also ich weiß, ich hatte noch nie 30. Noch nicht mal eine.
1: Ich auch nicht.
0: Nur im Kühlschrank.
1: Bei so einem süßen kleinen Kalb ist das so ein bisschen anders. Das fällt dir vielleicht nicht auf, wenn das fehlt. Das war vor 2 Jahren auf der A44 bei Soest Richtung Dortmund unterwegs.
0: Oh, nein.
1: Ganz knuffig total. Ja, die Polizei ist ganz nah an das Kalb langsam heran, wollte es aber eben nicht verschrecken und eigentlich eben auf den Bauern warten, dem das Kalb halt gehört. Aber das Kalb war tatsächlich so zutraulich, dass die Polizei es umarmen konnte.
0: Oh, ist das süß, ist das süß. Da möchte man auch gerne Polizistin sein.
1: Ja, sehr, sehr gerne auf jeden Fall. Die haben das Kalb dann in den Streifenwagen gepackt. Das Tier hatte sich dann auch auf der Rückbank gemütlich gemacht und zack, ab zum Züchter. Manchmal dürfen die Tiere aber auch zur Polizeidienststelle mit und da übernachten.
0: Die dürfen aber immer vorher noch einen Anruf tätigen.
1: Genau, auch vor 2 Jahren, auch die A44, diesmal aber bei Aachen und es sind wieder Pferde. Nachts gegen 22:45 liefen die da rum. Die Polizei sperrte die Autobahn und wurde dann so ein bisschen erfinderisch. Die Hundeleinen der Polizeihunde haben sie dann zu Pferdeleinen umfunktioniert und die Pferde eingefangen. Problem, es war kein Pferdehof in der Nähe, also ging es zack zur Polizeiwache, wo die Pferde dann auf dem Polizeiinnenhof grasten und auch übernachtet haben.
0: Und das Beste, keine Verletzten, keine Sachschäden, es gibt sie noch. Geschichten mit Happy End, großartig.
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0: Das Wetter.
1: Es kann immer mal wieder regnen, vereinzelt auch mal leicht gewittern, dazu 11 bis 8 Grad, im Bergland nur bis 6 Grad. Dazu ordentlich windig weiter heute Nacht. Und so bleibt es auch tagsüber, teils stürmische Böen, dazu einzelne Gewitter und immer mal wieder Regen bis 16 Grad. Sonntag ähnlich ungemütlich, immer mal wieder Regen und vereinzelte Gewitter bis 15 Grad.
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2: A3 Köln-Oberhausen zwischen Kreuz Kaiserberg und Oberhausen-Lierich, dichter Verkehr, 10 Minuten Zeitverlust. Und A42 Dortmund-Kamp-Lindfort zwischen Oberhausen-Zentrum und Oberhausen-Buschhausen, 1 Kilometer stockender Verkehr. Wir wünschen allen unterwegs gute Fahrt.
1: Hallo zusammen an diesem ganz frühen Samstag. Ich hoffe, euch geht's gut, was auch immer ihr macht. Von der Party heim oder in der Nachtschicht mittendrin. Wir sind auf jeden Fall bei euch. Und das hier ist Musik von Yuna Das und Daddy DJ. Das ist Flipside. Schönes Wochenende.

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0: Also ich muss echt sagen, ihr habt schon ein bisschen verrückte Hobbys. Finden wir geil, unterstützen wir.
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0: Ja, wir erfüllen ja gerade alle eure Wünsche. Ihr dürft euch wirklich alles wünschen, da ist uns nichts zu verrückt. Jennifer zum Beispiel hat sich auf unserer Homepage einen Pole-Dance-Kurs gewünscht.
2: Ja, ich habe halt für mich gesagt, ich fange jetzt wieder irgendwas Neues an nach den Kindern. Und das ist halt das, was ich super gerne mache. Und ja, dann habe ich gedacht, vielleicht probiere ich es einfach, es klappt. Ich kriege so einen kleinen Anstupser und vielleicht wird da ja was ganz Großes draus.
0: Ja, das hoffen wir. Und das Hobby von Daniela, bei dem wir diese Woche helfen, das ist noch verrückter.
3: Feuerspucken. Und ich sag mal, mit verschiedenen Gerätschaften mit Feuer hantieren.
0: Natürlich. Von uns bekommt Daniela jetzt erstmal einen professionellen Workshop. Von einem Profi ist bei Feuer vielleicht gar nicht mal so schlecht. Was ist denn euer Hobby? Oder was wollt ihr unbedingt mal lernen? Wünscht es euch ganz einfach auf unserer Homepage und wir kümmern uns drum.
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1: Ich bin Dirk Zeitler. Die Bahn saniert weniger Strecken als geplant. Bis 2031 sollen nur noch 13 statt 21 vielbefahrene Strecken umfassend erneuert werden. Das teilten die Deutsche Bahn und das Verkehrsministerium mit. Die übrigen Sanierungen folgen später. Wann genau ist offen? Der ursprüngliche Zeitplan, bis 2036 alle rund 40 geplanten Strecken fertigzustellen, gilt nicht mehr. Die US-Regierung hat Sanktionen gegen den Internationalen Strafgerichtshof verhängt. Die Ankündigung kam nur Stunden, nachdem die frühere Richterin am Weltstrafgericht Pillay den Friedensnobelpreis erhalten hatte.
2: Die USA machen ernst. Sie wollen das Gericht Stein für Stein abbrechen. So hatten sie gedroht. Und diese Strafmaßnahmen treffen tatsächlich das gesamte Gericht. Es kann abgekoppelt werden von allen finanziellen Transaktionen, der digitalen Kommunikation. Das Gericht wäre also total gelähmt. Und warum? Für die USA ist das Weltstrafgericht politisch ausgerichtet. Es richte sich gegen die USA und seine Verbündeten, so sagen sie. Aus Amsterdam, Bettina Visser.
1: Mit der neuen Führerscheinreform soll es für Fahrschüler ab dem kommenden Jahr im günstigsten Fall bis zu 1.000 Euro günstiger werden. Das sagte Bundesverkehrsminister Bilger der Welt. Fahrlehrerverbände bleiben skeptisch.
3: Bis zu 1.000 Euro weniger, das wäre eine große Entlastung, denn ein Führerschein kostet im Schnitt rund 3.400 Euro. Die Reform soll vor allem durch digitalen Theorieunterricht und weniger Bürokratie Geld sparen. Geplant sind außerdem Änderungen bei Prüfungen und Pflichtfahrten. Fahrlehrerverbände warnen jedoch, weniger Unterricht und Übung könnten die Sicherheit gefährden. Sie wollen, dass ein Teil der Theorie weiter im Klassenzimmer stattfindet. Noch ist die Reform nicht beschlossen, Bundestag und Bundesrat müssen zustimmen. Starten könnte sie Anfang nächsten Jahres. Thomas Bremser, Nachrichtenredaktion.
1: Zum Sport. Ausgerechnet Niklas Füllkrug hat Borussia Dortmund nach der langen Länderspielpause den ersten Fußball-Bundesliga-Rückschlag beschert. Der Ex-Dortmunder erzielte in der Nachspielzeit